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1: Ganz genau. Guten Morgen. Und ihr könnt euch gar nicht vorstellen, wie sehr ich mich freue, hier zu sein. Ich bin ja sonst eher so eine Nachteule. Aber für die Maus am Morgen freue ich mich total, mit euch morgens früh aufstehen zu dürfen. Und bevor ich gleich Musik von Mark Amber, New York Confidence spiele, verrate ich euch schon mal. Gleich hört ihr hier einen Maus-Fan, der uns erzählen will, was er schon kann. Und kleiner Tipp von mir, er hat in der Schule richtig abgerockt. Aber jetzt erstmal Musik.
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3:06 haben wir es und es ist wirklich noch ganz schön früh. Aber mit Sebo und seinem Lied So wie im Märchen geht das Aufstehen auf jeden Fall gleich ein bisschen leichter, das verspreche ich euch. Das Lied war ja auch der offizielle Song zur Kinderradionacht 2022 und wir haben natürlich auch in diesem Jahr für euch wieder eine Kinderradionacht. Merkt euch schon mal den 27. November, denn in der Kinderradionacht feiern wir die Freundschaft unter dem Motto unzertrennlich. Aber wie versprochen, jetzt hier erstmal Sebo.

0: Teil von der Geschichte? Denk dir eine aus. Ich habe keine Angst mehr im Dunkeln. Also mein Licht kann jetzt aus.
1: Nee, Moment, Sebo. Licht aus? Nee, ich hatte eher gedacht an Licht an und so langsam mal die Augen aufmachen. Aber vielleicht trotzdem die Bettdecke nochmal hochziehen und so ein kleines bisschen kuscheln. So einen Montag muss man ja auch entspannt angehen können. Die Maus am Morgen läuft bei euch. Und auch wenn ich jetzt sage, entspannt angehen lassen, hat sich Mausfan Yunus gedacht, nö. Ich mach einfach mal was richtig Cooles. Das kann ich jetzt, das hört ihr ganz viel jetzt hier bei uns, denn wir stellen euch ganz viele tolle Mausfans vor, die besonders stolz sind, weil sie eine besondere Sache geschafft haben.
2: Ich habe meine erste Klasse Lesehefte alleine fertig gemacht. Ich bin Yunus, ich bin 7 Jahre alt, ich wohne in Köln. Ich habe ab und zu ein bisschen zu Hause, aber ein bisschen in der Schule gearbeitet daran und dann bin ich Stück zu Stück mit Üben vorangekommen. Also ich lese sehr viel, ich kann schon sogar ein ganzes Buch lesen und ich habe sehr viel mit meinem Papa gelesen. Das hier. Lese Löwe, die Jungsbande. Auf Spuren suche. Die sind so kleine Detektive, die wollen so Fahrradliebe überführen. Ich wollte auch es schaffen und dann habe ich am Ende auch fertig gekriegt. Es gab so kleine Nebenfälle, dass ich kurz mal aus dem Fenster geguckt habe, dann habe ich aber wieder weiter mich konzentriert und weiter gelesen. Ich kannte auch schon meinen Cousin. Der ist 2 Jahre alt. Kann ihm seine Baggergeschichten vorlesen.
1: Und ich bin mir sicher, der Cousin findet das bestimmt richtig, richtig klasse. Und ich finde es übrigens toll, dass ihr heute Morgen mit dabei seid. Ich bin Marie, hier ist die Maus am Morgen. 8 Minuten nach 6 haben wir jetzt.

Ich mag dich so, wie du bist. Das ist doch eine super tolle Botschaft. Und das kannst du ja auch zu jedem und jeder sagen. Zur besten Freundin, zum Opa oder auch zu eurem Kaninchen. Und das Lied So, wie du bist von Motrip, Giraffenaffen und Larry spiele ich euch jetzt. 17:45 haben wir mittlerweile. 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

0: So ein Montag kann auch echt mal ganz schön nerven, sind wir doch mal ehrlich. Nach dem Wochenende viel Zeit für Spielen und für Chillen und dann heute wieder so früh aufstehen. Aber okay, wenn wir einmal wach sind, dann läuft's doch auch, oder? Was meint ihr? Dann wird's auf jeden Fall ein guter Tag. Bei Mausfan Joscha im Garten, da geht's richtig ab. Er ist 10 Jahre alt und der hat heute bei knapp 30 Grad, die wir ja schaffen hier bei uns, große Sprünge vor.
1: Heute ist ein schöner Tag, weil wir heute bei Oma und Opa sind und unsere Cousins kommen, mit denen wir spielen. Also unser Vater baut uns so ein Schwimmbecken auf und da springen wir dann immer rein. Wir spielen dann so, dass wir die größten Plätscher machen und das macht immer Spaß. Unser kleinster Cousin, der heißt Lino, der macht schon sehr große Plätscher, obwohl der noch viel kleiner ist als wir. Der ist erst 5, aber der macht die dicksten Plätscher. Kann passieren, dass das Planschbecken leer wird, weil wir so große Plätscher machen. Und wenn am Ende trotzdem noch was drin ist, dann kippen wir es alle zusammen um.
0: Ja, sehr gut. Aber da kann sich doch auch jeder noch was bei dem anderen abgucken. Ihr könnt uns auch erzählen, was für euch denn eigentlich wichtig ist, damit es so ein richtig, richtig guter Tag wird. Ihr könnt einfach mal gehen auf www.diemaus.de und da könnt ihr eine Nachricht in unser Mausmikro sprechen und zack, schon bestimmt ihr hier mit und erzählt uns von euren Geschichten.
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0: Die Mausnachrichten, die hört ihr gleich hier bei uns in ein paar Minuten. Und da stellen wir euch gleich einen richtigen Superhelden vor. Erstmal gibt's noch ein bisschen Musik und in knapp 5 Minuten erfahrt ihr von Nico aus den Mausnachrichten mehr dazu.
1: Einhornfans, aufgepasst! Ihr hört die Maus und jetzt kommen die Honigkuchenpferde und Santa mit dem Song Einhornzeit.

0: Lester ist das mit One Thing Leads to Another. 6.30 Uhr haben wir es jetzt mittlerweile. Schönen guten Morgen euch allen.
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0: Nico aus den Mausnachrichten ist hier bei mir im Mausstudio. Und Nico, du hast uns eine Heldengeschichte mitgebracht, oder?
2: Ganz genau, eine Lebensrettergeschichte sogar. Der Lebensretter, das war Logan, das ist ein Junge aus Texas in den USA. Vom Foto her würde ich den vielleicht so auf 9 oder 10 Jahre schätzen. Und der war mit seinem Fahrrad unterwegs, als ihm ein kleiner Hund aufgefallen ist. Und der saß in einem Gully fest. Logan hat sofort die Polizei gerufen und die kam dann auch schnell, hat den Gully aufgemacht und das Hündchen befreit. Das war total durchnässt und hatte ein ganz verfilztes Fell. Die Polizisten haben es dann sofort in eine Tierrettungsklinik gebracht. Tierärzte haben den kleinen Hund wieder aufgepäppelt und sie haben ihm einen Namen gegeben, Mika. Mikas Besitzer konnte nämlich nicht gefunden werden. Der Hund hatte keinen Mikrochip unter der Haut. Von dem hätte man nämlich wichtige Infos ablesen können. Vor ein paar Tagen hat Mika die Polizisten dann sogar bei einer Dienstbesprechung besucht. Die haben sich riesig gefreut. Und sie haben auch nochmal Logan, also dem Jungen, dafür gedankt, dass er sofort das Richtige gemacht hat, nämlich die 911 anrufen.
0: Das ist in den USA ja die Nummer für die Polizei. Also das war, was bei uns die 110 ist.
2: Genau.
0: Ne? Super gemacht, Logan. Und vielen Dank, Nico, dass du uns diese Geschichte erzählt hast.
2: Gern.
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0: Ja, super viel Sonne ist heute nicht zu sehen. Es ist trotzdem warm. Also ihr könnt mal schauen, dass ihr vielleicht so mit dem T-Shirt loszieht. Aber jetzt gerade im Moment ist es noch ein bisschen frischer. Bei euch Mausfans in Bonn bis zu 31 Grad. In Bielefeld gehen die Temperaturen hoch auf bis zu 28 Grad. Aber viele Wolken sind auch mit dabei. Aber so richtig dick nass werdet ihr auf jeden Fall nicht. Die Haare könnten hier und da ein bisschen durchgebuselt werden, weil es doch eher windig ist.
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0: Die Maus am Morgen, der allerbeste Start in den Tag. Heute mit Marie, das bin ich. Guten Morgen, ihr alle. Und viele von euch kennen ja unsere Mausklasse. Wir besuchen da ganz viele Schulen und die Schulkinder, die lernen dann Radio machen. Also Sachen aufnehmen, Musik auswählen. Also die lernen einfach all das zu tun, was wir hier jeden Tag auch machen. Und Musik, Wünsche und Grüße aufnehmen, das lernen die auch. Die Gemeinschaftsgrundschule aus Lindlar, die möchte heute früh gerne diese Musik hören.
1: Hallo, wir sind Sana,
2: Lotta, Benji und Matteo.
1: Wir wünschen uns
2: den Titel
1: I Knew It, I Knew You
2: von Taylor Swift.
1: Ich grüße meine Familie, meine Lehrerin Frau Diekmann und meine alte Lehrerin Frau Goldschmidt.
2: Ich grüße meine Familie, meine neue Lehrerin Frau Diekmann und meine alte Lehrerin Frau Goldschmidt.
3: Ich heiße Benji und grüße meine Familie und meinen Handballverein.
4: Ich grüße meinen Handballverein.
0: Viele Grüße sind rausgegangen und natürlich gibt's für euch jetzt auch, wie gewünscht, Taylor Swift. I knew it, I knew you.

0: miträtseln oder einfach nur mitlachen. Ihr könnt selber entscheiden, was gerade im Moment für euch am besten passt. 6.38 Uhr ist ja auch noch ganz schön früh am Montagmorgen. Aber die zwei sehr, sehr, sehr, sehr begabten Detektive von den zwei Fragezeichen, die sind schon unterwegs und klären jeden Fall. Natürlich auch diesen. Ja, oder vielleicht doch nicht. Oder doch. Na, hört mal selber.
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0: Recherchen und Archiv Bobby Carr.
1: Hallo Peter, ich bin so schnell hergerannt, wie ich konnte.
2: Gerannt? Wieso hast du denn dann einen Fahrradhelm auf?
1: Ja, der funktioniert ja in beide Richtungen, nicht? Auf der Straße können mich ja Fahrräder anfahren.
2: Ich hinterfrage das nicht weiter. Schau mal, was habe ich hier?
1: Kekse.
2: Davor.
1: Die Keksverpackung.
2: Da drauf.
1: Ein Barcode?
2: Bingo, Gringo. Damit kann an der Kasse der Preis für die Kekse abgelesen werden.
1: Toll. Kann ich einen Keks haben?
2: Moment, Kollege. Verrate mir erstmal, was das da auf der Straße ist.
1: Ein Zebrastreifen.
2: Aus deiner Fahrradhelmperspektive vielleicht. Aber wenn man von oben drauf guckt.
1: Ein Barcode?
2: Bongo Kongo.
1: Aber wer kann denn sowas lesen? Riesen?
2: Ach, sei nicht albern, Kollege. Riesen gibt es nicht. Ich tippe auf Außerirdische.
1: Was?
2: Außerirdische, die unbemerkt von oben die Stadt scannen. Und wenn die Zeit gekommen ist, schlagen sie zu.
1: Siehst du, ich wusste, dass es schlau war, einen Helm anzuziehen.
2: Schnapp dir den Eimer Farbe. Wir überpinseln alle Zebrastreifen der Stadt, bevor es zu spät ist.
1: Alles klar. Kann ich vorher noch einen Keks?
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4: Ja, yum, yum, yum. So ein Keks zum Frühstück, den würde ich jetzt auch gerne nehmen.
5: Keks,
4: die neue Single von One Republic, die spiele ich euch jetzt. Need Your Love heißt das Lied. Ist im April erst rausgekommen, aber natürlich auch mit dabei hier in der Maus am Morgen.

Das Wochenende war mal wieder 1A. Also wirklich, 5 Sterne, absolute Obersahne. Ja, und dann kommt der Montag. Erstmal kein Toben, kein Spielen mehr, sondern anziehen, Ranzen packen und los geht's. Aber wie geht's euch eigentlich so an einem Montag? Habt ihr da schon Energie für die ganze Woche oder hängt ihr eigentlich noch mit euren Gedanken am Wochenende und was ihr da so alles Cooles unternommen habt? Ich gebe ja zu, für mich ist auch Montag manchmal schwer, ne? So in die neue Woche zu starten, alles ist irgendwie wieder durchgetaktet und so am Wochenende konnte ich ja einfach machen, worauf ich Bock hatte. Ist bei euch bestimmt genauso gewesen. Ich habe aber eine Idee. Vielleicht hilft uns ja Musik und deshalb haben wir jeden Montag für euch den Kickstart-Song am Start. Der bringt uns auf jeden Fall alle richtig nach vorne. Heute haben wir für euch die Nummer Alle Hände hoch von MC Pieps und Mira ausgewählt, weil wir finden, mit diesem richtig coolen Beat werden wir auf jeden Fall wach. Auf jeden Fall, der bringt auch gute Laune und der Song kann nur dafür sorgen, dass wir so einen richtigen Energieschub bekommen. Und wenn ihr Bock habt, dann macht doch einfach jetzt mit. Alle Hände hoch, obwohl, Moment, der Song geht 2 Minuten 47, also alle Hände hoch, aber zwischendurch auch mal kurz wieder runternehmen.

0: Minuten vor sieben haben wir es. Ihr habt gerade Musik von Kamrat gehört hier in der Maus am Morgen. Und diese beiden Mausfans, die wollen gerne mitbestimmen. Also mitbestimmen, wie die Maus am Morgen der allerbeste Start in den Morgen klingen soll. Und die beiden Mausfans finden halt einfach, da muss noch was Musik von Sido und Esther Graf und SDP laufen.
1: Hallo, wir sind Henriette und Kiki und wir wünschen uns das Lied, meine Mama hat gesagt.
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0: Hier ist Marie. Guten Morgen, ihr alle. Und sehr, sehr cool, dass ihr am Montag früh schon mit dabei seid. Hier ist die Maus am Morgen. Kleines Gedankenexperiment. Stellt euch mal vor, ihr wärt eine Biene. Dann würdet ihr gleich in die Schule wahrscheinlich eher fliegen. Vielleicht könntet ihr da auch noch eine Sache lernen. Das behauptet jedenfalls Mausreporterin Verena.
1: Echt jetzt? Bienen können rechnen.
2: Nie im Leben können Bienen rechnen. Nein, wenn ich eine Biene wäre, kann ich mir nicht vorstellen. Ich würde das nie lernen. Nie in meinem ganzen langen Bienenleben.
1: Und wenn ich dich aber dafür belohnen würde mit Zuckersaft oder so?
2: Dann könnte ich es vielleicht erlernen. Vielleicht.
1: Aha, und genau so haben die das gemacht. Ein Forschungsteam hat Bienen mit Zuckerwasser belohnt, wenn sie an einer Weggabelung die richtige Antwort angeflogen haben. Blaue Formen hießen eins dazurechnen, gelbe eins weg. Nach vielen Versuchen konnten die Bienen das anwenden.
2: Das ist dann aber zählen, nicht rechnen. Also ich finde, man sollte es direkt richtig machen. Keine falschen Informationen geben. Wenn, dann müssen wir sagen, Bienen können zählen, nicht rechnen.
1: Ja, aber reines Zählen war es nicht. Die Bienen mussten sich die Regel merken und selbst auf die Lösung kommen. Also eins dazu oder eins weg. Das ist schon ein Stück Rechnen, oder?
2: Ich glaube schon. Ich bin eigentlich sehr überzeugt, dass das gehen könnte, aber nicht in diesem Universum.
1: Aber im Bienenuniversum vielleicht?
2: Im Bienenuniversum, ja.
1: Und nicht nur einmal. Bei neuen Aufgaben lagen die Bienen doppelt so oft richtig wie falsch. Das zeigt ja, dass sie die Regel echt gelernt und angewendet haben.
2: Ich bin fest überzeugt. Ja, dann glaube ich's.
3: Echt jetzt?
0: Maushörerin Nelly kennt sich aus im Bienenuniversum. Bienen können ein bisschen zählen und bis vier rechnen. Es klingt schräg, ist aber tatsächlich genauso.

0: Gestern gab es eine wichtige Wahl, über die heute sehr, sehr viele Leute reden. Und wir natürlich auch. 7 Uhr haben wir jetzt.
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0: Nämlich die Wahl im Bundesland Sachsen-Anhalt. Bei mir ist jetzt Nico aus den Mausnachrichten. Morgen.
2: Guten Morgen.
0: Ja, was war denn da los in Sachsen-Anhalt?
2: Die Menschen dort haben einen neuen Landtag gewählt. Das ist da, wo die Politiker arbeiten. Und bei dieser Landtagswahl gestern hat eine Partei so richtig viele Stimmen bekommen. Und zwar die AfD, die Alternative für Deutschland. Die Partei CDU, die bisher Sachsen-Anhalt regiert, hat im Vergleich zur letzten Wahl super viele Stimmen verloren. Die CDU hat diesmal halb so viele Stimmen bekommen wie davor. Die AfD hat dafür etwa doppelt so viele Stimmen bekommen. Die Stimmung war also super bei der AfD. Das ist bei der Wahlparty der AfD und man hat schon einen Namen gehört, nämlich Ulrich Siegmund. Das ist der Spitzenkandidat der AfD, also der, der gern der Chef der neuen Regierung in Sachsen-Anhalt werden möchte. Und Ulrich Siegmund hat gestern das hier gesagt.
3: Wir haben genau das geschafft, was wir schaffen wollten. Wir haben in diesem Land Geschichte geschrieben.
0: Und was genau meint er jetzt damit?
2: Dass die AfD noch nie so gut war bei einer Wahl in einem deutschen Bundesland und dass das ein Zeichen ist, dass die Menschen in Sachsen-Anhalt die Politik der AfD haben möchten. Tatsächlich war die Wahlbeteiligung gestern sehr hoch. Das heißt, von 4 Leuten sind 3 wählen gegangen. Das ist gut in der Demokratie. Demokratie heißt nämlich Herrschaft des Volkes. Und je mehr Leute mitbestimmen, was für eine Politik sie in ihrem Land möchten, desto demokratischer ist das dann eben auch. Das Problem ist jetzt nur, die allermeisten der anderen Parteien sagen, die Politik, die die AfD macht, gefällt uns so gar nicht. Die AfD behandelt nicht alle Menschen gleich, zum Beispiel Ausländer. Und das ist gegen die Verfassung des Landes Sachsen-Anhalt. Die anderen Parteien sagen, die AfD ist rechtsextrem.
0: Wow, okay. Da gibt's also noch viel zu tun und zu besprechen in Sachsen-Anhalt. Und Nico, du kommst gleich nochmal zu mir und dann besprechen wir, warum wir hier in Nordrhein-Westfalen das überhaupt so spannend finden, was in Sachsen-Anhalt passiert. Und was das denn genau bedeutet, dieses Wort, was du da gerade auch genannt hast, rechtsextrem. Also um 7:30 bist du nochmal da, ne?
2: Genau.
0: Wunderbar.
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0: Der Sommer legt nochmal eine Runde nach, also zumindest was die Temperaturen angeht. Da knacken wir heute wirklich die 30 Grad Marke. Dazu gibt es auch ein bisschen Sonnenschein, aber die Sonne wird auch mal verdeckt von ein paar Wolken.
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0: Genau so ist es. Guten Morgen und sehr cool, dass ihr heute mit dabei seid. Die erste volle Schulwoche in Nordrhein-Westfalen. Einige von euch sind bestimmt auch heute noch so ein kleines bisschen aufgeregt. Und das ist auch vollkommen okay. Aber mit dem Motto von Kitschkrieg, Blumengarten und Shireen David in den Tag starten, hilft euch vielleicht ein kleines bisschen die Aufregung etwas runterzufahren. Die singen ja, du bist gut genug.

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Yeah, ich feier's total. Ein richtig cooler Sommerbeat und auch schon so ein bisschen Partymusik, oder? Was meint ihr? Aber ich finde, um 7:09 geht auf jeden Fall. Gerade habt ihr gehört, Jamaican von Ugel und Solto. Und das Originallied ist übrigens von Sister Nancy und das kommt aus dem Jahr 1982. Also das ist sogar noch älter als ich. Sister Nancy ist aber eine super bekannte Dancehall-DJ und mit dem Song Bam Bam ist sie auch richtig berühmt geworden. Und jetzt gibt's für euch hier Anton. Riesenhunger, passt doch, wenn ihr vielleicht gerade beim Frühstück sitzt und euch jetzt ein kleines bisschen beeilen müsst, damit das Müsli noch schnell leer wird.

0: jetzt, wo Anton das sagt mit dem Riesenhunger, merke ich auch. Ich habe auch Riesenhunger. Und ich habe mir extra gestern so ein richtig schönes Müsli vorbereitet mit Quark und Blaubeeren, weil ich liebe einfach Blaubeeren. Und jetzt habe ich es drüben auf meinem Schreibtisch stehen lassen. Muss ich mir gleich auf jeden Fall mal noch holen. Hier ist die Maus am Morgen. Ich bin Marie. 7:12 haben wir es. Und ihr zockt gerne, wir zocken gerne. Und übers Zocken reden finden wir auch sehr, sehr cool. Viele von euch haben wahrscheinlich schon mal von dem Spiel Clash Royale gehört. In dem Spiel geht es ja darum, mit einem Deck aus 8 Karten die gegnerischen Türme zu zerstören. Und mittlerweile gibt es da echt einige Karten. Maus-Reporter Pascal, der hat nämlich einmal gezählt. Es sind insgesamt 115 Stück. Wie gut ihr die alle kennt, das finden wir jetzt mal heraus.
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2: Wenn diese Karte kommt, dann kann es ganz schön kalt werden. Und das neuerdings direkt, wenn sie erscheint, um sie herum. Dann wird so manch eine Karte ganz schön langsam. Ach so, und sie kostet 3 Elixier. Welche Karte suchen wir? Natürlich suchen wir den Eismagier. Und wusstet ihr, dass der Eismagier zusammen mit der Prinzessin die erste legendäre Karte in Clash Royale war? Das ist mittlerweile schon 10 Jahre her.
0: Und dann heißt das, dass der Eismagier fast von Anfang an mit dabei war. Denn auch das ganze Spiel Clash Royale ist mittlerweile schon 10 Jahre draußen.
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0: Nico Santos ist mit diesem Lied total angesagt bei euch. Why Don't You Stay, habt ihr gerade gehört. Morgens früh aufstehen, wach werden, Frühstück futtern, ist ja eher stressig und da ist auch eher ganz schön viel los. Wenn dann mal Langeweile aufkommt, also falls das vielleicht irgendwann im Laufe des Tages bei euch mal passieren sollte, dann vielleicht einfach mal die KI fragen, was da zu tun ist.
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2: Hallo, was kann ich heute für dich tun?
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3: Endlich. 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
0: Das hat jetzt irgendwie nicht so richtig geklappt. Ihr braucht auch gar nicht selber die KI, also die künstliche Intelligenz, anschmeißen. Wenn ihr wissen wollt, was es mit der neuen Harry Potter-Serie auf sich hat, gar kein Problem, das erzähle ich euch nämlich gleich. Also auf jeden Fall dranbleiben hier.
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1: Ich habe jetzt noch einen Grund, sich wie Bolle auf Weihnachten zu freuen. Denn da kommt eine ganz neue Harry Potter Serie raus. Alle, die das genauso wie ich richtig, richtig cool finden. Hier gibt's schon mal den ersten Trailer, der rausgekommen ist.
2: Vor dem Bankett zum Schuljahresbeginn nehmen die Erstklässler an der Auswahlzeremonie teil. Ranger Hermine.
3: Hi, wie fandet ihr die Ferienlektüre?
4: Es gab eine Ferienlektüre.
1: Ja, ich bin sehr gespannt. Ansonsten wird das, glaube ich, ähnlich, wie das auch in den Büchern oder Filmen ist. Ron und Harry sind natürlich auch mit dabei, alle Charaktere aus dem Potter-Universum, die wir so lieben. Was aber spannend und ungewohnt ist, die sehen natürlich alle ganz anders aus, denn die neue Serie ist eine Neuverfilmung mit komplett neuen Schauspielerinnen und Schauspielern. Und sicher wird auch die Musik ein bisschen anders klingen, als wir das jetzt hier vielleicht gerade kennen. Aber da müssen wir uns halt noch ein kleines bisschen gedulden. Noch genau 108 Tage. Und übrigens, dann ist auch Weihnachten.

0: Musik von Saide ist das für euch. Sweet 16. 7.30 Uhr haben wir es jetzt. 7:30.
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0: Die Partei AfD hat gestern bei der Wahl im Bundesland Sachsen-Anhalt extrem gut abgeschnitten. Bei mir ist jetzt nochmal Nico aus den Mausnachrichten. Hi.
2: Hallo.
0: Extrem, das Wort passt auch zu dem, was viele der AfD vorwerfen. Zum Beispiel der Verfassungsschutz von Sachsen-Anhalt. Der sagt, die AfD ist rechtsextrem. Aber was heißt das?
2: Genau, also der Verfassungsschutz von Sachsen-Anhalt schützt die Verfassung. Das ist ein Text, in dem alle wichtigen Regeln drinstehen, wie die Menschen in Sachsen-Anhalt zusammenleben möchten. Und der Verfassungsschutz sagt, die Partei AfD, die will eine Politik machen, die gegen die Verfassung verstößt. Die Leute vom Verfassungsschutz haben sich das Verhalten, die Reden und die Pläne der AfD von Sachsen-Anhalt sehr lange genau angeschaut und Beweise gesammelt. Und am Ende kam raus, die AfD handelt gegen unsere Demokratie und gegen die Menschenrechte. Sie wollen zum Beispiel nicht, dass alle Menschen gleich behandelt werden. Für die AfD seien also sozusagen manche Menschen weniger wert als andere, sagt der Verfassungsschutz. Zum Beispiel Menschen mit einer anderen Hautfarbe oder Religion. Oder Menschen, die aus einem anderen Land zu uns nach Deutschland gekommen sind. Der Spitzenkandidat der AfD, Ulrich Siegmund, hat gesagt, wir holen uns unser Land zurück. Es beginnt hier in Sachsen-Anhalt. Er möchte also, dass die AfD nicht nur in Sachsen-Anhalt, sondern auch in anderen Bundesländern so stark wird. Und genau deshalb ist diese Wahl gestern auch so wichtig, auch für uns hier in Nordrhein-Westfalen.
0: Dankeschön, Nico. Und übrigens könnt ihr alle Nachrichten, die ihr heute hier bei uns gehört habt, euch nochmal anhören. Das findet ihr alles nachher bei uns auf www.diemaus.de.
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0: Was ist denn da los? Ich dachte, jetzt kommt der Herbst, aber nee, der Sommer legt nochmal eine Runde nach. Also zumindest was die Temperaturen angeht, da knacken wir heute wirklich nochmal die 30-Grad-Marke. Dazu Sonne und Wolken im Mix. Und wenn ihr am Nachmittag noch eine Runde draußen spielen wollt, gar kein Problem, weil erst am Abend kommen dann auch ein paar Schauer dazu.
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0: Ihr entscheidet, wir spielen. So einfach geht das mit euren Musikwünschen für die Maus am Morgen. Hallo und guten Morgen. Wer ist denn da?
1: Hallo, ich bin Maximilian, ich bin 9 Jahre alt. Ich grüße meine ganzen Geschwister und meine Mama. Und ich wünsche mir das Lied Opa Gammanstar. Tschüss, Dankeschön. Und ich grüße auch das ganze Mausteam. Tschüss.
0: Vielen lieben Dank, eine ordentliche Portion Grüße gehen da raus. Danke, Maximilian. Gangnam Style von Psy spiele ich euch jetzt. Und wenn ihr auch einen Musikwunsch habt, wenn ihr Grüße da lassen wollt oder wenn ihr uns auch einfach nur mal Hallo sagen wollt, schaut doch mal auf www.diemaus.de. Da gibt es unser Mausmikro. Und da könnt ihr uns eine Sprachnachricht direkt hier rüber ins Mausstudio schicken.

Mittlerweile 7.39 Uhr, gleich 20 vor 8. Ihr seid jetzt wach, oder? Nach der wilden Musik doch auf jeden Fall. Die Maus am Morgen, der allerbeste Start in den Tag. Heute mit Marie, das bin ich. Hallo ihr alle. Und so ein Montag, ja, okay, kann mal ganz nett sein, kann aber auch ein bisschen nervig sein, weil so nach dem Wochenende

0: Wir hatten viel Zeit für all die Dinge, die wir gerne machen. Ein bisschen ausschlafen, ein bisschen spielen, ein bisschen chillen. Ja, und jetzt geht's dann wieder früh raus, ab in die Schule. Bei Mausfan Joscha im Garten wird es heute aber nochmal richtig nass. Bei 30 Grad in der Spitze hat er sich auf jeden Fall einige Dinge vorgenommen für heute. Der macht große Sprünge. Hört mal.
1: Heute ist ein schöner Tag, weil wir heute bei Oma und Opa sind und unsere Cousins kommen, mit denen wir spielen. Also unser Vater baut uns so ein Schwimmbecken auf und da springen wir dann immer rein. Wir spielen dann so, dass wir die größten Plätscher machen und es macht immer Spaß. Unser kleinster Cousin, der heißt Lino, der macht schon sehr große Plätscher, obwohl der noch viel kleiner ist als wir. Der ist erst 5, aber der macht die dicksten Plätscher. Kann passieren, dass das Planschbecken leer wird, weil wir so große Plätscher machen. Und wenn am Ende trotzdem noch was drin ist, dann kippen wir es alle zusammen um.
0: Ja, solange alle mitmachen, ist auch wunderbar. Und jeder kann sich noch ein bisschen was bei dem anderen abgucken.
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Wir mögen heute gelb, denn die Sonne kommt ja heute auch nochmal raus. Wir mögen aber auch grau, grau wie Nashörner, grau wie Dicker. Musik von unserem Lieblingsnashorn zusammen mit Mark Forster habe ich jetzt für euch. Oh yeah!

0: So, ich habe für euch ein kleines Gedankenexperiment. Stellt euch mal vor, ihr wärt eine Biene. Würdet ihr dann gleich in die Schule fliegen? Wenn nicht, warum denn nicht? Vielleicht, weil ihr bestimmte Sachen schon könnt, die man da in der Schule lernt? Das sagt auf jeden Fall Mausreporterin Verena über die Bienen.
1: Echt jetzt? Bienen können rechnen.
2: Nie im Leben können Bienen rechnen. Nein, wenn ich eine Biene wäre, kann ich mir nicht vorstellen. Ich würde es nie lernen. Nie in meinem ganzen langen Bienenleben.
1: Und wenn ich dich aber dafür belohnen würde mit Zuckersaft oder so?
2: Dann könnte ich es vielleicht erlernen. Vielleicht.
1: Aha, und genau so haben die das gemacht. Ein Forschungsteam hat Bienen mit Zuckerwasser belohnt, wenn sie an einer Weggabelung die richtige Antwort angeflogen haben. Blaue Formen hießen eins dazurechnen, gelbe eins weg. Nach vielen Versuchen konnten die Bienen das anwenden.
2: Das ist dann aber zählen, nicht rechnen. Also ich finde, man sollte es direkt richtig machen. Keine falschen Informationen geben. Wenn, dann müssen wir sagen, Bienen können zählen, nicht rechnen.
1: Ja, aber reines Zählen war es nicht. Die Bienen mussten sich die Regel merken und selbst auf die Lösung kommen. Also eins dazu oder eins weg. Das ist schon ein Stück Rechnen, oder?
2: Ich glaube schon. Ich bin eigentlich selber überzeugt, dass das gehen könnte, aber nicht in diesem Universum.
1: Aber im Bienenuniversum vielleicht?
2: Im Bienenuniversum, ja.
1: Und nicht nur einmal. Bei neuen Aufgaben lagen die Bienen doppelt so oft richtig wie falsch. Das zeigt ja, dass sie die Regel echt gelernt und angewendet haben.
2: Ich bin fest überzeugt. Ja, dann glaube ich's.
3: Echt jetzt?
0: Und jetzt bestimmt hier dieser Maus-Fan, wie die Musik in der Maus am Morgen heute klingen soll.
4: Hallo, ich bin Moi und wünsche mir das Lied Einmal um die Welt von Crow. Und ich grüße mein Crow.

0: Es war einfach toll mit euch. Cool, dass ihr alle mit dabei wart. Wir hören uns morgen früh wieder ab 6 hier die Maus am Morgen. Wieder mit Marie und bis 8 Uhr habe ich dann für euch Musik, Maus-Nachrichten und alles, was ihr an dem Tag so wissen müsst. Also ich freue mich, wenn ihr morgen auch wieder einschaltet. Und jetzt erstmal einen richtig tollen Tag. Haut rein, genießt diesen Montag bei 30 Grad in der Spitze. Der Sommer ist nochmal so richtig zurückgekommen. Wir hören uns morgen. Tschö!
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2: Hallo, ich heiße Elin, ich bin 9 Jahre alt und ich wünsche mir Karamell von Schul der magischen Tiere.
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Lea, ich bin 8 Jahre alt und bin im Kreuzau. Ich habe einen Musikwunsch und das ist You Idol von K-Pop Demon Hunter. Tschüss!

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1: Hallo, ich heiße Charlotte, bin 7 Jahre alt und wünsche mir das Lied Lush Life und Grüße, damit

Hallo, ich bin Sarah, ich bin 5 Jahre alt. Ich wünsche mir, dass die 99 Luftballons und ich wünsche Maus in der

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1: Hallo, ich bin Marie, ich bin 7 Jahre alt und ich wünsche mir das Lied Chicken Banana.

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1: Hallo, ich bin Vincent, ich bin 5 Jahre alt und ich wünsche mir das Lied Fußball im Weltall. Und ich grüße die ganze Welt.
2: Heute ist

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1: Hallo, ich bin Sarah, ich bin 6 Jahre alt. Ich wünsche mir das Lied Die da von den Fantastischen Vier. Und ich grüße damit die Ente, den Maus

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1: Ich bin Nora, ich bin 6 Jahre alt und ich wünsche mir das Lied. Mein Hobby ist Ferien von DK. Und ich grüße die Maus, den Elefant und die Ente. Tschüss.

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1: Hallo, ich bin die Juna, bin 6 Jahre alt und ich wünsche mir das Lied Cheerleader von Bibi und Tina. Und ich grüße damit Maus, Elefant, Ente und meine Cousine und Mama und Papa.

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1: Hallo, ich bin Thor. Ich bin 9 Jahre alt. Ich wünsche mir das Lied Sweet Child of Mine von Guns N' Roses. Und damit grüße ich den Elefant und die Ente und die Maus.

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1: Hallo, ich bin Molly, ich bin 7 Jahre alt und ich wünsche mir das Lied Hast du kurz Zeit von Vincent Weiss und damit grüße ich das ganze Universum und am meisten grüße ich damit meine

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1: Hallo, ich bin Johann, ich bin 7 Jahre alt und ich wünsche mir das Lied Ich will keine Schokolade von Trude her. Und ich grüße meine ganze Familie.

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2: Ach, ich würde den so gern sehen. Ich meine, wenn man sich das mal vorstellt, der hat vor 5000 Jahren gelebt. Das war eine ganz andere Zeit. Da ist er mit so selbstgemachten Fellschuhen rumgelaufen und mit so einem Fellmantel. Und jetzt kann man sich den immer noch angucken in diesem Museum. Und da liegt er in einem Glaskasten und man kann ganz nah ran. Also, ich frage mich, wenn er noch leben würde, was würde der dann wohl denken?
3: 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Und glotz nicht so blöd.
2: Bitte was?
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2: Hallo liebe Leute, da bin ich wieder zurück von meinem kleinen geträumten Ausflug ins Archäologische Museum in Bozen. Da will ich wirklich irgendwann unbedingt mal hin. Falls ihr schon mal da wart, dann wisst ihr, wer dort liegt und wen man sich da angucken kann. Genau, Ötzi. Er ist einer von vielen, um die es heute gehen soll. Vielleicht habt ihr schon eine Idee? Genau, heute reden wir über Mumien. Ein bisschen gruselig wird es tatsächlich heute, aber mit dabei ist zum Glück ein quicklebendiger Mensch. Und ich begrüße ihn ganz herzlich bei mir in der Checkerbude. Hallo Kilian.
5: Hallo.
2: Wie geht's dir?
5: Gut.
2: Schön, dass du da bist. Kilian, du bist 11 Jahre alt, du hast viele Hobbys, ja. Zum Beispiel Fußball, Schwimmen, Radeln, Rennen, also Sport. Und ich weiß, du hast auch schon ein paar Mumien gesehen, richtig?
5: Ja, aber nur in einem Buch. In echt habe ich noch keine gesehen.
2: Aber wenn du schon ein Buch über Mumien gelesen hast, dann bist du schon genau richtig heute in der Sendung. Du weißt schon ein bisschen was dazu, oder?
5: Ein bisschen. Also Mumien sind gestorbene Leute, die sind oft so in Verbänden eingewickelt und liegen in Pyramiden in Ägypten.
2: Es gibt die altägyptischen Mumien, das sind wahrscheinlich die berühmtesten, die wir alle irgendwie kennen. Übrigens zu dem Thema, ich weiß nicht, ob du es gehört hast, Kilian, habe ich mit Marlene mal einen Checkpot aufgenommen. Wenn ihr den nicht kennt, liebe Leute, könnt ihr euch den in der ARD-Audiothek anhören, da geht es auch ganz viel um ägyptische Mumien. Aber heute reden wir ja auch noch mehr über andere Mumien.
5: Es gibt ja auch woanders welche, zum Beispiel genau. In Südamerika, die Inkas.
2: Im Grunde gibt es auf der ganzen Welt Mumien. Und das ist doch Grund genug, dass wir uns heute mal intensiv mit dem Thema beschäftigen, finde ich. Und dann würde ich doch denken, dass du wahrscheinlich ein paar Checker-Fragen dabei hast.
5: Na klar.
2: Dann schieß doch mal los.
5: Frage Nummer 1. Macht man heute noch Menschen zu Mumien? Frage Nummer 2. Wie entstehen natürliche Mumien? Frage Nummer 3. Warum ist Ötzi eigentlich so berühmt?
2: Finde ich super gute Fragen und ich würde sagen,
5: das checken wir für euch.
2: Also um eine Antwort auf deine erste Frage zu finden, nämlich ob man heute noch Menschen zu Mumien macht, da müssen wir vielleicht erstmal drüber reden, warum man das früher gemacht hat. Weißt du dazu schon irgendwas?
5: Also ich weiß, dass man es in Ägypten gemacht hat, weil man da geglaubt hat, dass vom Glauben her, dass es nach dem Tod noch weitergeht mit dem Leben.
2: Mhm.
5: Und dann bleibt der Körper eben erhalten, war so quasi die Vorstellung von den Ägyptern.
2: Aber man könnte heute Mumien ja auch noch aus einem anderen Grund herstellen. Hast du da eine Idee?
5: Ja, für die Wissenschaft könnte man Mumien herstellen. Also damit die Forscher halt noch etwas für die Medizin oder so erforschen können.
2: Mhm.
5: Oder wissen, was mit dem Inneren von Menschen.
2: Genau, aber das ist ein super spannender Punkt, mit diesem, damit die Menschen den Körper noch besser von innen verstehen. Weil 1997, ich war da ja schon auf der Welt, da war ich ein Kind.
5: Ja.
2: Da hat ein Typ, der hieß Gunther von Hagens, in Mannheim war das, tote Menschen ausgestellt. Wie in so einer Art Museum. Also man hat Geld bezahlt, konnte da reingehen und konnte sich tote Menschen angucken. Der hat die quasi mumifiziert. Später hat er diese Ausstellung auch noch in ganz viele andere Städte in ganz Deutschland und ich glaube sogar auf der ganzen Welt gebracht. Und dieser Gunther von Hagens, der hat diese Menschen, die haben das natürlich vorher unterschrieben und waren einverstanden, mit einer speziellen Methode wirklich haltbar gemacht, nachdem die verstorben waren. Und zwar so, dass man halt alles am Körper sehen konnte. Also die Muskeln, die Gefäße, ich weiß nicht, Sehnen, alles, was halt in uns drin ist. Damit die Menschen ein Bild davon haben, wie sie von innen aussehen. Ich habe dir auch ein Bild dazu mitgebracht, wie die Ausstellung aussieht. Das kannst du dir ja mal angucken.
5: Also einmal sehe ich so zwei Männer. Der eine hebt den oder wirft den irgendwie hoch. Und bei dem unteren Bild, da ist ein Mann im Hintergrund und da läuft so ein Mann noch mit Fleisch und Blut halt weg. Mhm. Und dahinter ist ein Mensch, der keine Haut mehr hat.
2: Wie findest du das?
5: Das sieht schon gruselig aus, aber auch cool und ein bisschen eklig, ja.
2: Also damals wurde da richtig viel drüber diskutiert, weil es gab Leute, die haben gesagt, das geht viel zu weit, das kann man nicht machen, man kann nicht einen Menschen, einen Verstorbenen, ausstellen und dann auf so eine Art und Weise. Aber die Ausstellung gibt's immer noch.
5: Also ins Museum würde ich mich schon trauen reinzugehen, weil es sehr interessant ist. Mhm. Aber ich würde mich, glaube ich, auch ein bisschen gruseln oder ekeln.
2: Ja, ich glaube, es ist was man sich einfach gut überlegen sollte. Und wenn, dann macht man das natürlich am besten mit der ganzen Familie, sodass man danach auch noch drüber sprechen kann. Ansonsten, keine Ahnung. Ah, guck mal, Jackie will was sagen, unsere schlaue Datenbank. Hau doch mal den Knopf.
5: Okay.
1: Eine berühmte moderne Mumie ist die von Wladimir Iljitsch Lenin.
2: Oh, Lenin habe ich schon mal gehört, das war ein ganz wichtiger russischer Politiker, ne? Also das kann doch keine so richtig alte Mumie sein.
1: Richtig. Er starb vor rund 100 Jahren und wurde, übrigens gegen seinen Willen und den seiner Familie, zur Mumie. Mit speziellen Methoden wurde der Zerfall seines Körpers gestoppt. Sein Nachfolger, Josef Stalin, wollte damit erreichen, dass die Erinnerung an Lenin erhalten bleibt. Lenin liegt heute in einem besonderen Grab, einem Mausoleum, auf dem Roten Platz in Moskau in einem gläsernen Sarg. Wissenschaftler haben bis heute die Aufgabe, für den Erhalt von Lenins Leiche zu sorgen. Seine Kleidung muss regelmäßig gewaschen und erneuert werden.
2: Ist ja krass.
1: Es gibt aber auch noch ganz andere Arten von modernen Mumien.
2: Okay, schieß los.
1: In den USA gibt es Organisationen, die Menschen direkt nach ihrem Tod mit speziellen Methoden einfrieren, in der Hoffnung, dass sie in vielen Jahren, wenn die Medizin es bis dahin möglich macht, wiederbelebt werden können. Das kostet sehr viel Geld. Dahinter steht der Wunsch, ewig zu leben.
2: Ist ja verrückt.
5: Also ich finde es auch sehr krass, aber ich könnte es mir nicht vorstellen.
2: Du würdest es nicht wollen, dass du direkt nach dem Tod eingefroren wirst, um irgendwann, wenn die Medizin es kann, wieder zum Leben erweckt zu werden?
5: Nee, würde ich nicht machen.
2: Geht mir genauso, muss ich sagen. Ich finde das irgendwie einen komischen Gedanken. Aber ich muss auch sagen, mich reizt es gar nicht, ewig zu leben. Ich weiß nicht, wie siehst du das?
5: Also ich würde schon gerne immer leben.
2: Okay. Warum denn?
5: Weil ich weiß nicht, wie es sich anfühlt, tot zu sein.
2: Klar, das weiß keiner.
5: Nee.
2: Aber sag mal, ist deine erste Frage damit beantwortet?
5: Ja.
2: Auch heute werden Menschen noch zu Mumien gemacht. Das heißt, ihre Körper werden mit speziellen Verfahren vor dem Zerfall bewahrt. Die Gründe dafür sind ganz unterschiedlich. Neue Mumien sind heute aber eher ungewöhnlich.
5: Gecheckt!
2: So, Kilian, wir haben ja bisher immer von absichtlich hergestellten Mumien gesprochen, ne? Also das heißt, Menschen wollen den Körper eines anderen Menschen erhalten und dann gibt es bestimmte Methoden, die sie dafür anwenden.
5: Also ich weiß von Büchern, dass die erstmal den toten Menschen auf so eine Waage gelegen haben in Ägypten. Mhm. Und dann haben sie, glaube ich, erstmal den Kopf irgendwie aufgeschnitten und das Gehirn rausgemacht und sie dann mit Verbänden umgewickelt oder auch irgendwie die anderen Organe oder irgendwie rausgemacht.
2: Organe sind rausgekommen, dann haben sie den Leichnam mit Natronsalz behandelt und dann eben, wie du gesagt hast, eingewickelt. Aber es gibt noch andere Mumien und ich glaube, damit sind wir schon bei deiner zweiten Checkerfrage. Kann das sein?
5: Ja. Meine zweite Frage ist, wie entstehen natürliche Mumien?
2: Hast du schon mal von irgendeiner natürlichen Mumie gehört?
5: Ja, also vom Ötzi habe ich schon mal gehört.
2: Mhm. Was weißt du von Ötzi?
5: Ich weiß, dass er mal in den Bergen wandern war und dann irgendwann irgendwie hingefallen ist und dann irgendwie eingefroren ist.
2: Genau. Das ist der, den ich so gerne mal in diesem Museum angucken würde. Da ist er nämlich ausgestellt. Und es ist genau, wie du gesagt hast, der war einfach über Jahrtausende eingefroren und ja, ist dadurch irgendwie zu einer Eismumie geworden. Und hast du noch eine andere Idee, wie man ungewollt Mumie werden könnte?
5: Wenn man zum Beispiel in der Wüste ist, mhm, und dort wandern geht, mhm, und man hat Durst und das Wasser ist aus.
2: Ja.
5: Und dann hat man so Durst, dass man einfach tot umfällt und der Sand und die Hitze die Haut so quasi eintrocknen und der ganze Sand sich um deine Haut rumwickelt.
2: Okay, also ich habe das Gefühl, du hast schon richtig viele gute Ideen. Ich denke, wir sollten Jackie mal noch dazu befragen.
5: Okay.
2: Also Jackie, erklär uns doch mal, wie wird man einfach so auf natürliche Art und Weise zur Mumie?
1: Wenn ein Mensch stirbt, beginnen bei ihm zwei natürliche Prozesse. Fäulnis und Verwesung.
6: Bakterien, Schimmelpilze oder auch Maden sorgen dafür, dass sich der Körper zersetzt. Dieser Zersetzungsprozess kann aber gestoppt werden. Dazu gibt es mehrere Möglichkeiten. Trocknet ein Leichnam sehr schnell aus, bleibt er erhalten und wird zur sogenannten Trockenmumie. Haut und Haare, eventuell auch die inneren Organe wie zum Beispiel der Magen, zerfallen nicht. Solche Mumien gibt es zum Beispiel in Kirchengrüften. Wenn hier eine ideale Kombination aus trockener Luft und guter Belüftung herrscht. Trockenmumien gibt es aber auch in Wüsten. Die allerersten ägyptischen Mumien wurden in der Wüste gefunden.
2: Okay, warte mal, das heißt, die ersten ägyptischen Mumien waren natürliche Mumien?
6: Ganz genau. Man bestattete den Leichnam im Wüstensand und dort blieb er erhalten.
2: Okay, wusste ich nicht. Wusstest du das?
5: Nee.
6: Neben den Trockenmumien gibt es aber auch die Feuchtmumien. Dazu gehört Ötzi. In seinem Körper blieb noch 20% Wasser erhalten. Und wie ihr schon gesagt habt, sein Körper ist uns erhalten geblieben, weil er eingefroren wurde und dazu noch die Luft sehr trocken war.
2: Okay, und so wie du dich anhörst, gibt's noch eine dritte Methode.
6: Richtig. Manche Leichname wurden zu Mumien, da sie in sauerstoffarmer Umgebung begraben wurden.
2: Okay, Sauerstoff ist in der Luft, überall um uns rum.
6: Genau. Ein Moor zum Beispiel ist eine sauerstoffarme Umgebung. Rund um die Nordsee gibt es viele Moorleichen, die zu Mumien wurden.
2: Du krass. Moorleichen, das klingt ziemlich unheimlich, finde ich.
5: Ich finde, es klingt auch sehr unheimlich.
2: Was man bei diesem ganzen Mumien-Thema ja nicht vergessen darf, Mumien waren irgendwann mal Menschen und ich finde, man sollte die dann schon würdevoll behandeln und nicht wie irgendeinen Gegenstand oder so. Und ich weiß es nicht genau, aber ich glaube, es gibt die Regel, dass man Menschen erst so 125 Jahre nach ihrem Tod ausstellen darf, weil es dann irgendwie keine direkten Angehörigen mehr von ihnen gibt oder so.
5: Ich finde, dass es eine gute Regel ist, weil man sieht dann halt nicht die Verwandte in einem Museum. Das wäre irgendwie auch komisch.
2: Das wäre echt komisch, das sehe ich genauso.
5: Ja. Yeah.
2: Also ich fasse nochmal zusammen. Auf der einen Seite ist es gut, dass der menschliche Körper zerfällt und so auch in so einen natürlichen Kreislauf zurückkommt. Andererseits haben Mumien natürlich was sehr Faszinierendes, vor allem wenn sie uralt sind, wie beim Ötzi, und man so viel über vergangene Zeiten rausfinden kann. Und so rechtfertigt man eben auch, dass man sie untersucht und dann ausstellt. Würdest du sagen, deine zweite Frage ist damit beantwortet?
5: Ja.
2: Natürliche Mumien entstehen, wenn dem Leichnam schnell Wasser entzogen wird, er also austrocknet, zum Beispiel in der Wüste. Oder aber, wenn er bei trockener Luft einfriert, wie das auf einem Gletscher passieren kann. Eine dritte Möglichkeit ist, der Leichnam liegt in einer sauerstoffarmen Umgebung, wie zum Beispiel im Moor.
5: Gecheckt!
2: Wir kommen doch damit zu dem Punkt, an dem du deine nächste Frage schon hast, oder?
5: Ja. Meine dritte Frage ist, warum ist Ötzi eigentlich so berühmt?
2: Weißt du eigentlich, warum er Ötzi heißt?
5: Ja, weil er in den Ötztaler Alpen gestorben ist.
2: Die sind ja in Österreich und Italien so. Und da ist vor 30 Jahren ein Ehepaar, aus Nürnberg kamen die, glaube ich, wandern gewesen, auf der italienischen Seite, auf über 3000 Metern Höhe. Und die haben dann so eine Abkürzung genommen und haben dann gesehen, wie so ein menschlicher brauner Körper aus dem Eis ragt. Und Kopf und Rücken waren irgendwie frei.
5: Ich hätte mich natürlich erschrocken und es würde irgendwie auch gruselig aussehen.
2: Ja, die haben gedacht, es ist ein verunglückter Bergsteiger oder so. Dann haben sie ein Foto gemacht, sind zur nächsten Hütte abgestiegen und haben das gemeldet. Und dann wurde der Ötzi eben untersucht und dann hat man erst rausgefunden, dass er über 5000 Jahre alt ist. Und das war wirklich auf der ganzen Welt eine Sensation.
5: Weil es sehr selten ist, dass man tote Menschen im Eis findet.
2: Es ist vor allem sau selten, dass man halt so einen alten Menschen trifft. Also ich meine, damit ist er älter gewesen als die berühmten ägyptischen Mumien.
5: Ja.
2: Aber ich glaube, das, was so besonders am Ötzi ist, das kann uns am besten Andreas Putzer sagen. Das ist ein Archäologe. Und weißt du, was ein Archäologe ist?
5: Ja, also der ist so eine Art Forscher, der beschäftigt sich mit Sachen, die früher gewesen sind.
2: Genau, häufig machen die Bodenuntersuchungen und so weiter, buddeln Zeug aus und untersuchen das dann, um was über die Vergangenheit rauszufinden. Und was glaubst du, wo arbeitet Andreas Putzer?
5: Beim Museum.
2: In Bozen, genau, beim Archäologischen Museum. Und den können wir, wenn du magst, einfach mal anrufen.
5: Ja, gerne.
2: Wusstest du eigentlich, dass Ötzi ermordet wurde?
5: Nein, das wusste ich nicht.
2: Also ich finde das alles super spannend. Bin gespannt, was er uns erzählt.
7: Hallo, hier ist Andreas Butzow.
2: Hallo Andreas, hier ist Tobi. Hast du kurz eine Minute für uns?
7: Ja, ich nehme mir die Zeit.
2: Ich rede mit Kilian heute über Mumien und der Ötzi ist ja quasi der Popstar unter den Mumien, kann man glaube ich so sagen. Und wir wollen gerne mal wissen, warum genau?
7: Er ist einerseits die älteste Feuchtmumie der Welt, also Ötzi hat vor über 5000 Jahren gelebt und er ist mit Sicherheit die beste untersuchte Mumie der Welt. Das Besondere dieses Mannes ist, dass er aus seinem Alltag gerissen wurde. Wir haben ja normalerweise Mumien aus Gräbern. Mhm. Das ist bei Ötzi nicht der Fall. Er hatte all seine Alltagsgegenstände dabei, die er vermutlich täglich benutzt hat. Mhm. Und deshalb erzählt er der Wissenschaft mehr über den Alltag der Vergangenheit, als das beispielsweise Mumien aus Gräbern tun.
2: Und was ist es so? Kannst du ein paar Sachen erzählen, die ihr dank Ötzi rausgefunden habt?
7: Also der Fund eines Kupferbeiles, das Ötzi bei sich hatte, hat die Zeitstufen durcheinandergebracht. Also
2: echt?
7: Bis zur Entdeckung dieses Mannes und dieser Kupferklinge war man hier in Italien eigentlich davon ausgegangen, dass die Kupferzeit erst um 2500 vor Christi Geburt beginnt. Mhm. Dann wurde Ötzi zusammen mit dieser Kupferklinge entdeckt und jetzt wissen wir, dass die Kupferzeit hier südlich der Alpen bereits viel früher beginnt.
2: Ist ja verrückt. Ich habe auch mal gehört, der Ötzi hat Tätowierungen, stimmt das?
7: Ja, Ötzi hatte 61 Tätowierungen am Körper. Und die verteilen sich vor allem entlang der Wirbelsäule und an den Fußgelenken. Und wir vermuten, dass Ötzi Beschwerden hatte, dass er Schmerzen hatte an diesen Körperstellen.
2: Ja.
7: Und deshalb wurden dort eben die Tätowierungen angebracht, vermutlich um die Schmerzen zu lindern.
2: Also nicht wie wir das heute machen mit irgendwelchen coolen Mustern oder Bildern, sondern aus medizinischen Gründen.
7: Ja, genau.
2: Mhm. Ötzi ist ermordet worden. Ist das vielleicht auch ein Grund dafür, dass er so berühmt geworden ist?
7: Ja, natürlich. Man hat das ja erst 10 Jahre nach seiner Entdeckung herausgefunden, dass er ermordet wurde. Und zwar hat man bei neuen CT-Aufnahmen eine Pfeilspitze in seiner linken Schulter entdeckt.
2: Ganz kurz, wenn du CT sagst, dann meinst du damit natürlich eine Computertomographie. Also das ist so ein Gerät, da kann man einen Körper reinschieben und dann kann man ins Innere reingucken.
7: Ja, genau. Wir kennen zwar die Todesursache, aber den Kriminalfall Ötzi haben wir ja bis heute nicht gelöst.
2: Ja.
7: Und das fasziniert die Besucher unseres Museums besonders.
2: Ja, das glaube ich. Du, eine Frage noch, weil du jeden Tag hingehen kannst. Ist es so, dass du jeden Tag

0: eine Rückentrage und. Also ich finde es echt abgefahren.
1: Also ich glaube, meine Frage ist damit wirklich beantwortet.
0: Na, perfekt. Ötzi ist so berühmt, weil er die älteste Feuchtmumie der Welt ist und auch die bestuntersuchte Mumie. Er wurde vor 5000 Jahren mitten aus dem Leben gerissen und seine Kleidung und Gebrauchsgegenstände sind alle noch sehr gut erhalten.
1: Gecheckt!
0: So, ich finde, jetzt sind wir zu richtigen Mumienexperten geworden. Und da denke ich, es ist Zeit für so ein kleines Quiz.
1: Okay.
0: Und wenn ich mich nicht täusche, hat Jackie auch was für uns vorbereitet. Ist das so?
2: So ist es.
0: Und weil ich das schon gewusst habe, habe ich den Preis vorbereitet. Achtung! Ta-ta-ta-ta! Der Gewinner kriegt das hier.
1: Was ist das denn?
0: Ja, was glaubst du?
1: Also das schaut aus wie eine Wurst, wo so ein Teig drum gewickelt ist und schaut aus wie eine Mumie.
0: Ja, es ist ein Mumienwürstchen. Genau. Wenn du Bock hast auf die Mumienwurst, dann musst du mich jetzt im Quiz schlagen.
1: Okay.
0: Sehr gut. Jackie, schieß los.
2: Okay. Wie alt ist die älteste Mumie? A. Über 7000 Jahre. B. Über 9000 Jahre. C. Über 11.000 Jahre.
1: Über 9.000 vielleicht.
0: Hätte ich auch zu tendiert, ehrlich gesagt. Einfach nur, um die goldene Mitte zu nehmen. Aber damit wir auch vielleicht nachher einen Gewinner haben, sage ich einfach C, 11.000 Jahre. Jackie, wer hat recht?
2: Kilian liegt richtig.
1: Ja!
2: Der sogenannte Spirit Caveman, ein etwa 50-jähriger Mann, den man in einer Grotte in Nordamerika fand, wurde auf circa 9415 Jahre geschätzt. Es handelt sich um eine Trockenmumie.
1: Wow.
0: Wow.
1: Krass.
0: Nächste Frage.
2: Wie lang war das Leinentuch, in das die ägyptische Mumie des Oberhofmeisters Wa gewickelt wurde? A. 175 Meter. B. 275 Meter oder C. 375 Meter.
0: Alter, wer soll denn sowas wissen? Jackie, ey.
1: A.
0: Du sagst A, dann sag ich B. 275 Meter.
2: Ihr liegt beide falsch.
1: Mann!
2: Die richtige Antwort ist 375 Meter. Damit steht es 1-0.
0: Ah, Mann, ey.
2: Dritte und letzte Challenge. Ich erzähle euch drei Geschichten. Ihr sagt mir, ob alle drei stimmen oder nur zwei oder nur eine. Und welche? Geschichte Nummer 1. Aus altägyptischen Mumien stellte man in Europa Medizin her, die sogenannte Mumia. Dazu wurden die Mumien abgeschabt oder zermahlen und dann gegessen. Die Medizin war sehr begehrt und teuer und durfte noch bis Anfang des 19. Jahrhunderts in keiner Apotheke fehlen. Geschichte Nummer 2. In Europa entstand im 13. Jahrhundert der Beruf des Mumienflüsterers. Dies war eine Person, die angeblich mit Mumien sprechen konnte und von ihnen Antworten auf schwierige Fragen erhielt, gegen Geld natürlich. Von der Kirche wurden Mumienflüsterer jedoch ab dem 15. Jahrhundert als Aberglaube bezeichnet und bekämpft. Geschichte Nummer 3. Im 19. Jahrhundert gab es in Europa sogenannte Mumienpartys. Dort wickelte man gemeinsam ägyptische Mumien aus und hoffte dabei auf interessante Funde, zum Beispiel Schmuck. Manchmal ging es aber auch einfach nur um den Gruseleffekt.
1: Es stimmt nur eine, und zwar die C nach meiner Meinung nach.
0: Ich sage A und C sind richtig.
2: Und jetzt kommt die Auflösung. Geschichte Nummer 2 war falsch, alles andere stimmt.
0: Yeah! Es steht Gleichstand 1-1. Wir teilen uns die Mumienwurst.
1: Ja.
0: Brech hier mal in der Mitte durch. Und jetzt darfst du als Erster probieren. Und?
1: Schmeckt mega gut.
0: Mmh, ja, wirklich gut. Okay, Jackie, noch mal ganz kurz. Woher hatten die Europäer denn die Mumien für ihre Mumienpartys?
2: Wer nach Ägypten reiste, nahm einfach eine mit. Das war damals in. Im Auftrag von europäischen Museen wurden auch viele ausgegraben und nach Europa transportiert.
0: Okay, das heißt, die Europäer haben sich einfach an den Leichnamen der Ägypter bedient, oder wie?
2: Ja, leider.
1: Also ich finde es eigentlich blöd von den Europäern, weil man das nicht macht.
0: Sehe ich genauso. Aber unser Jackpot ist damit ganz feierlich am Ende.
1: Du musst noch deine Geschichte erzählen.
0: Ah, ich habe jetzt kein richtiges Mumiengeheimnis, aber wenn du magst, verrate ich dir das Rezept für unsere Mumienwürstchen.
1: Okay.
0: Das ist nämlich ein 1A-Party-Snack. Also, man schneidet Blätterteig in so Streifen, wickelt sie um.

0: die Würstchen rum, bepinselt dann den Teig mit Eigelb, lässt eben, so wie ich es auch gemacht habe, bisschen Platz für die Augen. Und dann kommt das Ganze in den Ofen, so für 15 Minuten bei 180 Grad. Und wenn sie wieder abgekühlt sind, dann kann man mit Ketchup oder Mayo oder Senf oder so noch ganz klein und fein diese Augen raufpinseln und dann hat man, zack, fertig, eine Mumienwurst.
1: Ja.
0: Würdest du das mal nachkochen?
1: Ja.
0: Sehr gut.
1: Heute sogar noch.
0: Heute noch?
1: Ja.
0: Also wenn du magst, dann lad mich ein, wenn sie fertig sind.
1: Okay.
0: So, liebe Leute, das war's für heute. Mir hat es großen Spaß gemacht mit dir, Kilian. Vielen lieben Dank fürs Kommen. Und an alle da draußen, danke fürs Zuhören. Ich würde sagen, ich habe da vorne noch so ein paar Mumienwürstchen liegen. Da beißen wir jetzt noch rein und dann sagen wir Tschüss. Bis zum nächsten Mal. Ciao.
1: Tschüss.
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0: Sprachnachricht von Jana.
1: Babyboom bei den Kakapos. Das klingt wie eine Quatschnachricht, aber die ist echt. Und ganz viele Leute freuen sich drüber. Kakapos leben nur in Neuseeland. Es sind quietschgrüne Vögel, die nicht fliegen können. Und sie gehören zu den Papageien. Also ist allein schon ihr Name ein Zungenbrecher. Kakapo-Papagei. Kakapo-Papagei. Das Besondere, Kakapos brüten nur alle 2 bis 4 Jahre. Deshalb ist ein Babyboom für diese bedrohte Tierart so wichtig. 90 Kakapo-Babys sind in dieser Brutsaison durchgekommen. Sie leben auf einer Insel, auf der es keine Ratten oder Katzen gibt, die ihnen gefährlich werden könnten. Jetzt gibt es von ihnen nicht mehr 235 auf der Welt, sondern 325. Das ist für die Tierschützer ein Riesenerfolg.
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2: Hallo zusammen, Annika ist hier und ihr hört die Maus im Radio.
3: Ich weiß fast gar nichts über Ägypten und schon gar nicht über die Geschichte von Ägypten. Das ist ein Land, das teilweise zu Afrika gehört, auch ein bisschen zu Asien. Und da hört es bei mir aber auch fast schon auf. Deswegen gut, dass ich eine Expertin am Telefon habe. Die Nora, die sitzt in München und ist eine Ägyptologin, also eine richtige Expertin bei dem Thema. Hi Nora.
4: Hallo Annika.
3: Was macht eigentlich genau eine Ägyptologin?
4: Oh ja, eine Ägyptologin macht ganz viele Sachen. Wir beschäftigen uns natürlich mit dem alten Ägypten. Das heißt, von der Steinzeit in Ägypten, 5000 vor Christus, bis Alexander der Große dann Ägypten erobert, um 300 vor Christus.
3: Boah, das ist also eine ganz schön lange Zeit. Und wir sind nicht mehr nur noch zu zweit, sondern deine Kollegin Roxane ist jetzt auch noch mit am Telefon. Hi Roxane.
5: Hallo, grüß euch. Ich hoffe, das passt jetzt alles so.
3: Doch, das klappt schon. Wir hören dich auf jeden Fall. Also Nora hat gerade schon erzählt, was Ägyptologinnen so machen. Also ich wollte Tierärztin werden, als ich noch Kind war. Das ist jetzt bei mir ein bisschen anders gelaufen, aber würdest du sagen, Roxane, du wolltest schon immer Mumienforscherin werden?
5: Nein, überhaupt nicht. Also ich hatte auch so die üblichen Tierärztin, war glaube ich auch mal mit dabei, so Schauspielerin, Schriftstellerin, das bin ich auch so halb. Ägyptologie kam eigentlich total spät erst mit dazu. Da bin ich eigentlich eher durch Zufall gelandet. Also ich habe mich immer sehr für Geschichte interessiert und auch für Museen. Da bin ich ja dann letztendlich gelandet. Aber wirklich von klein auf Ägyptologin werden, das wollte ich nie.
3: Okay, und Nora, wie ist das bei dir? Was findest du besonders spannend? Ach, du wolltest das schon immer werden?
4: Ja, genau. Ich hatte als Kind aus der Schulbibliothek so ein Was-ist-was-Buch, das alte Ägypten. Und dann war es vorbei. Ich musste Ägyptologie studieren oder zumindest Archäologie wollte ich. Habe dann erst später gelernt, dass es verschiedene Archäologien gibt und Ägyptologie halt wirklich sich mit dem alten Ägypten beschäftigt. Und dann habe ich das in Heidelberg studiert.
3: Archäologie, das hat doch auch ganz viel so mit Ausgrabungen zu tun, ne?
4: Genau, ich wollte ausgraben. Genau, Ägyptologen, die lernen erstmal ganz viel über die Hieroglyphen und die müssen wir auch lesen. Aber ich wollte besonders ausgraben und erstmal in Ägypten vor Ort sein, das Land kennenlernen und die Sachen ausgraben, auf denen dann Hieroglyphen stehen, die die Experten dann lesen können.
3: Und Roxane, was war so deine coolste Ausgrabung? Warst du auch schon mal bei einer Ausgrabung dann dabei? Bestimmt, oder?
5: Also ich habe im Studium mal gegraben, aber nicht in Ägypten, denn bei mir war es genau anders als bei Nora. Ich wollte nie unbedingt ausgraben, ich lasse das andere Leute machen und ich zeige dann das, was bei den Ausgrabungen oder nach den Ausgrabungen in die Museen gekommen ist. Ich präsentiere lieber das, was dann schon hier ist und erzähle da einfach spannende Sachen drüber. Also das Graben war gar nie so meine Leidenschaft.
3: Ah cool, aber dann ergänzt ihr euch ja total gut, wenn ihr so zusammenarbeitet. Habt ihr beide schon mal echte Mumien gesehen?
5: Ja,
4: ich auch. Ich habe auch schon auf Ausgrabung tatsächlich Särge ausgegraben und auch Mumien, die da in dem Befund lagen, ja.
3: Oh, gruselig.
5: Und bei uns im Museum, wir haben natürlich die üblichen Leichen im Keller, wie man immer so schön sagt. Das heißt, wir haben also wirklich Mumien auch bei uns im Museumsdepot liegen.
3: Wir sprechen gleich auch noch mal ein bisschen ausführlicher über Mumien, weil die größte Assoziation in meinem Kopf ist immer ganz viel Klopapier und Menschen, die Klopapier eingewickelt sind. Aber es ist ja dann doch ein bisschen anders. Ja, da müssen die zwei Expertinnen schon lachen. So, dass ihr auch Hieroglyphen lesen könnt, zumindest teilweise, habt ihr ja auch schon gesagt. Aber was könnt ihr denn sonst besonders gut als Ägyptologin? Was bringt ihr so mit?
4: Also es ist ganz vielfältig. Ne? Also Roxane hat schon gesagt, man fängt eben mit den Hieroglyphen an, die man lesen muss. Aber man beschäftigt sich auch mit den Göttern. Ne? Es gibt über 200 Götter in Ägypten, die muss man dann kennen. Wir beschäftigen uns mit Architektur. Ne? Wie baut man Pyramiden? Wir beschäftigen uns mit Geografie und Geologie. Also wir müssen die Steine kennen, die es vor Ort gibt. Aus denen haben die Menschen dann Gefäße gemacht. Wir sind ganz breit unterwegs.
2: Und wir machen gleich hier noch einen kleinen Crashkurs zum Thema Mumien, zum Thema Hieroglyphen, zum Thema Pyramiden.
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0: Roxane und Nora aus München, zwei Ägyptologinnen, sind bei mir am Telefon. Sehr viele Mythen, die sich darum ranken, auch beim nächsten Thema, über das ich mit euch reden möchte, nämlich Mumien. Also wenn ich Mumie höre, dann denke ich immer an eine in Klopapier eingewickelte Person, weil so kann man das in meinem Kopf am allerbesten nachstellen. Aber eine Mumie ist ja eigentlich nichts anderes als eine Leiche, oder? Also ein toter
1: genau,
0: Mensch.
1: Das darf man nicht vergessen, richtig. Ja, also eine Mumie ist ein Mensch und die Ägypter glaubten eben an ein Leben nach dem Tod, das in Ewigkeit weitergeht. Und dafür muss man sich eben vorbereiten. Ne? Man braucht was zu essen, was zu trinken, was zum Anziehen, Spielzeug, wenn es langweilig wird. Und man muss natürlich auch sich selber haben in Ewigkeit. Und deswegen hat man den Körper dann entsprechend vorbereitet.
0: Wie wurde das denn gemacht?
2: Ah, das war ein ziemlich aufwendiger Prozess. Das hat über 70 Tage lang gedauert. Und also wir wissen alle, ne, nach dem Tod normalerweise löst sich der Körper auf, der verwest. Und das wollten die alten Ägypter verhindern. Das heißt, man wollte diesen Verwesungsprozess aufhalten. Und ein menschlicher Körper verwest vor allem, weil dort sehr, sehr viel Wasser in uns drin ist. Mhm. Man muss den Körper einfach austrocknen. Also ich vergleiche das immer so ein bisschen mit Weintrauben und Rosinen. Ne? Rosinen sind auch haltbar gemachte Weintrauben. Weintrauben sind schön saftig, voller Wasser. Rosinen nicht mehr. Die sind klein, schwarz und verschrumpelt. Naja, und Mumien sind halt nichts anderes als menschliche Rosinen. Also ausgetrocknete Menschen, wenn man das so sagen will. Man hat sie in Salz eingelegt, den Körper nach dem Tod. Man hat vorher die ganzen Organe herausgenommen, weil die auch sehr viel Wasser enthalten. Und nachdem der Körper dann über 70 Tage lang in Salz gelegen hat und ausgetrocknet worden ist, dann hat man ihn eingewickelt. Aber ganz wichtig, nicht in Klopapier. Das ist nämlich dafür überhaupt nicht gut zu verwenden, sondern man hat Leinenbinden genommen und hat den Körper in viele, viele hunderte, tausende Meter in Leinenbinden eingewickelt. Aber bei uns, wenn wir das an Karneval machen, dann ist das Klopapier doch immer die einfachste Variante.
0: Absolut, definitiv. Es ist ein bisschen viel Aufwand, wenn man das anders machen würde, wie die alten Ägypter damals. Was kann man denn alles durch Mumien und wenn man die dann untersucht, was kann man alles durch die lernen?
1: Man kann super viel an diesen Mumien lernen, deswegen finden wir die auch ganz interessant. Aber muss mal gucken, ne? Es ist ein Mensch, was dürfen wir alles machen bei der Untersuchung? Aber wir lernen auch viel. Zum Beispiel können wir sehen, dass Menschen hart gearbeitet haben. Sie haben zum Beispiel Verletzungen, Knochenbrüche durch harte Arbeit oder auch Ramses II., ja, einer der berühmtesten Pharaonen, der hatte dolle Zahnschmerzen und das kann man an den Mumien noch sehen.
0: Wahnsinn. Das ist ja Wahnsinn, was man alles durch so einen ausgetrockneten Mensch-Rosinen-Körper alles noch so rauskriegen kann.
1: Es ist wahnsinnig viel Informationen, ja, auch wo er gelebt hat, wo er, wenn er zum Beispiel als Kind am Meer gelebt hat und Meerestiere gegessen hat, später in die Wüste gezogen ist, dann kann man das noch feststellen, ja, wo er dann, dass er umgezogen ist, woanders gelebt hat. Das ist in den Zähnen noch erhalten.
0: Wahnsinn. Und du hast gerade schon gesagt, dass da sehr viel und hart gearbeitet wurde und das sieht man ja auch an den Pyramiden. Das sind ja sehr beeindruckende Bauwerke, die es da in Ägypten gibt und auch darüber würde ich gleich gerne noch ein bisschen mit euch quatschen. Dann bis gleich!

0: Nora und Roxana, die beiden sind Ägyptologinnen und jetzt hier bei mir am Telefon. Und wir sprechen über Ägypten, über Mumien und vor allen Dingen auch über Pyramiden. Und da hat die Lieke uns angerufen und die ist jetzt auch am Telefon. Hallo Lieke.
1: Hallo.
0: Hi, und du hast eine Frage an die zwei Ägyptologinnen mitgebracht, ne?
1: Genau.
0: Was möchtest du denn wissen?
1: Ich würde gerne wissen, wie die Ägypter damals die Pyramiden gebaut haben.
2: Ja, wenn wir das so genau wüssten, leider haben sie uns das nämlich nicht aufgeschrieben. Wir haben die Pyramiden halt einfach da, aber es hat uns niemand gesagt, wie sie die gebaut haben. Was wir heute wissen, ist, dass das ziemlich, ziemlich lange gedauert hat. Man hat ungefähr 30 Jahre an so einer Pyramide gebaut. Das wissen wir von der Cheops-Pyramide. Das ist die größte, die wir heute in Ägypten haben. Eine der drei Pyramiden in Gizeh. Naja, und man hat halt unten angefangen und dann einen Stein auf den anderen gesetzt, bis man oben an der Spitze angekommen ist. Aber wie genau, das wissen wir nicht. Die Steine sind unglaublich groß. Wenn man dort unten vor der ersten Reihe der Pyramiden steht, dann sind die höher als einer selbst. Die Steine wiegen mehrere Tonnen. Man hat damals noch keine Kräne oder so etwas gehabt, sondern das war alles Handarbeit. Das heißt, die Leute haben die wirklich alle selbst dort hochgezogen, die Steine. Wahrscheinlich hat man verschiedene Rampen gehabt und man hat Schlitten gehabt, mit denen man die Steine dort hochgezogen hat. Aber wie genau das Ganze funktioniert hat, das wissen wir bis heute nicht. Das ist heute immer noch ein ganz großes Geheimnis. Und wir könnten heute wahrscheinlich so eine Pyramide wie damals überhaupt nicht mehr bauen.
0: Aber Lieke, vielleicht wirst du ja später auch mal Ägyptologin und kannst dran forschen. Und vielleicht bist du dann diejenige, die das Geheimnis noch lüften kann. Das wär's doch.
2: Das wäre toll.
0: Dankeschön, Lieke, für deine Frage, okay?
1: Dankeschön.
0: Tschüss.
2: Danke.
0: Und die Ciao. Leonie hat auch noch eine Frage mitgebracht. Hi, Leonie.
3: Hallo.
0: Was möchtest du wissen?
3: Wie alt ist die älteste Pyramide in Ägypten?
0: Habt ihr gehört? Wie alt die älteste ist? Oh, Fangfrage, okay.
4: Die Pyramiden haben sich eben lange Zeit entwickelt und ich würde mal sagen, die Stufenpyramide, oder Roxane? Was meinst du?
2: Ja, die Stufenpyramide von Djoser, genau, das sollte eigentlich, das ist noch gar nicht so eine richtige Pyramide, ne? Also Pyramiden stellen wir uns mal so dreieckig mit so glatten Ecken vor, aber die Stufenpyramide von Djoser, die ist noch so ein bisschen, ja, stufig halt, ne? Hier sind verschiedene Stufen aufeinander gebaut. Die ist aus dem Jahr ungefähr 2700 vor Christus. Das heißt, die ist 4700 Jahre alt.
0: Boah.
2: Und das ist das, was wir als die erste echte Pyramide bezeichnen.
0: 4700 Jahre, Leonie. Hättest du das gedacht?
3: Nein.
0: Das ist schon ziemlich alt, ne? Dankeschön, dass du angerufen hast.
3: Ja.
0: Schönen Danke. Abend. Tschüss.
3: Tschüss.
0: Nora und Roxane, warum haben die denn überhaupt Pyramiden gebaut, die Ägypter? Warum gibt's die?
4: Also das sind Großbauprojekte, die man für das Lob des Königs gebaut hat und das sind eigentlich seine Grabmäler. Also darin hat man den Pharao dann bestattet.
0: Als Mumie im besten Fall.
4: Genau.
2: Als Mumie, damit er sich auch ordentlich lange gehalten hat. Genau. Warum diese Form? Naja, man wollte halt ein besonders beeindruckendes Bauwerk machen. Und so einen dicken Würfel dahin zu machen, das hätte ziemlich viele Steine gekostet. So eine Pyramide ist einfach eine ideale Form, um so ein schönes, großes, sehr, sehr hohes Bauwerk dahin zu setzen. Und die Form der Pyramide, die hat die alten Ägypter auch an ihre Schöpfungsmythen erinnert, so wie die Welt entstanden ist. Man glaubte nämlich, dass aus einem Urozean irgendwann ein erster kleiner Erdhügel aufgetaucht ist.
0: Ah.
2: Und die Pyramide, die sollte für diesen allerersten Erdhügel, also auch für den Anfang der Welt stehen. Und gleichzeitig glaubte man in dieser Zeit, dass der verstorbene König in den Himmel aufsteigt. Naja, und da ist so eine Pyramide auch ziemlich gut, um von der Erde in den Himmel zu kommen.
0: Ja, da ist man dem Himmel ja schon relativ nah. Der muss ja gar nicht mehr so weit hoch.
2: Genau, und da kommen also viele Vorstellungen zusammen und deswegen hat man Pyramiden gebaut.
0: Ey, mega interessant. Roxane, Nora, vielen, vielen Dank, dass ihr uns erzählt habt, was Ägyptologinnen so machen und was man über das alte Ägypten oder was ihr schon alles so gelernt habt. Mega spannend. Vielen, vielen Dank, dass ihr uns damit in diese Welt so ein bisschen genommen habt.
4: Ja, immer gerne.

0: So, ich werde eine Sache nie vergessen. Da habe ich meinen ersten Haustürschlüssel von meinen Eltern bekommen und ich war so stolz. Das könnt ihr euch wirklich nicht vorstellen. Ich habe direkt so eine rote Schlüsselschutzhülle gekauft, so ein Gummiband, hatte einen Anhänger dran mit einem A für Annika. Und diesen Schlüssel, den hatte ich genau 2 Tage. Dann habe ich ihn verloren und das war so schlimm für mich. Ich habe wirklich den ganzen Spielplatz und den Weg zum Spielplatz und zurück abgesucht, mehrfach. Ich habe diesen Schlüssel niemals wiedergefunden. Es war gar nicht schlimm, ne? Meine Eltern waren auch nicht sauer oder so, aber es hat sich so eingebrannt. Ich fand das ganz, ganz schrecklich schlimm. Und dann gibt's ja Sachen, die sind emotional noch viel heftiger, wenn man die verliert, als nur so ein Schlüssel. Und daher klären wir heute genau diese Frage.
1: Warum tut es so weh, wenn man etwas verliert?
2: Ich glaube, es tut so weh, weil wenn das zum Beispiel was Wichtiges war und man halt nicht glauben will, dass es nicht mehr da ist. Und dann ist das einfach weg.
3: Zum Beispiel, da war ich noch jünger, da habe ich mal so ein Spielzeug, das lag irgendwo in meinem Zimmer, aber ich habe es nicht mehr wiedergefunden. Also ich habe gesucht und gesucht die ganze Zeit.
1: Wenn ich noch im Kindergarten war, ich habe mitgebracht, meine neue, voll hübsche Spielzeug hat mir Mama auch geschenkt. Und im Kindergarten waren bei uns Schränke. Ich habe dahin das getan und dann gehe ich zu meinem Schrank, die holen. Aber auf einmal, die ist nicht da. Und das tut so weh, weil das war mein Lieblingsspielzeug.
4: Einfach weg. Und nicht wiederzufinden, auch wenn man noch so lange sucht. Es kommt vor, dass man etwas verliert, was man sehr, sehr gern hat. Zum Beispiel den glitzernden Stein, der einen an superschöne Urlaubstage erinnert, oder das Kuscheltier, mit dem man schon so viel geteilt hat und bei dem man sich überhaupt nicht vorstellen kann, wie es ohne weitergehen soll.
5: Ich hatte einen kleinen Kuschelbär. Er hilft mir, wenn ich traurig bin. Also ohne ihn kann ich auch nicht einschlafen. Und wenn er nicht da ist, ist das ein Problem. Ja, und den habe ich dann halt einmal mit in die Schule genommen. Und nach der Schule war er weg. Und das hat mir sehr das Herz gebrochen.
4: So ein Lieblingsteddy ist ja nicht nur ein Ding, das man streicheln und liebhalten kann. Er ist wie ein Freund, auf den man sich verlassen hat, dem man alles sagen konnte. Er ist unersetzlich.
3: Und dann ist man halt voll traurig. Man will es auch nicht ersetzen, weil es ist ja dann nicht mehr dein Kuscheltier, was du die ganze Zeit mitgetragen hast.
4: Es ist ganz normal, dass man dann ein paar Tage braucht. Vielleicht schlechter schläft, keinen Appetit hat und sich das Traurigsein vielleicht sogar wie ein Schmerz anfühlt. Dass wir eine bestimmte Sache mehr brauchen als viele andere Dinge, das bilden wir uns nicht ein. Wichtige Dinge erinnern uns zum Beispiel an wichtige Menschen in unserem Leben.
3: Also, mir sind schon sehr viele Sachen verloren gegangen. Aber zum Beispiel, wenn man jetzt irgendwas hat, was man sehr gerne mag, wie zum Beispiel, wenn man etwas von seiner Oma geschenkt bekommen hat, was man dann verliert, dann hat man halt kein Erinnerungsstück mehr.
4: Einfach ersetzen kann man sowas Wertvolles nicht. Trotzdem muss man den Kopf aber auch wieder freikriegen. Und das klappt auch. Auch wenn's weh tut, kann man sich nach und nach verabschieden von einer Lieblingssache, weil man mit etwas Zeit und Abstand nochmal anders drauf guckt.
6: Ich habe schon mal auf einem Schiff mein Handy verloren. Also ich hatte jetzt nicht so viel so Wichtiges drauf, aber es war trotzdem mein erstes Handy und das ist ja schon ein besonderer Moment.
4: Das stimmt. Wenn eine Sache geht, wird aber auch Platz frei für eine neue, sagt man jedenfalls so. Ein Handy ist vielleicht etwas leichter zu ersetzen als ein Kuscheltier oder eine Familienerinnerung, aber etwas zu verlieren tut einfach in jedem Fall erstmal weh.
6: Wenn man was verliert, einen Gegenstand jetzt zum Beispiel, dann ist der für dich so gesagt weg, also du kannst ihn nie wiedersehen. Aber manchmal passiert es auch, dass du ihn wiederfindest, nur es ist halt dann auch Glück.
0: Und soll ich euch was sagen? Das ist jetzt wirklich viele, viele Jahre her, dass ich diesen Schlüssel verloren habe. Aber manchmal, wenn ich diesen Weg noch lang gehe, da am Spielplatz lang und wieder zurück, manchmal ertappe ich mich

0: Und ich habe natürlich auch die Auflösung für euch. Dieses Lied war's. Ich hoffe, ihr habt es gehört, es war Viva Colonia von den Höhnern. Ganz hervorragend gespielt auf dem Pilotenstuhl. Nochmal ganz großen Applaus auf jeden Fall für diese Idee. Es war super schwer, ich gebe es zu. Und vielleicht ist so ein Stuhl auch jetzt nicht die allerbeste Methode, um sich so eine Melodie zurecht zu basteln. Matti aus unserem Maus-Musikteam, der kann das mit ganz anderen Sachen, die er bei sich zu Hause hat, vielleicht noch einen ganz kleinen Tacken besser. Und da denkt man erstmal gar nicht, wie gut das nachher klingen kann.
1: Alle Finger voller Kleber und ein ziemliches Chaos. Ich bastel gerade eine Geburtstagskarte für meinen Freund Thorsten. Mittlerweile bin ich beim dritten Versuch. Ich habe mir aber auch was Schwieriges ausgesucht. Gelber Hintergrund und vorne drauf soll ein Eichhörnchen. Thorsten liebt Eichhörnchen. Meine ersten Versuche sahen leider nicht so süß und niedlich aus, eher wie kleine Eichhörnchenmonster. Diese Version sieht aber eigentlich ganz gut aus. Jetzt geht's ans Verzieren. Die hier möchte ich drumherum kleben. Ich habe eine riesige Perlensammlung. Daraus mache ich eine Umrandung. Das klingt cool. Meine Perlendose ist auch eine Rassel. Hier liegt noch mehr, mit dem ich... Hey, die klingt auch nicht schlecht. Moment mal, da hätte ich doch noch ein super Geschenk für Thorsten. Ich komponiere ihm ein ganz besonderes Geburtstagsständchen. Also nicht mit meiner Gitarre oder meinem Klavier. Ich benutze nur Sachen, die hier auf dem Tisch liegen. Nur Bastelsachen. Mal schauen, was ich für Geräusche sammeln kann mit meinem Mikrofon und meinem Musikprogramm. Ich starte einfach mal die Aufnahme. Ich muss ein bisschen aufpassen mit meinen Klebefingern, dass ich meinen Laptop nicht komplett versaue. Aber so ist das eben hier in meiner Bastelklangwerkstatt. Zuerst die Perlendose. Was habe ich noch? Ich brauche noch was Tiefes für den Bass. Irgendwas aus dieser Kiste hier, Klebe, Radiergummi, Nee, ich nehme einfach die Kiste. Als nächstes die Schere. Das ist doch schon ein richtig cooler Bastelbeat. Ich habe noch viel mehr Ideen. Locher. Tacker und Klebeband, Papier. Ich habe alles aufgenommen. Bastelbeat Version 2.

Ja, das klingt richtig cool. Noch ein paar Stiftgeräusche dazu. Und wie soll Thorsten jetzt erkennen, dass es ein Geburtstagsständchen ist? Ich bräuchte eine Melodie. Ah, die mache ich mit meinem Lineal. Ich drücke eine Seite auf den Tisch, ganz fest. Und wenn ich die andere Seite anschlage, dann gibt das einen Ton. Ja, und wenn ich das Lineal verschiebe, dann kommen da unterschiedliche Töne raus. Ich probiere mal was. Oh, das ist schwer. Kurz noch üben. Okay, das muss reichen. Happy Birthday, lieber Thorsten.

Matthias, echt ein Künstler. Also jetzt haben wir ja so viel geredet über Basteln im Sinne von Musik machen. Aber Matti hätte natürlich auch einfach mit seinen Bastelsachen basteln können. Was eine Überraschung. Also ganz klassisch. Schere schneidet Pappe, Klebstoff klebt Perlen.

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3: Hallo, ich bin Mieke, ich bin 8 Jahre alt und ich wünsche mir das Lied Mama hat gesagt, ich bin ein Star von der Schule der magischen Tiere.
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Das sind Another zusammen mit 54 Ultra und ihrem Song Talk to You.

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1: Hallo, ich bin Anna, 12 Jahre alt und ich wünsche mir das Lied Mangos mit Chili von Nina Chuba. Und damit grüße ich meine Freundin Mara und meine Oma. Tschüss.

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1: Hallo, ich bin der Mick und ich wünsche mir das Lied Wunderschöner Tag von Eva. Ich grüße meine Mama, meinen Papa und meinen Bruder. Tschüss, Maus. Wunderschöner Tag.

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1: Hallo, ich bin der Timotin und wünsche mir das Lied Eye of the Tiger. Und ich grüße die Ente, die Maus und den Elefanten und das ganze Maus-Team natürlich und meine Eltern und meinen kleinen Bruder. Tschüss.

Hennemann, ich bin 6 Jahre alt und werde heute eingeschult. Und ich möchte das Lied Lotto mehr davon und grüß damit meine 2 Omas, meine Opas, noch.

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1: Hallo, ich bin die Xara, bin 9 Jahre alt und ich wünsche mir das

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1: Hallo, ich bin die Mariella und ich wünsche mir das Lied Stell dir vor von Die Schule der magischen Tiere.

Hat dir das Lied gefallen und möchtest du wissen, wie es heißt? 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
1: Hallo, ich bin Clara, bin 6 Jahre alt, komme aus Münster und ich wünsche mir das Lied Golden.

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1: Ich heiße Levi, ich bin 5 Jahre alt und ich wünsche mir das Lied Felsenlos verlöst. Tschüss.

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1: Hallo, ich bin Dia, bin 6 Jahre alt, hat mir das Lied Mama gesagt und ich grüße die Maus, den Elefanten, die Ente.

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1: Hallo, ich bin Henriette. Ich bin 5 Jahre alt und ich wünsche mir das Lied Wuppang Gangnam Style. Und ich grüße meine Mama und mein Papa und meinen Opa und meine Oma und meine Freunde. Tschüss.
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Hallo, ich bin die Mathilda, ich bin 10 Jahre alt und ich wünsche mir das Lied Bangaranga von Dara und damit grüße ich alle Menschen, die in Krisengebieten leben und alle Tiere, die gefährdet sind oder von Aussterben bedroht sind. Tschüss!

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2: Ach, ich würde den so gern sehen. Ich meine, wenn man sich das mal vorstellt, der hat vor 5000 Jahren gelebt. Das war eine ganz andere Zeit. Ach, da ist er mit so selbstgemachten Fellschuhen rumgelaufen und mit so einem Fellmantel. Und jetzt kann man sich den immer noch angucken in diesem Museum. Und da liegt er in einem Glaskasten und man kann ganz nah ran. Also, ich frage mich, wenn er noch leben würde, was würde der dann wohl denken?
3: Hey, du Nase, zieh Leine. Und glotz nicht so blöd.
2: Bitte was?
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2: Hallo liebe Leute, da bin ich wieder zurück von meinem kleinen geträumten Ausflug ins Archäologische Museum in Bozen. Da will ich wirklich irgendwann unbedingt mal hin. Falls ihr schon mal da wart, dann wisst ihr, wer dort liegt und wen man sich da angucken kann. Genau, Ötzi. Er ist einer von vielen, um die es heute gehen soll. Vielleicht habt ihr schon eine Idee? Genau, heute reden wir über Mumien. Ein bisschen gruselig wird es tatsächlich heute, aber mit dabei ist zum Glück ein quicklebendiger Mensch. Und ich begrüße ihn ganz herzlich bei mir in der Checkerbude. Hallo Kilian.
5: Hallo.
2: Wie geht's dir?
5: Gut.
2: Schön, dass du da bist. Kilian, du bist 11 Jahre alt, du hast viele Hobbys, ja. Zum Beispiel Fußball, Schwimmen, Radeln, Rennen, also Sport. Und ich weiß, du hast auch schon ein paar Mumien gesehen, richtig?
5: Ja, aber nur in einem Buch. In echt habe ich noch keine gesehen.
2: Aber wenn du schon ein Buch über Mumien gelesen hast, dann bist du schon genau richtig heute in der Sendung. Du weißt schon ein bisschen was dazu, oder?
5: Ein bisschen. Also Mumien sind gestorbene Leute, die sind oft so in Verbänden. Mhm. Eingewickelt und liegen in Pyramiden in Ägypten.
2: Es gibt die altägyptischen Mumien. Das sind wahrscheinlich die berühmtesten, die wir alle irgendwie kennen. Übrigens zu dem Thema, ich weiß nicht, ob du es gehört hast, Kilian, habe ich mit Marlene mal einen Checkpot aufgenommen. Wenn ihr den nicht kennt, liebe Leute, könnt ihr euch den in der ARD-Audiothek anhören. Da geht es auch ganz viel um ägyptische Mumien. Aber heute reden wir ja auch noch mehr über andere Mumien.
5: Es gibt ja auch woanders welche, zum Beispiel genau. In Südamerika, die Inkas.
2: Im Grunde gibt es auf der ganzen Welt Mumien. Und das ist doch Grund genug, dass wir uns heute mal intensiv mit dem Thema beschäftigen, finde ich. Und dann würde ich doch denken, dass du wahrscheinlich ein paar Checker-Fragen dabei hast.
5: Na klar.
2: Dann schieß doch mal los.
5: Frage Nummer 1. Macht man heute noch Menschen zu Mumien? Frage Nummer 2. Wie entstehen natürliche Mumien? Frage Nummer 3. Warum ist Ötzi eigentlich so berühmt?
2: Finde ich super gute Fragen und ich würde sagen,
5: das checken wir für euch.
2: Also um eine Antwort auf deine erste Frage zu finden, nämlich ob man heute noch Menschen zu Mumien macht, da müssen wir vielleicht erstmal drüber reden, warum man das früher gemacht hat. Weißt du dazu schon irgendwas?
5: Also ich weiß, dass man das in Ägypten gemacht hat, weil man da geglaubt hat, dass du vom Glauben her, dass es nach dem Tod noch weitergeht mit dem Leben.
2: Mhm.
5: Und dann bleibt der Körper eben erhalten, war so quasi die Vorstellung von den Ägyptern.
2: Aber man könnte heute Mumien ja auch noch aus einem anderen Grund herstellen. Hast du da eine Idee?
5: Ja, für die Wissenschaft könnte man Mumien herstellen. Also damit die Forscher halt noch etwas für die Medizin oder so erforschen können.
2: Mhm.
5: Oder wissen, was mit dem Inneren von Menschen.
2: Genau, aber das ist ein super spannender Punkt, mit diesem, damit die Menschen den Körper noch besser von innen verstehen. Weil 1997, ich war da ja schon auf der Welt, da war ich ein Kind, da hat ein Typ, der hieß Gunther von Hagens, in Mannheim war das, tote Menschen ausgestellt. Wie in so einer Art Museum. Also man hat Geld bezahlt, konnte da reingehen und konnte sich tote Menschen angucken. Der hat die quasi mumifiziert. Später hat er diese Ausstellung auch noch in ganz viele andere Städte in ganz Deutschland und ich glaube sogar auf der ganzen Welt gebracht. Und dieser Gunther von Hagens, der hat diese Menschen, die haben das natürlich vorher unterschrieben und waren einverstanden, mit einer speziellen Methode wirklich haltbar gemacht, nachdem die verstorben waren. Und zwar so, dass man halt alles am Körper sehen konnte. Also die Muskeln, die Gefäße, ich weiß nicht, Sehnen, alles, was halt in uns drin ist. Damit die Menschen ein Bild davon haben, wie sie von innen aussehen. Ich habe dir auch ein Bild dazu mitgebracht, wie die Ausstellung aussieht. Das kannst du dir ja mal angucken.
5: Also einmal sehe ich so zwei Männer. Der eine hebt den oder wirft den irgendwie hoch. Und bei dem unteren Bild, da ist ein Mann im Hintergrund und da läuft so ein Mann noch mit Fleisch und Blut halt weg. Mhm. Und dahinter ist ein Mensch, der keine Haut mehr hat.
2: Wie findest du das?
5: Das sieht schon gruselig aus, aber auch cool und ein bisschen eklig, ja.
2: Also damals wurde da richtig viel drüber diskutiert, weil es gab Leute, die haben gesagt, das geht viel zu weit, das kann man nicht machen. Man kann nicht einen Menschen, einen Verstorbenen, ausstellen und dann auf so eine Art und Weise. Aber die Ausstellung gibt's immer noch.
5: Also ins Museum würde ich mich schon trauen, reinzugehen, weil es sehr interessant ist. Mhm. Aber ich würde mich, glaube ich, auch ein bisschen gruseln oder ekeln.
2: Ja, ich glaube, es ist was man sich einfach gut überlegen sollte. Und wenn, dann macht man das natürlich am besten mit der ganzen Familie, sodass man danach auch noch drüber sprechen kann. Ansonsten, keine Ahnung. Ah, guck mal, Jackie will was sagen, unsere schlaue Datenbank. Hau doch mal den Knopf.
5: Okay.
1: Eine berühmte moderne Mumie ist die von Wladimir Iljitsch Lenin.
2: Oh, Lenin habe ich schon mal gehört, das war ein ganz wichtiger russischer Politiker, ne? Also das kann doch keine so richtig alte Mumie sein.
1: Richtig. Er starb vor rund 100 Jahren und wurde übrigens gegen seinen Willen und den seiner Familie zur Mumie. Mit speziellen Methoden wurde der Zerfall seines Körpers gestoppt. Sein Nachfolger, Josef Stalin, wollte damit erreichen, dass die Erinnerung an Lenin erhalten bleibt. Lenin liegt heute in einem besonderen Grab, einem Mausoleum, auf dem Roten Platz in Moskau in einem gläsernen Sarg. Wissenschaftler haben bis heute die Aufgabe, für den Erhalt von Lenins Leiche zu sorgen. Seine Kleidung muss regelmäßig gewaschen und erneuert werden.
2: Ist ja krass.
1: Es gibt aber auch noch ganz andere Arten von modernen Mumien.
2: Okay, schieß los.
1: In den USA gibt es Organisationen, die Menschen direkt nach ihrem Tod mit speziellen Methoden einfrieren, in der Hoffnung, dass sie in vielen Jahren, wenn die Medizin es bis dahin möglich macht, wiederbelebt werden können. Das kostet sehr viel Geld. Dahinter steht der Wunsch, ewig zu leben.
2: Ist ja verrückt.
5: Also ich finde es auch sehr krass, aber ich könnte es mir nicht vorstellen.
2: Du würdest es nicht wollen, dass du direkt nach dem Tod eingefroren wirst, um irgendwann, wenn die Medizin es kann, wieder zum Leben erweckt zu werden?
5: Nee, würde ich nicht machen.
2: Geht mir genauso, muss ich sagen. Ich finde das irgendwie einen komischen Gedanken. Aber ich muss auch sagen, mich reizt es gar nicht, ewig zu leben. Ich weiß nicht, wie siehst du das?
5: Also ich würde schon gerne immer leben.
2: Okay. Warum denn?
5: Weil ich weiß nicht, wie es sich anfühlt, tot zu sein.
2: Ja, das weiß keiner.
5: Nee.
2: Aber sag mal, ist deine erste Frage damit beantwortet?
5: Ja.
2: Auch heute werden Menschen noch zu Mumien gemacht. Das heißt, ihre Körper werden mit speziellen Verfahren vor dem Zerfall bewahrt. Die Gründe dafür sind ganz unterschiedlich. Neue Mumien sind heute aber eher ungewöhnlich.
5: Gecheckt!
2: So, Kilian, wir haben ja bisher immer von absichtlich hergestellten Mumien gesprochen, ne? Also das heißt, Menschen wollen den Körper eines anderen Menschen erhalten und dann gibt es bestimmte Methoden, die sie dafür anwenden.
5: Also ich weiß von Büchern, dass sie erstmal den toten Menschen auf so eine Waage gelegen haben in Ägypten. Mhm. Und dann haben sie, glaube ich, erstmal den Kopf irgendwie aufgeschnitten und das Gehirn rausgemacht und sie damit Verbänden umgewickelt oder auch irgendwie die anderen Organe oder irgendwie rausgemacht.
2: Organe sind rausgekommen, dann haben sie den Leichnam mit Natronsalz behandelt und dann eben, wie du gesagt hast, eingewickelt. Aber es gibt noch andere Mumien und ich glaube, damit sind wir schon bei deiner zweiten Checkerfrage. Kann das sein?
5: Ja. Meine zweite Frage ist, wie entstehen natürliche Mumien?
2: Hast du schon mal von irgendeiner natürlichen Mumie gehört?
5: Ja, also vom Ötzi habe ich schon mal gehört.
2: Mhm. Was weißt du von Ötzi?
5: Ich weiß, dass er mal in den Bergen wandern war und dann irgendwann irgendwie hingefallen ist und dann irgendwie eingefroren ist.
2: Genau. Das ist der, den ich so gerne mal in diesem Museum angucken würde. Da ist er nämlich ausgestellt. Und es ist genau, wie du gesagt hast, der war einfach über Jahrtausende eingefroren und ja, ist dadurch irgendwie zu einer Eismumie geworden. Und hast du noch eine andere Idee, wie man ungewollt Mumie werden könnte?
5: Wenn man zum Beispiel in der Wüste ist, mhm, und dort wandern geht, mhm, und man hat Durst und das Wasser ist aus.
2: Ja.
5: Und dann hat man so Durst, dass man einfach tot umfällt und der Sand und die Hitze die Haut so quasi eintrocknen und der ganze Sand sich um deine Haut rumwickelt.
2: Okay, also ich habe das Gefühl, du hast schon richtig viele gute Ideen. Ich denke, wir sollten Jackie mal noch dazu befragen.
5: Okay.
2: Also Jackie, erklär uns doch mal, wie wird man einfach so auf natürliche Art und Weise zur Mumie?
1: Wenn ein Mensch stirbt, beginnen bei ihm zwei natürliche Prozesse. Fäulnis und Verwesung.
5: Uah.
6: Bakterien, Schimmelpilze oder auch Maden sorgen dafür, dass sich der Körper zersetzt. Dieser Zersetzungsprozess kann aber gestoppt werden. Dazu gibt es mehrere Möglichkeiten. Trocknet ein Leichnam sehr schnell aus, bleibt er erhalten und wird zur sogenannten Trockenmumie. Haut und Haare, eventuell auch die inneren Organe wie zum Beispiel der Magen, zerfallen nicht. Solche Mumien gibt es zum Beispiel in Kirchengrüften. Wenn hier eine ideale Kombination aus trockener Luft und guter Belüftung herrscht. Trockenmumien gibt es aber auch in Wüsten. Die allerersten ägyptischen Mumien wurden in der Wüste gefunden.
2: Okay, warte mal, das heißt, die ersten ägyptischen Mumien waren natürliche Mumien?
6: Ganz genau. Man bestattete den Leichnam im Wüstensand und dort blieb er erhalten.
2: Okay, wusste ich nicht. Wusstest du das?
7: Nee.
6: Neben den Trockenmumien gibt es aber auch die Feuchtmumien. Dazu gehört Ötzi. In seinem Körper blieb noch 20% Wasser erhalten. Und wie ihr schon gesagt habt, sein Körper ist uns erhalten geblieben, weil er eingefroren wurde und dazu noch die Luft sehr trocken war.
2: Okay, und so wie du dich anhörst, gibt's noch eine dritte Methode.
6: Richtig. Manche Leichname wurden zu Mumien, da sie in sauerstoffarmer Umgebung begraben wurden.
2: Okay, Sauerstoff ist in der Luft, überall um uns rum.
6: Genau. Ein Moor zum Beispiel ist eine sauerstoffarme Umgebung. Rund um die Nordsee gibt es viele Moorleichen, die zu Mumien wurden.
2: Du krass. Moorleichen, das klingt ziemlich unheimlich, finde ich.
7: Ich finde, es klingt auch sehr unheimlich.
2: Was man bei diesem ganzen Mumien-Thema ja nicht vergessen darf, Mumien waren irgendwann mal Menschen und ich finde, man sollte die dann schon würdevoll behandeln und nicht wie irgendeinen Gegenstand oder so. Und ich weiß es nicht genau, aber ich glaube, es gibt die Regel, dass man Menschen erst so 125 Jahre nach ihrem Tod ausstellen darf, weil es dann irgendwie keine direkten Angehörigen mehr von ihnen gibt oder so.
7: Ich finde, dass es eine gute Regel ist, weil man sieht dann halt nicht die Verwandte in einem Museum. Das wäre irgendwie auch komisch.
2: Das wäre echt komisch, das sehe ich genauso.
7: Ja.
2: Also ich fasse nochmal zusammen. Auf der einen Seite ist es gut, dass der menschliche Körper zerfällt und so auch in so einen natürlichen Kreislauf zurückkommt. Andererseits haben Mumien natürlich was sehr Faszinierendes, vor allem wenn sie uralt sind, wie beim Ötzi, und man so viel über vergangene Zeiten rausfinden kann. Und so rechtfertigt man eben auch, dass man sie untersucht und dann ausstellt. Würdest du sagen, deine zweite Frage ist damit beantwortet?
7: Ja.
2: Natürliche Mumien entstehen, wenn dem Leichnam schnell Wasser entzogen wird, er also austrocknet, zum Beispiel in der Wüste. Oder aber, wenn er bei trockener Luft einfriert, wie das auf einem Gletscher passieren kann. Eine dritte Möglichkeit ist, der Leichnam liegt in einer sauerstoffarmen Umgebung, wie zum Beispiel im Moor.
5: Gecheckt!
2: Wir kommen doch damit zu dem Punkt, an dem du deine nächste Frage schon hast, oder?
7: Ja. Meine dritte Frage ist, warum ist Ötzi eigentlich so berühmt?
2: Weißt du eigentlich, warum er Ötzi heißt?
7: Ja, weil er in den Ötztaler Alpen gestorben ist.
2: Die sind ja in Österreich und Italien so. Und da ist vor 30 Jahren ein Ehepaar, aus Nürnberg kamen die, glaube ich, wandern gewesen, auf der italienischen Seite, auf über 3000 Metern Höhe. Und die haben dann so eine Abkürzung genommen und haben dann gesehen, wie so ein menschlicher brauner Körper aus dem Eis ragt. Und Kopf und Rücken waren irgendwie frei.
7: Ich hätte mich natürlich erschrocken und es würde irgendwie auch gruselig aussehen.
2: Ja, die haben gedacht, das ist ein verunglückter Bergsteiger oder so. Dann haben sie ein Foto gemacht, sind zur nächsten Hütte abgestiegen und haben das gemeldet. Und dann wurde der Ötzi eben untersucht und dann hat man erst rausgefunden, dass er über 5000 Jahre alt ist. Und das war wirklich auf der ganzen Welt eine Sensation.
7: Weil es sehr selten ist, dass man tote Menschen im Eis findet.
2: Es ist vor allem sau selten, dass man halt so einen alten Menschen trifft. Also ich meine, damit ist er älter gewesen als die berühmten ägyptischen Mumien.
7: Ja.
2: Aber ich glaube, das, was so besonders am Ötzi ist, das kann uns am besten Andreas Putzer sagen. Das ist ein Archäologe. Und weißt du, was ein Archäologe ist?
7: Ja, also der ist so eine Art Forscher, der beschäftigt sich mit Sachen, die früher gewesen sind.
2: Genau, häufig machen die Bodenuntersuchungen und so weiter, buddeln Zeug aus und untersuchen das dann, um was über die Vergangenheit rauszufinden. Und was glaubst du, wo arbeitet Andreas Putzer?
7: Beim Museum.
2: In Bozen, genau, beim Archäologischen Museum. Und den können wir, wenn du magst, einfach mal anrufen.
7: Ja, gerne.
2: Wusstest du eigentlich, dass Ötzi ermordet wurde?
7: Nein, das wusste ich nicht.
2: Also ich finde das alles super spannend. Bin gespannt, was er uns erzählt.
8: Hallo, hier ist Andreas Butzow.
2: Hallo Andreas, hier ist Tobi. Hast du kurz eine Minute für uns?
8: Ja, ich nehme mir die Zeit.
2: Ich rede mit Kilian heute über Mumien und der Ötzi ist ja quasi der Popstar unter den Mumien, kann man glaube ich so sagen. Und wir wollen gerne mal wissen, warum genau?
8: Ist einerseits die älteste Feuchtmumie der Welt, also Ötzi hat vor über 5000 Jahren gelebt und er ist mit Sicherheit die best untersuchte Mumie der Welt. Das Besondere dieses Mannes ist, dass er aus seinem Alltag gerissen wurde. Wir haben ja normalerweise Mumien aus Gräbern. Das ist bei Ötzi nicht der Fall. Er hatte all seine Alltagsgegenstände dabei, die er vermutlich täglich benutzt hat. Mhm. Und deshalb erzählt er der Wissenschaft mehr über den Alltag der Vergangenheit, als das beispielsweise Mumien aus Gräbern tun.
2: Und was ist es so? Kannst du ein paar Sachen erzählen, die ihr dank Ötzi rausgefunden habt?
8: Also der Fund eines Kupferbeiles, das Ötzi bei sich hatte, hat die Zeitstufen durcheinandergebracht. Also
2: echt?
8: Bis zur Entdeckung dieses Mannes und dieser Kupferklinge war man hier in Italien eigentlich davon ausgegangen, dass die Kupferzeit erst um 2500 vor Christi Geburt beginnt. Dann wurde Ötzi zusammen mit dieser Kupferklinge entdeckt und jetzt wissen wir, dass die Kupferzeit hier südlich der Alpen bereits viel früher beginnt.
2: Ist ja verrückt. Ich habe auch mal gehört, der Ötzi hat Tätowierungen, stimmt das?
8: Ja, Ötzi hatte 61 Tätowierungen am Körper. Und die verteilen sich vor allem entlang der Wirbelsäule und an den Fußgelenken. Und wir vermuten, dass Ötzi Beschwerden hatte, dass er Schmerzen hatte an diesen Körperstellen.
2: Ja.
8: Und deshalb wurden dort eben die Tätowierungen angebracht, vermutlich um die Schmerzen zu lindern.
2: Also nicht wie wir das heute machen mit irgendwelchen coolen Mustern oder Bildern, sondern aus medizinischen Gründen.
8: Ja, genau.
2: Ötzi ist ermordet worden. Ist das vielleicht auch ein Grund dafür, dass er so berühmt geworden ist?
8: Ja, natürlich. Man hat das ja erst 10 Jahre nach seiner Entdeckung herausgefunden, dass er ermordet wurde. Und zwar hat man bei neuen CT-Aufnahmen eine Pfeilspitze in seiner linken Schulter entdeckt.
2: Ganz kurz, wenn du CT sagst, dann meinst du damit natürlich eine Computertomographie. Also das ist so ein Gerät, da kann man einen Körper reinschieben und dann kann man ins Innere reingucken.
8: Ja, genau. Wir kennen zwar die Todesursache, aber den Kriminalfall Ötzi haben wir ja bis heute nicht gelöst.
2: Ja.
8: Und das fasziniert die Besucher unseres Museums besonders.
2: Ja, das glaube ich. Du, eine Frage noch, weil du jeden Tag hingehen kannst. Ist es so, dass du jeden Tag vor ihm stehst und ihn dir anguckst? Ich würde das machen.
8: Ja, ich mache das ehrlich gesagt nicht jeden Tag.
2: Nicht? Andreas?
8: Nein. Ja, ich sehe mir aber häufiger seine Kleider oder seine Gegenstände an.
2: Andreas, vielen, vielen Dank. Es hat richtig Spaß gemacht und du hast Kilian und mir sehr geholfen.
8: Gern geschehen.
2: Mach's gut. Bis zum nächsten Mal. Tschüss.
8: Tschüss.
2: Also ich finde diesen Ötzi wirklich faszinierend. Und in dem Museum sieht man eben auch alles, was der so dabei hatte. Das ist alles super erhalten. Seine Schuhe, seine Fellmütze, Pfeil und Bogen, Kupferbeil, auch sogar Pilze, die er dabei hatte, die er wahrscheinlich auch als Medizin benutzt hat, eine Rückentrage und. Also ich finde es echt abgefahren.
7: Also ich glaube, meine Frage ist damit wirklich beantwortet.
2: Na, perfekt. Ötzi ist so berühmt, weil er die älteste Feuchtmumie der Welt ist und auch die bestuntersuchte Mumie. Er wurde vor 5000 Jahren mitten aus dem Leben gerissen und seine Kleidung und Gebrauchsgegenstände sind alle noch sehr gut erhalten.
5: Gecheckt!
2: So, ich finde, jetzt sind wir zu richtigen Mumienexperten geworden und da denke ich, es ist Zeit für so ein kleines Quiz.
7: Okay.
2: Und wenn ich mich nicht täusche, hat Jackie auch was für uns vorbereitet. Ist das so?
6: So ist es.
2: Und weil ich das schon gewusst habe, habe ich den Preis vorbereitet. Achtung! Ta-ta-ta! Ta! Der Gewinner kriegt das hier.
7: Was ist das denn?
2: Ja, was glaubst du?
7: Also das schaut aus wie eine Wurst, wo so ein Teig drum gewickelt ist und schaut aus wie eine Mumie.
2: Ja, es ist ein Mumienwürstchen. Genau. Wenn du Bock hast auf die Mumienwurst, dann musst du mich jetzt im Quiz schlagen.
7: Okay.
2: Sehr gut. Jackie, schieß los.
6: Okay. Wie alt ist die älteste Mumie? A. Über 7000 Jahre. B. Über 9000 Jahre. C.

0: entwickelt wurde. A. 175 Meter, B. 275 Meter oder C. 375 Meter.
1: Alter, wer soll denn sowas wissen? Jackie, ey.
2: A.
1: Du sagst A, dann sag ich B. 275 Meter.
0: Ihr liegt beide falsch.
2: Mann!
0: Die richtige Antwort ist 375 Meter. Damit steht es 1-0.
1: Ach, Mann, ey.
0: Dritte und letzte Challenge. Ich erzähle euch drei Geschichten. Ihr sagt mir, ob alle drei stimmen oder nur zwei oder nur eine. Und welche? Geschichte Nummer 1. Aus altägyptischen Mumien stellte man in Europa Medizin her, die sogenannte Mumia. Dazu wurden die Mumien abgeschabt oder zermahlen und dann gegessen. Die Medizin war sehr begehrt und teuer und durfte noch bis Anfang des 19. Jahrhunderts in keiner Apotheke fehlen. Geschichte Nummer 2. In Europa entstand im 13. Jahrhundert der Beruf des Mumienflüsterers. Dies war eine Person, die angeblich mit Mumien sprechen konnte und von ihnen Antworten auf schwierige Fragen erhielt, gegen Geld natürlich. Von der Kirche wurden Mumienflüsterer jedoch ab dem 15. Jahrhundert als Aberglaube bezeichnet und bekämpft. Geschichte Nummer 3. Im 19. Jahrhundert gab es in Europa sogenannte Mumienpartys. Dort wickelte man gemeinsam ägyptische Mumien aus und hoffte dabei auf interessante Funde, zum Beispiel Schmuck. Manchmal ging es aber auch einfach nur um den Gruseleffekt.
2: Es stimmt nur eine, und zwar die C nach meiner Meinung nach.
1: Ich sage A und C sind richtig.
0: Und jetzt kommt die Auflösung. Geschichte Nummer 2 war falsch, alles andere stimmt.
1: Yeah! Es steht Gleichstand 1-1. Wir teilen uns die Mumienwurst.
2: Ja.
1: Brech hier mal in der Mitte durch. Und jetzt darfst du als Erster probieren. Und?
2: Schmeckt mega gut.
1: Ja, wirklich gut. Okay, Jackie, noch mal ganz kurz. Woher hatten die Europäer denn die Mumien für ihre Mumienpartys?
0: Wer nach Ägypten reiste, nahm einfach eine mit. Das war damals in. Im Auftrag von europäischen Museen wurden auch viele ausgegraben und nach Europa transportiert.
1: Okay, das heißt, die Europäer haben sich einfach an den Leichnamen der Ägypter bedient, oder wie?
0: Ja, leider.
2: Also ich finde es eigentlich blöd von den Europäern, weil man das nicht macht.
1: Sehe ich genauso. Aber unser Jackpot ist damit ganz feierlich am Ende.
2: Du musst noch deine Geschichte erzählen.
1: Ah, ich habe jetzt kein richtiges Mumiengeheimnis, aber wenn du magst, verrate ich dir das Rezept für unsere Mumienwürstchen.
2: Okay.
1: Das ist nämlich ein 1A-Party-Snack. Also, man schneidet Blätterteig in so Streifen, wickelt sie um die Würstchen rum, bepinselt dann den Teig mit Eigelb, lässt eben, so wie ich es auch gemacht habe, bisschen Platz für die Augen. Und dann kommt das Ganze in den Ofen, so für 15 Minuten bei 180 Grad. Und wenn sie wieder abgekühlt sind, dann kann man mit Ketchup oder Mayo oder Senf oder so noch ganz klein und fein diese Augen raufpinseln und dann hat man, zack, fertig, eine Mumienwurst.
2: Ja.
1: Würdest du das mal nachkochen?
2: Ja.
1: Sehr gut.
2: Heute sogar noch.
1: Heute noch?
2: Ja.
1: Also wenn du magst, dann lad mich ein, wenn sie fertig sind.
2: Okay.
1: So, liebe Leute, das war's für heute. Mir hat es großen Spaß gemacht mit dir, Kilian. Vielen lieben Dank fürs Kommen. Und an alle da draußen, danke fürs Zuhören. Ich würde sagen, ich habe da vorne noch so ein paar Mumienwürstchen liegen. Da beißen wir jetzt noch rein und dann sagen wir Tschüss. Bis zum nächsten Mal. Ciao.
2: Tschüss.
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0: Sprachnachricht von Jana.
1: Babyboom bei den Kakapos. Das klingt wie eine Quatschnachricht, aber die ist echt. Und ganz viele Leute freuen sich drüber. Kakapos leben nur in Neuseeland. Es sind quietschgrüne Vögel, die nicht fliegen können. Und sie gehören zu den Papageien. Also ist allein schon ihr Name ein Zungenbrecher. Kakapo-Papagei. Kakapo-Papagei. Das Besondere, Kakapos brüten nur alle 2 bis 4 Jahre. Deshalb ist ein Babyboom für diese bedrohte Tierart so wichtig. 90 Kakapo-Babys sind in dieser Brutsaison durchgekommen. Sie leben auf einer Insel, auf der es keine Ratten oder Katzen gibt, die ihnen gefährlich werden könnten. Jetzt gibt es von ihnen nicht mehr 235 auf der Welt, sondern 325. Das ist für die Tierschützer ein Riesenerfolg.
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2: Hallo zusammen, Annika ist hier und ihr hört die Maus im Radio. Ich weiß fast gar nichts über Ägypten und schon gar nicht über die Geschichte von Ägypten. Das ist ein Land, das teilweise zu Afrika gehört, auch ein bisschen zu Asien. Und da hört es bei mir aber auch fast schon auf. Deswegen gut, dass ich eine Expertin am Telefon habe. Die Nora, die sitzt in München und ist eine Ägyptologin, also eine richtige Expertin bei dem Thema. Hi Nora.
3: Hallo Annika.
2: Was macht eigentlich genau eine Ägyptologin?
3: Oh ja, eine Ägyptologin macht ganz viele Sachen. Wir beschäftigen uns natürlich mit dem alten Ägypten. Das heißt, von der Steinzeit in Ägypten, 5000 vor Christus, bis Alexander der Große dann Ägypten erobert um 300 vor Christus.
2: Boah, das ist also eine ganz schön lange Zeit. Und wir sind nicht mehr nur noch zu zweit, sondern deine Kollegin Roxane ist jetzt auch noch mit am Telefon. Hi Roxane.
4: Hallo, grüß euch. Ich hoffe, das passt jetzt alles so.
2: Doch, das klappt schon. Wir hören dich auf jeden Fall. Also Nora hat gerade schon erzählt, was Ägyptologinnen so machen. Ich wollte Tierärztin werden, als ich noch Kind war. Das ist jetzt bei mir ein bisschen anders gelaufen, aber würdest du sagen, Roxane, du wolltest schon immer Mumienforscherin werden?
4: Nein, überhaupt nicht. Also ich hatte auch so die üblichen, Tierärztin war, glaube ich, auch mal mit dabei, so Schauspielerin, Schriftstellerin, das bin ich auch so halb. Ägyptologie kam eigentlich total spät erst mit dazu. Da bin ich eigentlich eher durch Zufall gelandet. Also ich habe mich immer sehr für Geschichte interessiert und auch für Museen. Da bin ich ja dann letztendlich gelandet. Aber wirklich von klein auf Ägyptologin werden, das wollte ich nie.
2: Okay, und Nora, wie ist das bei dir? Was findest du besonders spannend? Ach, du wolltest das schon immer werden?
3: Ja, genau. Ich hatte als Kind aus der Schulbibliothek so ein Was-ist-was-Buch, das alte Ägypten. Und dann war es vorbei. Ich musste Ägyptologie studieren oder zumindest Archäologie wollte ich. Hab dann erst später gelernt, dass es verschiedene Archäologien gibt und Ägyptologie halt wirklich sich mit dem alten Ägypten beschäftigt. Und dann habe ich das in Heidelberg studiert.
2: Archäologie, das hat doch auch ganz viel so mit Ausgrabungen zu tun, ne?
3: Genau, ich wollte ausgraben. Genau, Ägyptologen, die lernen erstmal ganz viel über die Hieroglyphen und die müssen wir auch lesen. Aber ich wollte besonders ausgraben und erstmal in Ägypten vor Ort sein, das Land kennenlernen und die Sachen ausgraben, auf denen dann Hieroglyphen stehen, die die Experten dann lesen können.
2: Und Roxane, was war so deine coolste Ausgrabung? Warst du auch schon mal bei einer Ausgrabung dann dabei? Bestimmt, oder?
4: Also ich habe im Studium mal gegraben, aber nicht in Ägypten, denn bei mir war es genau anders als bei Nora. Ich wollte nie unbedingt ausgraben, ich lasse das andere Leute machen und ich zeige dann das, was bei den Ausgrabungen oder nach den Ausgrabungen in die Museen gekommen ist. Ich präsentiere lieber das, was dann schon hier ist und erzähle da einfach spannende Sachen drüber. Also das Graben war gar nie so meine Leidenschaft.
2: Ah cool, aber dann ergänzt ihr euch ja total gut, wenn ihr so zusammenarbeitet. Habt ihr beide schon mal echte Mumien gesehen?
4: Ja,
3: ich auch. Ich habe auch schon auf Ausgrabung tatsächlich Särge ausgegraben und auch Mumien, die da in dem Befund lagen, ja.
2: Oh, gruselig.
4: Und bei uns im Museum, wir haben natürlich die üblichen Leichen im Keller, wie man immer so schön sagt. Das heißt, wir haben also wirklich Mumien auch bei uns im Museumsdepot liegen.
2: Wir sprechen gleich auch noch mal ein bisschen ausführlicher über Mumien, weil die größte Assoziation in meinem Kopf ist immer ganz viel Klopapier und Menschen, die Klopapier eingewickelt sind. Aber es ist ja dann doch ein bisschen anders. Ja, da müssen die zwei Expertinnen schon lachen. So, dass ihr auch Hieroglyphen lesen könnt, zumindest teilweise, habt ihr ja auch schon gesagt. Aber was könnt ihr denn sonst besonders gut als Ägyptologin? Was bringt ihr so mit?
3: Also es ist ganz vielfältig. Ne? Also Roxane hat schon gesagt, man fängt eben mit den Hieroglyphen an, die man lesen muss. Aber man beschäftigt sich auch mit den Göttern. Ne? Es gibt über 200 Götter in Ägypten, die muss man dann kennen. Wir beschäftigen uns mit Architektur. Ne? Wie baut man Pyramiden? Wir beschäftigen uns mit Geografie und Geologie. Also wir müssen die Steine kennen, die es vor Ort gibt. Aus denen haben die Menschen dann Gefäße gemacht. Wir sind ganz breit unterwegs.
2: Und wir machen gleich hier noch einen kleinen Crashkurs zum Thema Mumien, zum Thema Hieroglyphen, zum Thema Pyramiden.
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0: Roxane und Nora aus München, zwei Ägyptologinnen, sind bei mir am Telefon. Sehr viele Mythen, die sich darum ranken, auch beim nächsten Thema, über das ich mit euch reden möchte, nämlich Mumien. Also wenn ich Mumie höre, dann denke ich immer an eine in Klopapier eingewickelte Person, weil so kann man das in meinem Kopf am allerbesten nachstellen. Aber eine Mumie ist ja eigentlich nichts anderes als eine Leiche, oder? Also ein toter
1: genau,
0: Mensch.
1: Das darf man nicht vergessen, richtig. Ja, also eine Mumie ist ein Mensch und die Ägypter glaubten eben an ein Leben nach dem Tod, das in Ewigkeit weitergeht. Und dafür muss man sich eben vorbereiten. Ne? Man braucht was zu essen, was zu trinken, was zum Anziehen, Spielzeug, wenn es langweilig wird. Und man muss natürlich auch sich selber haben in Ewigkeit. Und deswegen hat man den Körper dann entsprechend vorbereitet.
0: Wie wurde das denn gemacht?
2: Ah, das war ein ziemlich aufwendiger Prozess. Das hat über 70 Tage lang gedauert. Und also wir wissen alle, ne, nach dem Tod normalerweise löst sich der Körper auf, der verwest. Und das wollten die alten Ägypter verhindern. Das heißt, man wollte diesen Verwesungsprozess aufhalten. Und ein menschlicher Körper verwest vor allem, weil dort sehr, sehr viel Wasser in uns drin ist. Mhm. Man muss den Körper einfach austrocknen. Also ich vergleiche das immer so ein bisschen mit Weintrauben und Rosinen. Rosinen sind auch haltbar gemachte Weintrauben. Weintrauben sind schön saftig, voller Wasser. Rosinen nicht mehr. Die sind klein, schwarz und verschrumpelt. Naja, und Mumien sind halt nichts anderes als menschliche Rosinen. Also ausgetrocknete Menschen, wenn man das so sagen will. Man hat sie in Salz eingelegt, den Körper nach dem Tod. Man hat vorher die ganzen Organe herausgenommen, weil die auch sehr viel Wasser enthalten. Und nachdem der Körper dann über 70 Tage lang in Salz gelegen hat und ausgetrocknet worden ist, dann hat man ihn eingewickelt. Aber ganz wichtig, nicht in Klopapier. Das ist nämlich dafür überhaupt nicht gut zu verwenden, sondern man hat Leinenbinden genommen und hat den Körper in viele, viele hunderte, tausende Meter in Leinenbinden eingewickelt. Aber bei uns, wenn wir das an Karneval machen, dann ist das Klopapier doch immer die einfachste Variante.
0: Absolut, definitiv. Es ist ein bisschen viel Aufwand, wenn man das anders machen würde, wie die alten Ägypter damals. Was kann man denn alles durch Mumien und wenn man die dann untersucht, was kann man alles durch die lernen?
1: Aber man kann super viel an diesen Mumien lernen. Deswegen finden wir die auch ganz interessant. Aber muss mal gucken. Ne? Es ist ein Mensch. Was dürfen wir alles machen bei der Untersuchung? Aber wir lernen auch viel. Zum Beispiel können wir sehen, dass Menschen hart gearbeitet haben. Sie haben zum Beispiel Verletzungen, Knochenbrüche durch harte Arbeit. Oder auch Ramses II., ja, einer der berühmtesten Pharaonen, der hatte dolle Zahnschmerzen. Und das kann man an den Mumien noch sehen.
0: Wahnsinn. Das ist ja Wahnsinn, was man alles durch so einen ausgetrockneten Mensch-Rosinenkörper alles noch so rauskriegen kann.
1: Es ist wahnsinnig viel Informationen, ja, auch wo er gelebt hat, wo er, wenn er zum Beispiel als Kind am Meer gelebt hat und Meerestiere gegessen hat, später in die Wüste gezogen ist, dann kann man das noch feststellen, ja, wo er dann, dass er umgezogen ist, woanders gelebt hat. Das ist in den Zähnen noch erhalten.
0: Wahnsinn. Und du hast gerade schon gesagt, dass da sehr viel und hart gearbeitet wurde. Und das sieht man ja auch an den Pyramiden. Das sind ja sehr beeindruckende Bauwerke, die es da in Ägypten gibt. Und auch darüber würde ich gleich gerne noch ein bisschen mit euch quatschen. Dann bis gleich.

0: Nora und Roxana, die beiden sind Ägyptologinnen und jetzt hier bei mir am Telefon. Und wir sprechen über Ägypten, über Mumien und vor allen Dingen auch über Pyramiden. Und da hat die Lieke uns angerufen und die ist jetzt auch am Telefon. Hallo Lieke.
1: Hallo.
0: Hi, und du hast eine Frage an die zwei Ägyptologinnen mitgebracht, ne?
1: Genau.
0: Was möchtest du denn wissen?
1: Ich würde gerne wissen, wie die Ägypter damals die Pyramiden gebaut haben.
2: Ja, wenn wir das so genau wüssten. Leider haben sie uns das nämlich nicht aufgeschrieben. Wir haben die Pyramiden halt einfach da. Aber es hat uns niemand gesagt, wie sie die gebaut haben. Was wir heute wissen, ist, dass das ziemlich, ziemlich lange gedauert hat. Man hat ungefähr 30 Jahre an so einer Pyramide gebaut. Das wissen wir von der Cheops-Pyramide. Das ist die größte, die wir heute in Ägypten haben. Eine der drei Pyramiden in Gizeh. Naja, und man hat halt unten angefangen und dann einen Stein auf den anderen gesetzt, bis man oben an der Spitze angekommen ist. Aber wie genau, das wissen wir nicht. Die Steine sind unglaublich groß. Wenn man dort unten vor der ersten Reihe der Pyramiden steht, dann sind die höher als einer selbst. Die Steine wiegen mehrere Tonnen. Man hat damals noch keine Kräne oder so etwas gehabt, sondern das war alles Handarbeit. Das heißt, die Leute haben die wirklich alle selbst dort hochgezogen, die Steine. Wahrscheinlich hat man verschiedene Rampen gehabt und man hat Schlitten gehabt, mit denen man die Steine dort hochgezogen hat. Aber wie genau das Ganze funktioniert hat, das wissen wir bis heute nicht. Das ist heute immer noch ein ganz großes Geheimnis. Und wir könnten heute wahrscheinlich so eine Pyramide wie damals überhaupt nicht mehr bauen.
0: Aber Lieke, vielleicht wirst du ja später auch mal Ägyptologin und kannst dran forschen. Und vielleicht bist du dann diejenige, die das Geheimnis noch lüften kann. Das wär's doch.
2: Das wäre toll.
0: Dankeschön, Lieke, für deine Frage, okay?
1: Dankeschön.
0: Tschüss.
2: Danke.
0: Und die Ciao. Leonie hat auch noch eine Frage mitgebracht. Hi, Leonie.
3: Hallo.
0: Was möchtest du wissen?
3: Wie alt ist die älteste Pyramide in Ägypten?
0: Habt ihr gehört? Wie alt die älteste ist? Oh, Fangfrage, okay.
4: Die Pyramiden haben sich eben lange Zeit entwickelt und ich würde mal sagen, die Stufenpyramide, oder Roxane? Was meinst du?
2: Ja, die Stufenpyramide von Djoser, genau, das sollte eigentlich, das ist noch gar nicht so eine richtige Pyramide, ne? Also Pyramiden stellen wir uns immer so dreieckig mit so glatten Ecken vor, aber die Stufenpyramide von Djoser, die ist noch so ein bisschen, ja, stufig halt, ne? Hier sind verschiedene Stufen aufeinander gebaut. Die ist aus dem Jahr ungefähr 2700 vor Christus. Das heißt, die ist 4700 Jahre alt.
0: Boah.
2: Und das ist das, was wir als die erste echte Pyramide bezeichnen.
0: 4700 Jahre, Leonie. Hättest du das gedacht?
3: Nein.
0: Das ist schon ziemlich alt, ne? Dankeschön, dass du angerufen hast.
3: Ja.
0: Schönen Danke. Abend. Tschüss.
3: Tschüss.
0: Nora und Roxane, warum haben die denn überhaupt Pyramiden gebaut, die Ägypter? Warum gibt's die?
4: Also das sind Großbauprojekte, die man für das Lob des Königs gebaut hat und das sind eigentlich seine Grabmäler. Also darin hat man den Pharao dann bestattet.
0: Als Mumie im besten Fall.
4: Genau.
2: Als Mumie, damit er sich auch ordentlich lange gehalten hat. Genau. Warum diese Form? Naja, man wollte halt ein besonders beeindruckendes Bauwerk machen. Und so einen dicken Würfel dahin zu machen, das hätte ziemlich viele Steine gekostet. So eine Pyramide ist einfach eine ideale Form, um so ein schönes, großes, sehr, sehr hohes Bauwerk dahin zu setzen. Und die Form der Pyramide, die hat die alten Ägypter auch an ihre Schöpfungsmythen erinnert, so wie die Welt entstanden ist. Man glaubte nämlich, dass aus einem Urozean irgendwann ein erster kleiner Erdhügel aufgetaucht ist.
0: Ah.
2: Und die Pyramide, die sollte für diesen allerersten Erdhügel, also auch für den Anfang der Welt stehen. Und gleichzeitig glaubte man in dieser Zeit, dass der verstorbene König in den Himmel aufsteigt. Naja, und da ist so eine Pyramide auch ziemlich gut, um von der Erde in den Himmel zu kommen.
0: Ja, da ist man dem Himmel ja schon relativ nah. Der muss ja gar nicht mehr so weit hoch.
2: Genau, und da kommen also viele Vorstellungen zusammen und deswegen hat man Pyramiden gebaut.
0: Ey, mega interessant. Roxane, Nora, vielen, vielen Dank, dass ihr uns erzählt habt, was Ägyptologinnen so machen und was man über das alte Ägypten oder was ihr schon alles so gelernt habt. Mega spannend. Vielen, vielen Dank, dass ihr uns damit in diese Welt so ein bisschen genommen habt.
4: Ja, immer gerne.

0: So, ich werde eine Sache nie vergessen. Da habe ich meinen ersten Haustürschlüssel von meinen Eltern bekommen und ich war so stolz. Das könnt ihr euch wirklich nicht vorstellen. Ich habe direkt so eine rote Schlüsselschutzhülle gekauft, so ein Gummiband, hatte einen Anhänger dran mit einem A für Annika. Und diesen Schlüssel, den hatte ich genau 2 Tage. Dann habe ich ihn verloren und das war so schlimm für mich. Ich habe wirklich den ganzen Spielplatz und den Weg zum Spielplatz und zurück abgesucht, mehrfach. Ich habe diesen Schlüssel niemals wiedergefunden. Es war gar nicht schlimm, ne? Meine Eltern waren auch nicht sauer oder so, aber es hat sich so eingebrannt. Ich fand das ganz, ganz schrecklich schlimm. Und dann gibt's ja Sachen, die sind emotional noch viel heftiger, wenn man die verliert, als nur so ein Schlüssel. Und daher klären wir heute genau diese Frage.
1: Warum tut es so weh, wenn man etwas verliert?
2: Ich glaube, es tut so weh, weil wenn das zum Beispiel was Wichtiges war und man halt nicht glauben will, dass es nicht mehr da ist. Und dann ist das einfach weg.
3: Zum Beispiel, da war ich noch jünger, da habe ich mal so ein Spielzeug, das lag irgendwo in meinem Zimmer, aber ich habe es nicht mehr wiedergefunden. Also ich habe gesucht und gesucht die ganze Zeit.
1: Wenn ich noch im Kindergarten war, ich habe mitgebracht, meine neue, voll hübsche Spielzeug hat mir Mama auch geschenkt. Und im Kindergarten waren bei uns Schränke. Ich habe dahin das getan und dann gehe ich zu meinem Schrank, die holen. Aber auf einmal, die ist nicht da und das tut so weh, weil das war mein Lieblingsspielzeug.
4: Einfach weg und nicht wiederzufinden, auch wenn man noch so lange sucht. Es kommt vor, dass man etwas verliert, was man sehr, sehr gern hat. Zum Beispiel den glitzernden Stein, der einen an superschöne Urlaubstage erinnert, oder das Kuscheltier, mit dem man schon so viel geteilt hat und bei dem man sich überhaupt nicht vorstellen kann, wie es ohne weitergehen soll.
5: Ich hatte einen kleinen Kuschelbär. Er hilft mir, wenn ich traurig bin. Also ohne ihn kann ich auch nicht einschlafen. Und wenn er nicht da ist, ist das ein Problem. Ja, und den habe ich dann halt einmal mit in die Schule genommen. Und nach der Schule war er weg. Und das hat mir sehr das Herz gebrochen.
4: So ein Lieblingsteddy ist ja nicht nur ein Ding, das man streicheln und liebhalten kann. Er ist wie ein Freund, auf den man sich verlassen hat, dem man alles sagen konnte. Er ist unersetzlich.
3: Und dann ist man halt voll traurig. Man will es auch nicht ersetzen, weil es ist ja dann nicht mehr dein Kuscheltier, was du die ganze Zeit mitgetragen hast.
4: Es ist ganz normal, dass man dann ein paar Tage braucht. Vielleicht schlechter schläft, keinen Appetit hat und sich das Traurigsein vielleicht sogar wie ein Schmerz anfühlt. Dass wir eine bestimmte Sache mehr brauchen als viele andere Dinge, das bilden wir uns nicht ein. Wichtige Dinge erinnern uns zum Beispiel an wichtige Menschen in unserem Leben.
3: Also, mir sind schon sehr viele Sachen verloren gegangen. Aber zum Beispiel, wenn man jetzt irgendwas hat, was man sehr gerne mag, wie zum Beispiel, wenn man etwas von seiner Oma geschenkt bekommen hat, was man dann verliert, dann hat man halt kein Erinnerungsstück mehr.
4: Einfach ersetzen kann man sowas Wertvolles nicht. Trotzdem muss man den Kopf aber auch wieder freikriegen. Und das klappt auch. Auch wenn's weh tut, kann man sich nach und nach verabschieden von einer Lieblingssache, weil man mit etwas Zeit und Abstand nochmal anders drauf guckt.
6: Ich habe schon mal auf einem Schiff mein Handy verloren. Also ich hatte jetzt nicht so viel so Wichtiges drauf, aber es war trotzdem mein erstes Handy und das ist ja schon ein besonderer Moment.
4: Das stimmt. Wenn eine Sache geht, wird aber auch Platz frei für eine neue, sagt man jedenfalls so. Ein Handy ist vielleicht etwas leichter zu ersetzen als ein Kuscheltier oder eine Familienerinnerung. Aber etwas zu verlieren, tut einfach in jedem Fall erstmal weh.
6: Wenn man was verliert, einen Gegenstand jetzt zum Beispiel, dann ist der für dich so gesagt weg. Also du kannst ihn nie wiedersehen. Aber manchmal passiert es auch, dass du ihn wiederfindest. Nur es ist halt dann auch Glück.
0: Und soll ich euch was sagen? Das ist jetzt wirklich viele, viele Jahre her, dass ich diesen Schlüssel verloren habe. Aber manchmal, wenn ich diesen Weg noch lang gehe, da am Spielplatz lang und wieder zurück, manchmal ertappe ich mich dabei, dass ich doch immer so ein bisschen ins Gebüsch schiele, ob ich den nicht doch noch wiederfinde.

0: Und ich habe natürlich auch die Auflösung für euch. Dieses Lied war es. Ich hoffe, ihr habt es gehört, es war Viva Colonia von den Höhnern. Ganz hervorragend gespielt auf dem Pilotenstuhl. Nochmal ganz großen Applaus auf jeden Fall für diese Idee. Es war super schwer, ich gebe es zu. Und vielleicht ist so ein Stuhl auch jetzt nicht die allerbeste Methode, um sich so eine Melodie zurecht zu basteln. Matti aus unserem Maus-Musikteam, der kann das mit ganz anderen Sachen, die er bei sich zu Hause hat, vielleicht noch einen ganz kleinen Tacken besser. Und da denkt man erstmal gar nicht, wie gut das nachher klingen kann.
1: Alle Finger voller Kleber und ein ziemliches Chaos. Ich bastel gerade eine Geburtstagskarte für meinen Freund Thorsten. Mittlerweile bin ich beim dritten Versuch. Ich habe mir aber auch was Schwieriges ausgesucht. Gelber Hintergrund und vorne drauf soll ein Eichhörnchen. Thorsten liebt Eichhörnchen. Meine ersten Versuche sahen leider nicht so süß und niedlich aus, eher wie kleine Eichhörnchenmonster. Diese Version sieht aber eigentlich ganz gut aus. Jetzt geht's ans Verzieren. Die hier möchte ich drumherum kleben. Ich habe eine riesige Perlensammlung. Daraus mache ich eine Umrandung. Das klingt cool. Meine Perlendose ist auch eine Rassel. Hier liegt noch mehr, mit dem ich... Hey, die klingt auch nicht schlecht. Moment mal, da hätte ich doch noch ein super Geschenk für Thorsten. Ich komponiere ihm ein ganz besonderes Geburtstagsständchen. Also nicht mit meiner Gitarre oder meinem Klavier. Ich benutze nur Sachen, die hier auf dem Tisch liegen. Nur Bass.

Sachen. Mal schauen, was ich für Geräusche sammeln kann mit meinem Mikrofon und meinem Musikprogramm. Ich starte einfach mal die Aufnahme. Ich muss ein bisschen aufpassen mit meinen Klebefingern, dass ich meinen Laptop nicht komplett versaue. Aber so ist das eben hier in meiner Bastelklangwerkstatt. Zuerst die Perlendose. Was habe ich noch? Ich brauche noch was Tiefes für den Bass. Irgendwas aus dieser Kiste hier, Klebe, Radiergummi, Nee, ich nehme einfach die Kiste. Als nächstes die Schere. Das ist doch schon ein richtig cooler Bastelbeat. Ich habe noch viel mehr Ideen. Locher. Tacker und Klebeband, Papier. Ich habe alles aufgenommen. Bastelbeat Version 2.

Ja, das klingt richtig cool. Noch ein paar Stiftgeräusche dazu. Und wie soll Thorsten jetzt erkennen, dass es ein Geburtstagsständchen ist? Ich bräuchte eine Melodie. Ah, die mache ich mit meinem Lineal. Ich drücke eine Seite auf den Tisch, ganz fest. Und wenn ich die andere Seite anschlage, dann gibt das einen Ton. Ja, und wenn ich das Lineal verschiebe, dann kommen da unterschiedliche Töne raus. Ich probiere mal was. Oh, das ist schwer. Kurz noch üben. Okay, das muss reichen. Happy Birthday, lieber Thorsten.

Matthias, echt ein Künstler. Also jetzt haben wir ja so viel geredet über Basteln im Sinne von Musik machen. Aber Matti hätte natürlich auch einfach mit seinen Bastelsachen basteln können. Was eine Überraschung. Also ganz klassisch. Schere schneidet Pappe, Klebstoff klebt Perlen fest.

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1: Hallo, ich bin Mieke, ich bin 8 Jahre alt und ich wünsche mir das Lied Mama hat gesagt, ich bin ein Star von der Schule der magischen Tiere.
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1: Wie war denn das jetzt nochmal? Also morgen wieder um 6 Uhr hier im Mausstudio sein. Hoffentlich vergesse ich das nicht. Die Maus am Morgen, der allerbeste Start in den Tag, das ist ja noch ganz neu. Aber es gibt coole Lifehacks, wie wir alle es schaffen, uns Dinge besser zu merken. Zum Beispiel den Sportbeutel einzustecken oder die Butterbrotdose wieder aus dem Ranzen zu holen. Und darüber sprechen wir morgen früh ab 6. Ein Lifehack, den ihr uns vorgeschlagen habt, ist zum Beispiel einen Klebezettel an die Zahnbürste heften. Das probiere ich auf jeden Fall für morgen direkt mal aus. Klebezettel an meine Zahnbürste könnt ihr auch machen. Dann hören wir uns morgen auf jeden Fall alle wieder. Ich bin Marie, ich freue mich auf euch.
2: 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Das sind Another zusammen mit 54 Ultra und ihrem Song Talk to You.

0: Das scheint euch wirklich allen total unter den Nägeln zu brennen.
1: Hallo, ich bin Clemens, bin 10 Jahre alt und ich habe eine Frage an die Maus. Wer hat die Schule erfunden?
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3: mit der Schule und ihrem Erfinder. Spielideen für die Pause. Einem Rollentausch in der Familie. Und natürlich mit der Maus und dem Elefanten. Aujourd'hui, avec l'école et son inventeur, des idées des jeux pour la pause, un renversement des rôles dans la famille, et bien sûr avec la souris et l'éléphante. Das war Französisch.
0: Hier ist Marie. Was geht denn eigentlich so auf dem Schulhof? Ich habe da früher immer total gern Hüpfekästchen gespielt. Das ist cool, ne? Oder auch Versteckfangen. Das fand ich auch ganz toll. Du auch, Elefant? Das war ein cooles Spiel. Wir haben die Mausfans Alessia, Jasmin, Eloy, Mara, Melody und Soraya mal gefragt. Was spielt ihr denn eigentlich am liebsten auf dem Schulhof in der Pause?
4: Sehr oft Knackwurst. Das ist ein Spiel, da geht es um zwei Fänger. Die müssen halt die anderen fangen. Die gefangen wurden, müssen stehen bleiben und die Arme über Kreuz vor der Brust machen. Und die anderen Mitspieler müssen versuchen, die Kinder, die gefangen wurden, zu befreien.
5: Ich spiele auch Knackwurst mit sehr vielen Kindern meistens. Ich spiele halt sehr gerne in der Hofpause. Ich finde das was sehr Schönes, immer wieder was Neues auch zu erleben halt. Wenn es keinen Knackwurst gibt, dann meistens noch Verstecken. Meistens hinter dem Spielehäuschen.
6: Ich spiele auch manchmal Knackwurst, dann spiele ich nichts. Und wir quatschen. Also wir quatschen ja zum Beispiel, was in der Schule passiert oder über eine Geschichte.
7: Wir quatschen auch über Schule und so. Und ich spiele auch manchmal Verstecken, Freischlagen. Das ist so wie Verstecken. Die anderen können sich dann an dem Platz, wo der Finger gezählt hat, freischlagen. Da muss der Finger so schnell sein, dass sie sich nicht freischlagen können.
8: Ich turne auch manchmal einfach so in der Pause, wo man so ins Tor reinkommt in die Schule. Wir üben Handstand, Radschlag und Brücke, sowas.
9: Ich turne eigentlich auch meistens, also vor den Schulgeländern mit den anderen Mädels. Und heute haben wir auch Mutter, Vater, Kind gespielt. Das machen wir auch manchmal. Ja, ich war ein Baby.
0: Knackwurst, das kannte ich jetzt auch noch nicht. Aber das können wir doch bestimmt auch mal im Mausstudio spielen, oder? Probieren wir gleich mal aus. Johnny Carajo startet jetzt die große Pause und dafür braucht es erstmal genau, den Pausengong oder auch die Schulglocke.

0: Die große Pause ist vorbei. Noch einmal in das Pausenbrot beißen. Und dann geht die Schulstunde auch weiter. Auf dem Stundenplan steht jetzt das hier.
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0: Das scheint euch wirklich allen total unter den Nägeln zu brennen. Also, wir sind das ja schon gewohnt, ganz viele tolle Fragen auf dem Maus-Anrufbeantworter zu haben. Aber diese Frage, ne Maus, die kam total oft, zum Beispiel von diesen beiden Maushörern.
2: Hallo, ich bin Clemens, bin 10 Jahre alt und ich habe eine Frage an die Maus. Wer hat die Schule erfunden?
3: Hallo, ich bin Vincent, bin 10 Jahre alt und habe eine Frage an die Maus. Wer hat die Schule erfunden? Und ich grüße das ganze Maus-Team, meine Familie und meinen besten Freund Noah.
0: Oh ja, die Grüße gehen natürlich raus. So ein bester Freund bekommt eine extra Portion Grüße. Jakob und Kasimir haben sich auch gemeldet und auch die wollen wissen, woher kommt eigentlich diese Schule?
4: Hallo, ich bin Jakob, ich bin 9 Jahre alt und ich wollte wissen, wer die Schule eigentlich erfunden hat. Ich grüße damit meinen Bruder Finn.
5: Guten Tag, ich bin Kasimir und komme aus Krefeld. Ich habe die Frage an die Maus. Wer hat die Schule erfunden? Ich grüße damit meinen Lehrer und wollte ihm sagen, dass ich ihn nie vergessen werde, wenn ich doch hier weiter in die Schule gehe.
0: Kasimir, das ist aber nett. Du hast da ja wohl einen ganz besonders tollen Lehrer. Ich glaube, wir müssen da mal ganz dringend nachforschen, denn das ist so eine wichtige Frage. Mausreporterin Jana weiß Bescheid und reist ganz, ganz weit, ja wirklich ganz, ganz weit in der Geschichte zurück.
6: Mit einem Griffel kleine Zeichen in weichen Ton zu ritzen, das macht richtig Spaß. Wenn ich versuche, ein B oder ein C reinzudrücken und zu kerben, dann wird das krumm und eierig. Aber kleine Keile und Striche, das geht. Dummerweise habe ich kein Rohrschilf zur Hand. Damit haben nämlich die alten Sumerer vor etwa 6000 Jahren Zeichen in Ton geritzt. Dieses Volk der Sumerer hat nicht nur den Vorläufer unseres Alphabets erfunden, die Keilschrift, sie haben diese Schrift auch als erste in Schulen unterrichtet. Schließlich sollten die Kinder als Erwachsene genau wie ihre Eltern Händler oder Schreiber werden. Dazu mussten sie zum Beispiel aufschreiben können, wie viel Getreide verkauft wurde und wie viel Geld ihre Arbeiter bekamen. Die Sumerer lebten im Süden Mesopotamiens, dem Zweistromland zwischen Euphrat und Tigris. Heute liegen dort die Länder Syrien und Irak. Bald entstanden dort Städte und große Tempelanlagen und Schulen. Die nannte man damals aber Tafelhäuser, wegen der Lehm- oder Tontafeln. Ob damals Schulglocken läuteten, weiß man heute nicht. Dafür eine Menge anderer Sachen. Der Lehrer hieß Vater des Tafelhauses. Und die Schüler, alles Jungs, mussten ihre Tafel mit weichem Ton selbst anfertigen. Ausradieren konnte man, indem man eine Tonschicht einfach abkratzte. Es sind Wortlisten in Keilschrift gefunden worden, die stammen aus dem 4. Jahrtausend vor Christus. Auch die alten Ägypter schickten ihre Söhne in Schulen, wenn sie wohlhabend genug waren. Dort lernten sie die Schrift mit den Scherben zerbrochener Tonkrüge. Damals galt, wer in die Schule ging, konnte einen angesehenen Beruf ergreifen, wie den des Schreibers. Lernen mussten Kinder übrigens immer schon, auch lange vor den Sumerern. In der Steinzeit lernten sie von ihrer Sippe alle Fertigkeiten, die sie zum Leben brauchten. Aber richtige Schulen gab es damals noch nicht. Bei den Sumerern hießen sie noch Tafelhäuser. Schule hießen sie erst viel später, in Griechenland und im alten Rom. Skola oder Skola. Und das bedeutet nichts anderes als Rast oder Nichtstun, also Muße. Denn wer in die Schule ging, war damals von der harten Arbeit zum Beispiel auf dem Feld befreit.
0: Also die Kinder durften in die Schule gehen und fanden das auch richtig toll. Ich bin mir aber sicher, heute finden das auch viele von euch richtig, richtig toll, in die Schule zu gehen. Auch wenn man mal einen Tag dann doch lieber im Bett liegen bleiben will. Taylor Swift singt jetzt darüber, dass sie sich fühlt wie damals in der Highschool. Ja, so heißt ja die Schule in den USA, wo die Sängerin ja auch lebt.

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1: Fändet ihr das mal cool, einen Tag arbeiten zu gehen, wie eure Eltern, anstatt in die Schule oder auch in den Kindergarten? Könnte ja jeder zu Hause mal machen. Die Eltern gehen spielen und lernen Deutsch und Mathe und die Kinder gehen dafür ab ins Büro. Ich finde, es ist eine witzige Idee und genau das machen jetzt Anatol, Franzi und deren Eltern in unserer Geschichte.
2: Tauschtag.
3: Ich hab aber Bauchweh. Ich gehe heute nicht zur Schule.
4: Und ich gehe nie wieder in den Kindergarten. Die anderen Kinder haben die tollsten Brote. Nur meins ist langweilig. Und alle tauschen miteinander. Nur ich kann nicht mitmachen.
5: Die tollsten Brote? Was soll das denn sein?
4: Kai hat ein Brot mit einem Tiger drauf.
5: So ein Quatsch habe ich ja noch nie gehört.
4: Dann geh doch selber in den Kindergarten. Dann siehst du, dass es stimmt.
5: Na gut. Na, dann tauschen wir eben. Anatol geht für mich ins Büro und ich gehe für Anatol in den Kindergarten. Franzi geht für Mama ins Atelier und Mama für Franzi in die Schule.
6: Super Idee!
7: Wunderbar! Endlich kann ich mich mal ausruhen.
2: Tauschtag, das ist wirklich eine super Idee. Jetzt müssen sich die vier aber schleunigst anziehen. Anatol schnappt sich Papas Hemd, Franzi Mamas Schuhe und BH. Franzis T-Shirt geht Mama nur halb über den Bauch. Franzi muss los.
8: Tschüss, ihr Lieben. Bis heute Nachmittag.
2: Papa muss Gummistiefel anziehen, denn Anatol kann ihm nicht helfen, die Schuhe zu binden. Das sind Franzis Schulfreundinnen.
7: Ich komme. Auweia.
9: Anatol, bringst du mich zum Kindergarten?
4: Klar, komm, wir gehen.
2: Auf dem Rückweg geht Anatol beim Bäcker vorbei. Er kauft ordentlich Süßkram, denn als Erwachsener muss er sich selbst ums Essen kümmern. Zu Hause macht er es sich in Papas Büro gemütlich. Papa macht Filme fürs Fernsehen, deshalb schaut er meistens in den Computer oder telefoniert.
4: Ja?
10: Hallo?
4: Ja, ja. Nein? Nein. Ganz prima.
10: Wer ist da? Also, ich muss endlich mal wissen, wovon Ihr neuer Film handeln soll.
4: Vielleicht von Löwen? Ach nein, über Löwen weiß ich schon alles. Lieber über Ameisen. Tschüss.
2: Papa hat inzwischen beim Morgenkreis mitgemacht. Später ist Pastor Martin gekommen, um mit den Kindern zu singen. Das hat Papa gut gefallen, weil er gerne singt. Am Nachmittag öffnet Papa seine Brotdose. Er findet nur den traurigen Rest von gestern. Anatol hat vergessen, ihm ein neues Brot mitzugeben. Auch Kai öffnet seine Dose. Und wirklich, auf sein Toastbrot ist ein Tigerkopf geröstet. Ein so tolles Brot hat Papa noch nie gesehen.
11: Hey, ich hab's. Mein Brotrest sieht dafür aus wie eine Cowboy-Pistole.
2: In Mamas Atelier trifft Franzi auf Birgit. Mama und Birgit zeichnen Bilder für Bilderbücher. Mama muss Wale malen und ist noch nicht sehr weit gekommen. Also zeichnet Franzi für sie ein paar Wale. Aber Wale sind groß und machen viel Arbeit. Da geht Franzi lieber einkaufen. Franzi schiebt den Einkaufswagen durch die Regalreihen. Sie kauft Jägerwurst und Schweinskopfsülze. Franzi findet es großartig, Hausfrau zu sein. Aber als sie an der Kasse die vollen Tüten hochhebt, hat sie schnell genug davon.
3: Ach, sind die schwer.
7: Hallo, ich bin heute Franzi.
2: Franzis Freundinnen sind nicht begeistert. Heute wollten sie zusammen mit Franzi der anderen Mädchenklicke ihren geklauten Schatz abnehmen. Mama kapiert überhaupt nichts. Aber als die anderen Mädchen um die Ecke kommen, gibt es Geschubse und Haare ziehen.
7: Halt, Papa, machen wir doch einen Wettstreit. Wer gewinnt, bekommt den Schatz. Wie wär's mit Gummitwist?
2: Mama macht mit ihren großen Füßen keine gute Figur beim Gummitwist. Nach 2 Stunden Hüpfen ist sie fix und fertig. Aber sie hat gewonnen. Der Schatz gehört ihr. Inzwischen holt Anatol Papa vom Kindergarten ab.
4: Papa, du sollst einen Film über Ameisen machen.
5: Ameisen? Ich weiß ja nicht.
3: Seid ihr auch endlich da? Ach, die Tüten sind so schwer.
7: Ich hab Hunger.
5: Ich auch. Ratet mal, was ich heute getauscht habe. Cowboy-Pistolenbrot gegen Tigerkopf.
4: Lecker. Wisst ihr was? Morgen gehe ich wieder in den Kindergarten. Im Büro arbeite ich zwar ganz gerne, aber im Kindergarten ist mehr los. Und vor der Pause beiße ich mein Brot so ab, dass es aussieht wie ein Hai.

Einfach ins Butterbrot beißen und schon sieht das aus wie ein Hai. Also den Tipp, den merke ich mir auf jeden Fall mal. Das Buch Tauschtag ist von Nele Palmtag und ist im Kamper Verlag erschienen. Und guck mal hier drei, was ich hier sehe. Ole aus dem Maus-Musikteam hat ein Lied gefunden, das Marie heißt. Genauso wie ich. Oh, da freue ich mich jetzt drauf.

0: Als ich früher zur Schule gegangen bin, gab es auf meinem Schulhof ein paar Schaukeln, ja, so ein Klettergerüst. Ja, das war ganz nett, aber so richtig cool konnten wir da eigentlich nicht spielen. Wir haben dann eher selber Sachen mitgebracht. Ja, so Spiele von zu Hause, Gummitwist und sowas. Die Mausfans Bela, Simon und Leo von der Erich-Kästner-Schule in Castrop-Rauxel sind auch nicht so richtig zufrieden mit ihrem Schulhof und die wollen da jetzt was ändern. Ja, ja, Moment, erfahrt ihr jetzt, was das genau ist, das haben sie Mausreporterin Ferle erzählt.
1: Ich finde die Wiese ein bisschen langweilig, weil da noch gar kein Spielgerät steht. Also jetzt sieht sie so aus, es gibt Bäume und so ein paar Bäumenstämme, die liegen einfach auf dem Boden und man kann darauf balancieren. Die ist ziemlich kahl, das ist so ein bisschen langweilig ohne Spielgeräte.
2: Bela, Leo und Simon laufen schnell über ihren Schulhof. Ihre blonden Haare wirbeln dabei im Wind. Auf dem Hof kann man Fußball und Basketball spielen. Es gibt einige Bänke und auch Klettergerüste. Doch eine große Wiese ist ziemlich leer. Das stört die 10-Jährigen und auch ihre Mitschüler. Deswegen war für sie klar, da soll ein neues Spielgerät hin. Solche wichtigen Entscheidungen besprechen die Grundschüler in ihrem sogenannten Schulparlament.
1: Die Klassensprecher gehen in Hof zum Beispiel mal in den OGS-Raum und sprechen sich da dann.
2: Aus jeder Klasse gibt es also einen sogenannten Vertreter, der mit den Lehrern über verschiedenste Dinge aus der Schule diskutiert. Auch über das Spielgerät.
1: Die Schulleiterin hat uns Bilder von den Spielgeräten auf den Tisch gelegt und dann durfte jeder mal so gucken, was er gut findet. Und dann haben wir abgestimmt und das Spielgerät mit den meisten Stimmen war halt dann die Wackelbrücke.
2: Bei einer Wackelbrücke geht man über eine Brücke aus vielen Holzbrettern, die alle an Seilen oder Ketten hängen. Beim Drübergehen bewegen sich die Bretter hin und her, sodass die Brücke wackelt. Bei der Wackelbrücke gab es aber ein Problem. Sie ist richtig, richtig teuer.
1: Also die erste Reaktion so auf die Wackelbrücke, dass die 8.000 Euro kostet, war schon so hart. Dann hat keiner nämlich so gedacht, dass das so teuer ist.
2: 8.000 Euro, das ist ungefähr so teuer wie ein gebrauchtes kleines Auto. Vor allem der Bau der Brücke ist richtig teuer. Das müssen nämlich Experten machen. Das Geld hat die Schule aber nicht. Deswegen haben die Schüler verschiedene Sachen gemacht, um Geld zu sammeln. Sie haben Waffeln verkauft, Lehrer, Eltern und fremde Personen nach Spenden gefragt und einen Sponsorenlauf organisiert. Bei einem solchen Lauf bekommen die Schüler pro gelaufene Runde Geld. Das hat aber alles immer noch nicht gereicht. Deswegen haben sie einen zweiten Sponsorenlauf organisiert. Doch beim zweiten Lauf kam viel weniger Geld zusammen.
1: Und bei den Sponsorenläufen haben viele Viertklässler gesagt, wieso soll es Geld geben, wenn ich bald von der Schule weggehe.
2: Das lag wohl daran, dass viele Mitschüler von Bela, Simon und Leo die Lust verloren haben. Das Geld für die Brücke zu sammeln hat sehr lange gedauert. Ganze 2 Jahre mussten sich die Schüler schon einsetzen. Doch den Jungs ist klar, dass sie das nicht nur für sich machen.
1: Also ich habe auch ein Geschwisterkind auf der Schule und das dann auch so ein bisschen so, dass wir es auch für die anderen machen.
2: Sie wollen, dass die Schüler, die in den unteren Stufen sind, in Zukunft einen noch cooleren Schulhof haben. Aber tatsächlich können die Jungs auch auf dem Schulhof spielen, wenn sie dort nicht mehr zur Schule gehen.
1: Unser Schulhof ist ein öffentlicher Spielplatz ab 16 Uhr und da können alle Kinder drauf spielen.
2: Genau das fanden die Jungs aber irgendwie komisch.
1: Es ist halt unfair, wenn die Schule das bezahlen muss, aber die ganze Stadt das benutzen kann.
2: Deswegen sind die Grundschüler mit einem Brief zur stellvertretenden Bürgermeisterin gegangen und haben gefragt, ob die Stadt nicht das restliche Geld zahlen kann.
1: Und dann haben wir so gesehen, dass die Kinder, wenn wir sowas vorhaben, dafür schon viel Macht haben können.
2: Die Stadt konnte das restliche Geld für die Brücke aber auch nicht spenden. Dafür gab es wohl viele komplizierte Gründe. Doch in den letzten Wochen hat sich plötzlich ein Unternehmen aus ihrer Stadt gemeldet und noch sehr viel Geld gespendet. Nun kann die Brücke in den Ferien nach 2 Jahren Spenden sammeln endlich gebaut werden.
1: Wenn sie steht, kann man endlich was mit der anfangen und schon mal überlegen, was man für das nächste Jahr für ein Spielzeug haben will.
3: Ich habe mich dann auch so erleichtert gefühlt, weil so, ja, wir haben es geschafft.
0: Wie cool ist das denn? Klasse, was sie da erreicht haben. Und können wir ja bald mal vorbeikommen und auf der Wackelbrücke balancieren. Kommt mal aus Ente-Elefant. Wir üben das schon mal. Einfach so auf einer Linie laufen. Ja. Okay, klappt schon ganz gut. Auch wenn du, Elefant, einfach kreuz und quer gestampft bist. Na ja, gut, okay. Hast noch ein bisschen Zeit zum Üben.

0: Auf dem Schulhof hängen Tiere rum? Nee. Doch. Also so richtig lebendige Tiere, wie cool ist das denn? Also die Schulkinder der Kapellenschule in Gütersloh, die können in der großen Pause immer mit Hühnern spielen. Oder auch die ein bisschen füttern. Und die Hühner haben sogar Namen. Die heißen Flocke, Rocky, Goldie, Charlotte, Chantal und Cookie. Und die Grundschülerinnen und Schüler müssen sich um die Tiere die ganze Zeit kümmern, also denen Essen geben, die sauber machen, die versorgen. Und das Ganze war eine Idee der Direktorin, vor allem für die Kinder, die zu Hause kein Haustier haben. Mausreporterin Christina durfte Michael, Alisa und Lotta begleiten.
1: Der Hahn ist kunterbunt, schwarz, weiß, orange, blaumäßig, dunkelrot. Wenn die Schule schon beginnt, dann kräht er auch schon sehr, sehr laut. Und das ist witzig.
2: Aber manchmal ist es ein bisschen zu spät, wenn er kräht.
3: Das ist Rocky, der Hahn. Er lebt mit 5 Hennen in Gütersloh im Gehege der Kapellenschule. Heute sind Alisa, Lotta und Michael mit dem Hühnerdienst dran. Wir sind direkt auf dem Schulhof, in einem eingezäunten Gehege, ungefähr so groß wie 2 Schulklassen.
2: Unser Schulgarten war das. Jetzt haben wir das halt den Hühnern überlassen.
1: Das Gehege ist schon groß. Die Hühner können sich auf jeden Fall verbreiten und dass sie genügend Platz haben.
2: Ja, das Sandbaden, die sehe ich auch manchmal drin. Dann setzen die sich da rein und dann wuscheln die da drin so rum und dann sind die hinter voller Sand.
1: Ich finde das Hühnerhaus eigentlich sehr witzig, weil es cool angemalt ist, so gelb-blau-weiß, wie das Pippi-Langstrumpf-Haus, auch so bunt.
3: Charlotte, Cookie und Goldie machen es sich im Hühnerstall gemütlich, in einer Kiste, die hinten im bunten Häuschen ist.
1: Da sitzt Goldie, wir haben die halt so genannt, weil sie halt so goldenfarbend ist. Eben hatten wir Angst, dass halt Goldie hier irgendwo rumläuft. Und dann, dass die jetzt irgendwo da hinten bei den Bauarbeiten ist oder so. Aber dann haben wir bemerkt, dass Goldie im Hühnerstall ist und dass die jetzt da erstmal eine Runde chillt, dass die sich jetzt erstmal ausruht. Die sprechen miteinander.
3: Ganz wichtig beim Hühnerdienst, frisches Wasser für Hahn und Hennen.
1: Als erstes müssten wir immer gucken, ob das Futter richtig aufgefüllt ist oder Trinken noch genug da ist.
4: Das Wasser ist in diesem Behälter. Dann nehmen wir uns immer die Gießkanne, gehen da in die OGS und füllen das dann auf mit der Gießkanne. Dann tun wir das da rein.
3: Die Pellets holen Alisa, Lotta und Michael aus einer grünen Tonne.
2: Wir können mal beim Futter schauen, ob die noch genug haben. Dann kann man hier oben zur Decke runternehmen und schauen. Da ist jetzt noch voll. Die fressen halt auch nicht so viel. Also das haben wir jetzt Montag aufgefüllt.
3: Chantal und Cookie fressen Pellets aus der Röhre und kommen ganz nah an uns ran.
1: Die geht dann mit dem ganzen Kopf da rein.
2: Sehr süß.
1: Und die picken halt so niedlich. Wir geben denen auch Gemüse, so Birnen, Äpfel und Obst und Gemüse halt. Und die essen das auch sehr gerne.
2: Hier sind auch manchmal so Käfer, dann stürzen sich alle da drauf oder ein Regenwurm. Dann sind alle Hühner sofort aus diesem Regenwurm.
3: Mit Hake und Schippe machen die drei den Schlafplatz der Hühner sauber. Auch das gehört zum Hühnerdienst.
1: Wir haben hier auch immer eine Mülltonne stehen. Da ist das Einstreu drin. Und hier drin haben wir auch eine Schippe. Und dann machen wir zum Beispiel mal das schmutzige Einstreu alles raus. Dann haken wir das so zusammen, tun wir das in die grüne Mülltonne. Dann machen wir halt Frisches da rein, dass sie auch immer einen frischen Platz haben. Im Stall, da ist ja so ein Gitter und die kacken da eigentlich auch drauf. Das ist praktisch, weil dann können wir das einfach mal so rausnehmen und dann können wir die Kacke abkratzen und dann können wir das so da hinten haken und dann können wir das ganz schnell in die Mülltonne tun.
5: Aber das heißt, man macht sich schon auch mal die Hände so ein bisschen schmutzig hier beim Hühnerdienst.
2: Ja, das macht man auf jeden Fall. Dann muss man sich halt ein paar Mal die Hände waschen, dann riecht es nicht mehr, aber
1: das ist halt ganz normal.
3: Eine Belohnung für die Kinder gibt es auch. Sie ist im Hühnerhäuschen versteckt. Michael nimmt die Henne jetzt einfach mal so in die Hand und setzt sie jetzt gerade aus dem Brutkasten raus.
1: Oh. Ah, da sind schon Eier. Ich finde die grünen persönlich am leckersten. Ist lauwarm, wirklich. Ja, ich glaube,
4: Chantal oder Cookie legen unterschiedliche Eier. Manche Eier sehen wirklich witzig aus, die sind so grün.
3: Heute sind es 3 Eier, manchmal sind es sogar 7 oder 8. Die werden untereinander aufgeteilt, aber Vorsicht.
4: Die müssen wir dann in Papier einwickeln, dass die halt nicht kaputt gehen. Und dann hat man plötzlich eine Eierpampe im Tornister und das wäre blöd. Und wenn man das nicht bemerkt, wäre da Rührei drin oder so.
3: Alisa, Lotta und Michael lieben ihre Schulhühner. Sie in der Pause zu versorgen, ist für die 3 schöner als Fußball oder Fangen auf dem Schulhof.
4: Ich finde das eigentlich sehr, sehr cool. Aber jede Woche muss der Hühnerdienst gewechselt werden. Und das ist auch manchmal blöd, weil da möchte man weitermachen. Aber dann kann man ja nicht immer 2-mal hintereinander Hühnerdienst machen.
2: Dann kann man sich halt um die Hühner kümmern. Dann weiß man am Ende des Tages, man hat was für die Schulhühner getan. Man hat dem Futter gegeben, was zu trinken, hat den Stall für die ausgemistet. Jetzt haben die wieder Frisches. Jetzt können die wieder gut schlafen.
0: Und wenn ihr euch jetzt fragt, ja, Mensch, was machen die Tiere denn in den Ferien? Sind die dann einfach 6 Wochen allein? Nein, natürlich nicht.

0: Was würdet ihr sagen, ist wohl das Beste an der Schule? Hä? Der Sportunterricht? Ente? Ja gut, du hast es auch einfach. Du kannst die Laufstrecke einfach fliegen. Ja, Mauselefant, das hätte ich jetzt auch gesagt. Und bestimmt auch einige von unseren Mausfans. Das Beste an der Schule ist die große Pause. Viele von euch zu Hause kennen ja schon die Pausen in der Schule, wo alle Kinder auf dem Schulhof rumtollen. Für alle anderen, die das vielleicht noch nicht kennengelernt haben, hat Mausreporterin Paula mal einen Schulhof in Troisdorf besucht.
1: Ich bin zu Besuch an der evangelischen Grundschule in Troisdorf. Und zwar pünktlich zur ersten großen Pause. Die ist bei den Kindern hier natürlich ziemlich beliebt.
2: Was spielt ihr denn immer so in der Pause?
3: Verstecken! Fußball! Auf den Klettergerüst!
2: Fangen!
1: Das klingt auf jeden Fall nach einer Menge Spaß. Ich höre mich mal um, was es hier noch so alles gibt. Mir sind nämlich direkt zwei große Schaukeln aufgefallen. Und direkt davor steht Raffaelia. Die ist großer Schaukelfan.
4: Wir gehen immer schaukeln und dann machen wir gegeneinander eine Challenge, wer weiter springt von der Schaukel. Also einer sitzt da und einer sitzt da und die schaukeln dann. Und dann lassen die sich fallen und dann bleiben wieder stehen und dann messen die, wer weiter gesprungen ist.
1: Das funktioniert also ein bisschen wie beim Weitsprung, zum Beispiel bei den Olympischen Spielen. Nur, dass man den Schwung hier in der Schule eben von der Schaukel mitnehmen kann. Nach einem kleinen Sportwettkampf sieht's auch bei den Jungs aus, zum Beispiel bei Berat.
5: Wir machen auch gerne Schattenboxen.
6: Was ist denn Schattenboxen?
5: Schattenboxen, ja, irgendwie Boxen, aber keiner vor dir. Ja, ohne Gegner also.
6: Also ihr steht einfach und dann boxt ihr sozusagen in die Luft. Aber man verletzt dabei keinen, das ist auch gut, oder?
5: Nein. Wir machen nur Spaß. Also.
1: Schattenboxen, Schaukeln, Verstecken, da haben wir schon eine Menge zusammenbekommen. Aber Fiona hat eine andere Lieblingsbeschäftigung in der Pause.
7: Ich kletter am liebsten und dafür sind die Stangen hinten auch sehr gut, aber das Klettergerüst finde ich auch sehr schön.
6: Fiona, erklär mir doch mal, was das hier genau für ein Klettergerüst ist.
7: Das ist ein langes Klettergerüst. Da gibt es ein paar verschiedene Sachen. Hier kann man sich an so kleinen Griffen hangeln, aber man kann auch auf ein Seil stehen.
6: Das ist ja so ein bisschen wie ein Parcours. Welcher ist denn am schwierigsten?
8: Ich finde das mit den Wackeln ein bisschen schwierig.
6: Weil man da vielleicht runterfallen kann?
8: Ja.
6: Ist dir das schon mal passiert?
8: Nein.
1: Zum Glück ist Fiona da noch nie runtergefallen. Aber wenn man gut aufpasst, passiert auch nichts. Das ist auch bei anderen Spielen wichtig, vor allem wenn man mit anderen Kindern zusammenspielt. Ilian mag zum Beispiel Basketball am liebsten und erklärt mir, wie das funktioniert.
9: Es gibt nur zwei Teams und es gibt Punkte 1, 2, 3. Und wenn das Team die größten Punkte hat, hat gewonnen.
6: Und warum macht das so viel Spaß?
9: Es macht Freunde.
1: Und zusammen mit Freunden spielen macht ja auch besonders viel Spaß. So sieht das zumindest hier auf

0: im Schulhof aus. Die meisten Sachen kommen mir bekannt vor, aber nicht alles. Schülerin Lea erzählt mir zum Beispiel von einem Krokodilspiel, das sie gerne mit ihrer Freundin spielt. Das muss sie mir erstmal beibringen.
1: Also hier sind überall Steine. In der Mitte, das ist der Krokodilstein. Da sollen alle Füße hin, die mitspielen. Und dann sollen wir mit dem Finger, wer hat den schönsten Schuh, sagen. Und wenn der Finger auf, wer hat den schönsten Schuh drauf ist, der ist dann Krokodil, also am letzten.
0: Und was bedeutet das, wenn ich zum Beispiel Krokodil bin?
1: Also wenn keine Kinder mehr da sind, nur zwei, und der Finger auf den ist, dann ist er kein Fänger, dann ist er kein Krokodil.
0: Ah, das Krokodil ist immer der Fänger?
1: Ja, der letzte.
0: Beim Krokodilspiel muss man einige Regeln beachten. Das ist gar nicht so einfach. Genau wie beim Fußball. Da ist Agit immer ganz vorne mit dabei. Ihr wählt die Mannschaften und dann geht's direkt los?
2: Ja.
0: Und was macht am meisten Spaß daran?
2: Tore machen.
0: Bist du gut im Fußball?
2: Ja. Ich spiele im FC Köln.
0: Ui, das ist ja klasse. Aber hier in der Pause in der Schule Fußball spielen macht trotzdem auch Spaß, oder?
2: Ja.
0: Kurz bevor der Unterricht wieder weitergeht, lerne ich noch Soraya kennen. Für ihr Lieblingsspiel braucht man keine Bälle und auch kein Klettergerüst. Einfach nur die eigenen Hände.
3: Mein Lieblingsspiel ist Snick, Snack, Schnuck, weil es mir so Spaß macht.
0: Wie genau geht denn Snick, Schnack, Schnuck?
3: Das ist ein Spiel mit so Schere und Papier. Wenn verloren hat, ist der andere dran.
0: Und jeder zeigt immer ein Symbol, oder? Man muss sich entscheiden für Schere, Stein oder Papier. Und eins schlägt immer das andere, ne?
3: Ja.
0: Und was wählst du am öftesten?
3: Immer Stein.
0: Und funktioniert das gut?
3: Ja, ein bisschen.
0: Immer gewinnen muss ja auch nicht sein. Hauptsache, man hat Spaß beim Spielen. Und den hatten wir hier in der großen Pause auf dem Schulhof auf jeden Fall.
4: Und mindestens genauso gut wie die große Pause ist Musik. Über die große Pause. Die haben Bürger Lars Dietrich und Anton aufgenommen. Spielen wir euch jetzt hier.

0: 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Denn sie sind die Helikoptereltern.
1: Was ist denn das, Mama Alpha Bravo?
2: Der Wecker, Papa Delta Echo.
1: Aber der steht ja auf 8 Uhr.
3: 8? Mist, das ist noch die Einstellung vom Wochenende.
1: Wann fängt die Schule denn an?
3: Na, 8:05.
1: Das heißt...
3: Wir haben nur 5 Minuten.
0: 5 Minuten später.
3: Was?
0: Na gut, 1 Minute später.
1: Gott sei Dank.
0: Vor dem Kinderzimmer.
1: 3, 2, 1. Zugriff!
3: Aufstehen!
1: Anziehen!
4: Was ist denn los?
1: Wir haben verschlafen.
4: Mama, ich...
3: Nicht reden, aufstehen!
1: Und anziehen!
4: Aber Papa...
3: Der macht schon mal den Helikopter klar.
0: 2 Minuten später an Bord des Helikopters.
5: 2 Minuten noch bis ins Zielgebiet.
6: Wir können gerade noch pünktlich sein.
4: Mama, Papa, ich wollte nur sagen...
6: Regenjacke?
4: Klar.
6: Schulranzen?
4: Klar.
5: Fallschirm?
6: Ist drin.
4: Fallschirm?
5: Ja, eine Landung würde zu viel Zeit kosten.
4: Und das heißt?
6: Wir müssen uns hier verabschieden.
4: Aber...
6: Küsschen, Schatz.
5: Und jetzt raus mit ihm.
6: Lern schön. Viel Glück.
5: Und?
6: Er landet direkt in der Kiss-and-Go-Zone.
5: Kiss-and-Go?
6: Die hat die Schule extra eingerichtet, damit Eltern nicht immer in der Klasse stehen.
5: Und? Ist er gelandet?
6: Pünktlich.
5: Ach, Mission erfüllt.
6: Dafür liebe ich dich, Papa Delta Echo.
5: Ich dich auch, Mama Alpha Bravo.
6: Sag mal...
5: Was denn?
6: Ist heute Montag?
5: Ja, wieso?
6: Hat er montags nicht neuerdings immer erst zur...
4: Zweiten.

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1: Ihr habt ja vorhin schon bei uns gehört, dass ganz viele Maus-Fans auf den Maus-Anrufbeantworter gesprochen haben, weil sie gern wissen wollen, wie die Schule eigentlich entstanden ist. Genau, Jakob und Vincent und Kasimir hatten sich unter anderem dazu gemeldet. Bei Maushörer Anton ist die Frage noch ein bisschen genauer. Es geht aber auch um Schule.
2: Hallo, ich bin Anton. Ich bin 6 Jahre alt und ich gehe dieses Jahr in die Schule und ich frage mich, wie so ein Schultag aussieht. Damit grüße ich mit der Maus und dem Elefanten und der Ente.
1: Danke! Du merkst, die Grüße sind angekommen. Anton, deine Frage haben wir Mausreporterin Doro mitgegeben. Ja, ihr habt schon recht. Doros Schulzeit ist ein bisschen was her. Aber sie hat sich gedacht, ich gehe einfach mal an meine alte Grundschule, die GGS Hasenberg in Remscheid-Lennep, und lass mir von den Kindern dort erzählen, wie deren Schultag denn heute so aussieht.
3: Ich heiße Marie.
4: Ich heiße Mohammed.
5: Ich heiße Lina.
6: Ich heiße Valentina.
7: Wir gehen in die 4B in der Grundschule Hasenberg. Unser Klassentier ist ein Löwe. Und wir sind hier in Lennep in der Stadt Remscheid.
8: Wie fängt euer Schultag an?
9: Wenn wir früher sind und es noch nicht geklingelt hat, warten wir auf den Schulhof, bis es klingelt. Und dann gehen wir rein.
7: Die Kinder, die in der OGS sind, gehen schon vorher zum Beispiel um 7:30 in die OGS. Bis 7:45, dann gehen wir hoch, weil unsere Schule fängt um 7:55 an.
10: Wir müssen erstmal begrüßen und dann fangen wir direkt mit dem Unterricht an.
7: Und wenn es montags ist, erzählen wir immer vom Wochenende etwas.
8: Was sind eure Lieblingsfächer?
11: Mathe, weil ich irgendwie Mathe gut verstehe.
7: Bei mir ist auch Mathe. Ich mag Mathe halt sehr dolle. Ich mag auch Kunst, weil man malen kann.
12: Also meine Lieblingsfächer ist Kunst, weil da darf einfach mal was malen, so entspannen. Und Sport, weil ich mag Sport. Und da spielen wir immer schöne Spiele.
8: Dürft ihr im Unterricht auch schon mal mit anderen Kindern zusammenarbeiten?
12: In Mathe ist es sehr häufig, dass wir Gruppenarbeit machen. In Deutsch nicht so, weil da gibt es ganz viele Arbeitsblätter, die wir alleine machen können. Und in Mathe gibt es eben Partneraufgaben, die man dann zusammen lösen kann.
8: Wie lange dauert es bis zur Pause?
10: Also wir haben erstmal 2 Stunden, dann haben wir Hofpause, so 20 Minuten ungefähr. Und danach gehen wir rein, wenn es klingelt. Und dann frühstücken wir in unsere Klassen, können uns umsetzen.
12: Also auch zwischen den anderen Stunden gibt es immer, zum Beispiel zwischen Deutsch und Mathe, gibt es immer so eine 5-Minuten-Pause, wo wir uns auch erholen können.
7: In den 5-Minuten-Pausen dürfen wir eigentlich machen, was wir wollen, außer Quatsch. Wir dürfen malen, wir dürfen spielen.
4: Ich spiele auch meistens mit so einem Teller, den man auf eine Stange oder aus den Finger jonglieren muss.
8: Und was macht ihr in der Hofpause?
12: Wenn wir in der Hofpause sind, dann dürfen wir eine Frisbee zum Beispiel mitnehmen.
4: Wir haben auch so ein großes Klettergerüst. Das Schulhof ist groß, da spielen auch meistens Fußball.
7: Die Pause ist richtig toll, weil wir dann zum Beispiel Jungs gegen Mädchen spielen. Das ist ein Spiel, wo die Jungs die Mädchen fangen müssen oder die Mädchen die Jungs. Das ist dann immer sehr lustig.
8: Wie lang ist euer Schultag?
12: In der ersten Klasse und in der zweiten und in der dritten hat man 4 Stunden oder 5 Stunden. Da hat man noch keine 6. In der vierten hat man keine 4 Stunden mehr, sondern einmal in der Woche 6 Stunden und sonst 5 Stunden. Aber es sind keine richtigen Stunden, sondern nur 45 Minuten. Und wegen den Pausen fühlt sich es gar nicht so lang an.
8: Was macht ihr, wenn der Unterricht zu Ende ist?
10: Dann geht man in die OGS, wenn man angemeldet ist. Wenn man nicht angemeldet ist, dann geht man geträgt nach Hause.
12: Also die GOS ist eine Betreuung, wo es auch Essen gibt, wenn die Eltern zum Beispiel länger arbeiten müssen. Und da werden auch nach dem Essen direkt Hausaufgaben gemacht. Und wenn man die Hausaufgaben fertig hat, spielt man.
3: Also ich gehe direkt los nach Hause. Ich mache meine Hausaufgaben zu Hause.
8: Was mögt ihr an euren Schultagen besonders?
7: Freitags verlosen wir immer Max und Leo. Das sind unsere Klassentiere. Über das Wochenende dürfen wir die dann mitnehmen.
12: Und man ist immer ganz aufgeregt, ob man dran ist. Aber es sind zum Glück zwei Tiere, da hat man eine höhere Chance, dran zu kommen.
8: Ganz schön cool und vielleicht auch ganz interessant für alle Mausfans zu Hause, die im nächsten Jahr in die Schule kommen. Wer ja keine größeren Geschwister hat, der hat jetzt so mal einen Einblick bekommen. Unsere Schulhofmaus ist vorbei. Ja, kaum zu glauben, dass die große Pause schon wieder um ist. Oh, nö. Pause vorbei, runter vom Schulhof, alle wieder ab in die Klassen. Da steigt doch wirklich nur die Laune, wenn die Lehrerin oder der Lehrer sagt, heute Hausaufgaben frei. So, und ich beende jetzt diese Stunde heute. Ich bin Marie. Bis bald.

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2: Hallo, ich bin Lasse und bin 5 Jahre alt.
3: Und ich bin Justus und bin 8 Jahre alt.
4: Und ich bin Malte und ich bin 11 Jahre alt. Und wir wünschen uns das Lied A Sky Full of Stars von Coldplay. Und damit grüße ich die Maus, den Elefanten, die Ente und die Eltern.

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1: Hallo, ich bin Edda, ich bin 7 Jahre alt und ich wünsche mir das Lied Ich bin ich von Mira. Tschüss, Elefant, Ente und Mann.

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1: Hallo, ich bin der Lucia und ich bin 8 Jahre alt und ich wünsche mir das Lied Ordinary.
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1: Und Janik, aber der

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1: Ich wünsche mir das Lied Amo Barbie Girl und ich bin 5 Jahre alt und ich grüße die Elefanten und die Maus und die Ente und ich heiße Martha.
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3: Hi Ken.
2: You wanna go for a ride?
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0: We're just getting started.
1: Oh, I love you, Ken.
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3: Hallo, ich bin Kasper und bin 7 Jahre alt und ich habe einen Musikwunsch. Ich wünsche mir die Harry Potter Filmmusik.

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1: Hallo, ich bin Carlotta. Ich bin 9, wohne in Lilienthal. Und ich wünsche mir das Lied Kaugummi ist mega von Heidi Saurus. Und dann begrüße ich meine Mama, meinen Papa und Helga, das ist die Freundin von meinen Eltern.

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1: Hallo, ich bin der Willem, bin 7 Jahre alt und ich wünsche mir das Lied Ich komme aus der Stadt mit K. Damit grüße ich die Maus, die Ente, den Elefanten, das ganze Maus-Team und meine Familie. Tschüss!

ich bin die Lydia und ich wünsche mir Blackpink. Ich grüße die Ente und meine Familie.

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1: Hallo, hier ist die Mina und ich grüße meine Freunde Clara, Merle, Sahana und Myla. Mein Liedwunsch ist: Kennst du das von Lea? Tschüss!

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1: Hallo, ich bin Romy und ich wünsche mir das Lied Der Badewannensong von Digger und ich grüße damit den Elefanten, die Maus, die Ente und alle, die beim Mausclub mitmachen oder die Mitarbeiter vom Mausradio-Dings sind.
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1: Hallo, ich heiße Till und ich wünsche mir das Lied TNT von AC/DC und ich grüße damit meinen Papa, meine Mama, meinen kleinen Bruder und meine Oma und Opa.

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1: Hallo Maus, ich wollte dich fragen, ob du Mona Lisa abspielen kannst. Danke, tschüss. Von Sahide.
2: Ey, nimmst du schon auf?

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1: Hallo, ich bin Maya und ich wünsche mir das Lied Macarena und ich grüße meine Familie, meine Oma und meinen Opa und meine Freundin und meinen Hund.

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1: Sprachnachricht von Jana.
2: Babyboom bei den Kakapos. Das klingt wie eine Quatschnachricht, aber die ist echt. Und ganz viele Leute freuen sich drüber. Kakapos leben nur in Neuseeland. Es sind quietschgrüne Vögel, die nicht fliegen können. Und sie gehören zu den Papageien. Also ist allein schon ihr Name ein Zungenbrecher. Kakapo-Papagei. Kakapo-Papagei. Das Besondere, Kakapos brüten nur alle 2 bis 4 Jahre. Deshalb ist ein Babyboom für diese bedrohte Tierart so wichtig. 90 Kakapo-Babys sind in dieser Brutsaison durchgekommen. Sie leben auf einer Insel, auf der es keine Ratten oder Katzen gibt, die ihnen gefährlich werden könnten. Jetzt gibt es von ihnen nicht mehr 235 auf der Welt, sondern 325. Das ist für die Tierschützer ein Riesenerfolg.
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2: Ach, ich würde den so gern sehen. Ich meine, wenn man sich das mal vorstellt, der hat vor 5000 Jahren gelebt. Das war eine ganz andere Zeit. Da ist er mit so selbstgemachten Fellschuhen rumgelaufen und mit so einem Fellmantel. Und jetzt kann man sich den immer noch angucken in diesem Museum. Und da liegt er in einem Glaskasten und man kann ganz nah ran. Also, ich frage mich, wenn er noch leben würde, was würde der dann wohl denken?
3: Hey, du Nase, zieh Leine. Und glotz nicht so blöd.
2: Bitte was?
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2: Hallo liebe Leute, da bin ich wieder zurück von meinem kleinen geträumten Ausflug ins Archäologische Museum in Bozen. Da will ich wirklich irgendwann unbedingt mal hin. Falls ihr schon mal da wart, dann wisst ihr, wer dort liegt und wen man sich da angucken kann. Genau, Ötzi. Er ist einer von vielen, um die es heute gehen soll. Vielleicht habt ihr schon eine Idee? Genau, heute reden wir über Mumien. Ein bisschen gruselig wird es tatsächlich heute, aber mit dabei ist zum Glück ein quicklebendiger Mensch. Und ich begrüße ihn ganz herzlich bei mir in der Checkerbude. Hallo Kilian.
5: Hallo.
2: Wie geht's dir?
5: Gut.
2: Schön, dass du da bist. Kilian, du bist 11 Jahre alt, du hast viele Hobbys, ja. Zum Beispiel Fußball, Schwimmen, Radeln, Rennen, also Sport. Und ich weiß, du hast auch schon ein paar Mumien gesehen, richtig?
5: Ja, aber nur in einem Buch. In echt habe ich noch keine gesehen.
2: Aber wenn du schon ein Buch über Mumien gelesen hast, dann bist du schon genau richtig heute in der Sendung. Du weißt schon ein bisschen was dazu, oder?
5: Ein bisschen. Also Mumien sind gestorbene Leute, die sind oft so in Verbänden. Mhm. Eingewickelt und liegen in Pyramiden in Ägypten.
2: Es gibt die altägyptischen Mumien. Das sind wahrscheinlich die berühmtesten, die wir alle irgendwie kennen. Übrigens zu dem Thema, ich weiß nicht, ob du es gehört hast, Kilian, habe ich mit Marlene mal einen Checkpot aufgenommen. Wenn ihr den nicht kennt, liebe Leute, könnt ihr euch den in der ARD-Audiothek anhören. Da geht es auch ganz viel um ägyptische Mumien. Aber heute reden wir ja auch noch mehr über andere Mumien.
5: Es gibt ja auch woanders welche, zum Beispiel genau. In Südamerika, die Inkas.
2: Im Grunde gibt es auf der ganzen Welt Mumien. Und das ist doch Grund genug, dass wir uns heute mal intensiv mit dem Thema beschäftigen, finde ich. Und dann würde ich doch denken, dass du wahrscheinlich ein paar Checker-Fragen dabei hast.
5: Na klar.
2: Dann schieß doch mal los.
5: Frage Nummer 1. Macht man heute noch Menschen zu Mumien? Frage Nummer 2. Wie entstehen natürliche Mumien? Frage Nummer 3. Warum ist Ötzi eigentlich so berühmt?
2: Finde ich super gute Fragen und ich würde sagen,
5: das checken wir für euch.
2: Also um eine Antwort auf deine erste Frage zu finden, nämlich ob man heute noch Menschen zu Mumien macht, da müssen wir vielleicht erstmal drüber reden, warum man das früher gemacht hat. Weißt du dazu schon irgendwas?
5: Also ich weiß, dass man es in Ägypten gemacht hat, weil man da geglaubt hat, dass vom Glauben her, dass es nach dem Tod noch weitergeht mit dem Leben.
2: Mhm.
5: Und dann bleibt der Körper eben erhalten, war so quasi die Vorstellung von den Ägyptern.
2: Aber man könnte heute Mumien ja auch noch aus einem anderen Grund herstellen. Hast du da eine Idee?
5: Ja, für die Wissenschaft könnte man Mumien herstellen. Also damit die Forscher halt noch etwas für die Medizin oder so erforschen können.
2: Mhm.
5: Oder wissen, was mit dem Inneren von Menschen.
2: Genau, aber das ist ein super spannender Punkt, mit diesem, damit die Menschen den Körper noch besser von innen verstehen. Weil 1997, ich war da ja schon auf der Welt, da war ich ein Kind.
5: Ja.
2: Da hat ein Typ, der hieß Gunther von Hagens, in Mannheim war das, tote Menschen ausgestellt. Wie in so einer Art Museum. Also man hat Geld bezahlt, konnte da reingehen und konnte sich tote Menschen angucken. Der hat die quasi mumifiziert. Später hat er diese Ausstellung auch noch in ganz viele andere Städte in ganz Deutschland und ich glaube sogar auf der ganzen Welt gebracht. Und dieser Gunther von Hagens, der hat diese Menschen, die haben das natürlich vorher unterschrieben und waren einverstanden, mit einer speziellen Methode wirklich haltbar gemacht, nachdem die verstorben waren. Und zwar so, dass man halt alles am Körper sehen konnte. Also die Muskeln, die Gefäße, ich weiß nicht, Sehnen, alles, was halt in uns drin ist. Damit die Menschen ein Bild davon haben, wie sie von innen aussehen. Ich habe dir auch ein Bild dazu mitgebracht, wie die Ausstellung aussieht. Das kannst du dir ja mal angucken.
5: Also einmal sehe ich so zwei Männer. Der eine hebt den oder wirft den irgendwie hoch. Und bei dem unteren Bild, da ist ein Mann im Hintergrund und da läuft so ein Mann noch mit Fleisch und Blut halt weg. Mhm. Und dahinter ist ein Mensch, der keine Haut mehr hat.
2: Wie findest du das?
5: Das sieht schon gruselig aus, aber auch cool und ein bisschen eklig, ja.
2: Also damals wurde da richtig viel drüber diskutiert, weil es gab Leute, die haben gesagt, das geht viel zu weit, das kann man nicht machen, man kann nicht einen Menschen, einen Verstorbenen, ausstellen und dann auf so eine Art und Weise. Aber die Ausstellung gibt's immer noch.
5: Also ins Museum würde ich mich schon trauen reinzugehen, weil es sehr interessant ist. Mhm. Aber ich würde mich, glaube ich, auch ein bisschen gruseln oder ekeln.
2: Ja, ich glaube, es ist was man sich einfach gut überlegen sollte. Und wenn, dann macht man das natürlich am besten mit der ganzen Familie, sodass man danach auch noch drüber sprechen kann. Ansonsten, keine Ahnung. Ah, guck mal, Jackie will was sagen, unsere schlaue Datenbank. Hau doch mal den Knopf.
5: Okay.
1: Eine berühmte moderne Mumie ist die von Wladimir Iljitsch Lenin.
2: Oh, Lenin habe ich schon mal gehört, das war ein ganz wichtiger russischer Politiker, ne? Also das kann doch keine so richtig alte Mumie sein.
1: Richtig. Er starb vor rund 100 Jahren und wurde übrigens gegen seinen Willen und den seiner Familie zur Mumie. Mit speziellen Methoden wurde der Zerfall seines Körpers gestoppt. Sein Nachfolger, Josef Stalin, wollte damit erreichen, dass die Erinnerung an Lenin erhalten bleibt. Lenin liegt heute in einem besonderen Grab, einem Mausoleum, auf dem Roten Platz in Moskau in einem gläsernen Sarg. Wissenschaftler haben bis heute die Aufgabe, für den Erhalt von Lenins Leiche zu sorgen. Seine Kleidung muss regelmäßig gewaschen und erneuert werden.
2: Ist ja krass.
1: Es gibt aber auch noch ganz andere Arten von modernen Mumien.
2: Okay, schieß los.
1: In den USA gibt es Organisationen, die Menschen direkt nach ihrem Tod mit speziellen Methoden einfrieren, in der Hoffnung, dass sie in vielen Jahren, wenn die Medizin es bis dahin möglich macht, wiederbelebt werden können. Das kostet sehr viel Geld. Dahinter steht der Wunsch, ewig zu leben.
2: Ist ja verrückt.
5: Also ich finde es auch sehr krass, aber ich könnte es mir nicht vorstellen.
2: Du würdest es nicht wollen, dass du direkt nach dem Tod eingefroren wirst, um irgendwann, wenn die Medizin es kann, wieder zum Leben erweckt zu werden?
5: Nee, würde ich nicht machen.
2: Geht mir genauso, muss ich sagen. Ich finde das irgendwie einen komischen Gedanken. Aber ich muss auch sagen, mich reizt es gar nicht, ewig zu leben. Ich weiß nicht, wie siehst du das?
5: Also ich würde schon gerne immer leben.
2: Okay. Warum denn?
5: Weil ich weiß nicht, wie es sich anfühlt, tot zu sein.
2: Klar, das weiß keiner.
5: Nee.
2: Aber sag mal, ist deine erste Frage damit beantwortet?
5: Ja.
2: Auch heute werden Menschen noch zu Mumien gemacht. Das heißt, ihre Körper werden mit speziellen Verfahren vor dem Zerfall bewahrt. Die Gründe dafür sind ganz unterschiedlich. Neue Mumien sind heute aber eher ungewöhnlich.
5: Gecheckt!
2: So, Kilian, wir haben ja bisher immer von absichtlich hergestellten Mumien gesprochen, ne? Also das heißt, Menschen wollen den Körper eines anderen Menschen erhalten und dann gibt es bestimmte Methoden, die sie dafür anwenden.
5: Also ich weiß von Büchern, dass sie erstmal den toten Menschen auf so eine Waage gelegen haben in Ägypten. Mhm. Und dann haben sie, glaube ich, erstmal den Kopf irgendwie aufgeschnitten und das Gehirn rausgemacht und sie dann mit Verbänden umgewickelt oder auch irgendwie die anderen Organe oder irgendwie rausgemacht.
2: Organe sind rausgekommen, dann haben sie den Leichnam mit Natronsalz behandelt und dann eben, wie du gesagt hast, eingewickelt. Aber es gibt noch andere Mumien und ich glaube, damit sind wir schon bei deiner zweiten Checkerfrage. Kann das sein?
5: Ja. Meine zweite Frage ist, wie entstehen natürliche Mumien?
2: Hast du schon mal von irgendeiner natürlichen Mumie gehört?
5: Ja, also vom Ötzi habe ich schon mal gehört.
2: Mhm. Was weißt du von Ötzi?
5: Ich weiß, dass er mal in den Bergen wandern war und dann irgendwann irgendwie hingefallen ist und dann irgendwie eingefroren ist.
2: Genau. Das ist der, den ich so gerne mal in diesem Museum angucken würde. Da ist er nämlich ausgestellt. Und es ist genau, wie du gesagt hast, der war einfach über Jahrtausende eingefroren und ja, ist dadurch irgendwie zu einer Eismumie geworden. Und hast du noch eine andere Idee, wie man ungewollt Mumie werden könnte?
5: Wenn man zum Beispiel in der Wüste ist, mhm, und dort wandern geht, mhm, und man hat Durst und das Wasser ist aus.
2: Ja.
5: Und dann hat man so Durst, dass man einfach tot umfällt und der Sand und die Hitze die Haut so quasi eintrocknen und der ganze Sand sich um deine Haut rumwickelt.
2: Okay, also ich habe das Gefühl, du hast schon richtig viele gute Ideen. Ich denke, wir sollten Jackie mal noch dazu befragen.
5: Okay.
2: Also Jackie, erklär uns doch mal, wie wird man einfach so auf natürliche Art und Weise zur Mumie?
1: Wenn ein Mensch stirbt, beginnen bei ihm zwei natürliche Prozesse. Fäulnis und Verwesung.
5: Uah.
6: Bakterien, Schimmelpilze oder auch Maden sorgen dafür, dass sich der Körper zersetzt. Dieser Zersetzungsprozess kann aber gestoppt werden. Dazu gibt es mehrere Möglichkeiten. Trocknet ein Leichnam sehr schnell aus, bleibt er erhalten und wird zur sogenannten Trockenmumie. Haut und Haare, eventuell auch die inneren Organe wie zum Beispiel der Magen, zerfallen nicht. Solche Mumien gibt es zum Beispiel in Kirchengrüften. Wenn hier eine ideale Kombination aus trockener Luft und guter Belüftung herrscht. Trockenmumien gibt es aber auch in Wüsten. Die allerersten ägyptischen Mumien wurden in der Wüste gefunden.
2: Okay, warte mal, das heißt, die ersten ägyptischen Mumien waren natürliche Mumien?
6: Ganz genau. Man bestattete den Leichnam im Wüstensand und dort blieb er erhalten.
2: Okay, wusste ich nicht. Wusstest du das?
5: Nee.
6: Neben den Trockenmumien gibt es aber auch die Feuchtmumien. Dazu gehört Ötzi. In seinem Körper blieb noch 20% Wasser erhalten. Und wie ihr schon gesagt habt, sein Körper ist uns erhalten geblieben, weil er eingefroren wurde und dazu noch die Luft sehr trocken war.
2: Okay, und so wie du dich anhörst, gibt's noch eine dritte Methode.
6: Richtig. Manche Leichname wurden zu Mumien, da sie in sauerstoffarmer Umgebung begraben wurden.
2: Okay, Sauerstoff ist in der Luft, überall um uns rum.
6: Genau. Ein Moor zum Beispiel ist eine sauerstoffarme Umgebung. Rund um die Nordsee gibt es viele Moorleichen, die zu Mumien wurden.
2: Du krass. Moorleichen, das klingt ziemlich unheimlich, finde ich.
5: Ich finde, es klingt auch sehr unheimlich.
2: Was man bei diesem ganzen Mumien-Thema ja nicht vergessen darf, Mumien waren irgendwann mal Menschen und ich finde, man sollte die dann schon würdevoll behandeln und nicht wie irgendeinen Gegenstand oder so. Und ich weiß es nicht genau, aber ich glaube, es gibt die Regel, dass man Menschen erst so 125 Jahre nach ihrem Tod ausstellen darf, weil es dann irgendwie keine direkten Angehörigen mehr von ihnen gibt oder so.
5: Ich finde, dass es eine gute Regel ist, weil man sieht dann halt nicht die Verwandte in einem Museum. Das wäre irgendwie auch komisch.
2: Das wäre echt komisch, das sehe ich genauso.
5: Ja.
2: Also ich fasse nochmal zusammen. Auf der einen Seite ist es gut, dass der menschliche Körper zerfällt und so auch in so einen natürlichen Kreislauf zurückkommt. Andererseits haben Mumien natürlich was sehr Faszinierendes, vor allem wenn sie uralt sind, wie beim Ötzi, und man so viel über vergangene Zeiten rausfinden kann. Und so rechtfertigt man eben auch, dass man sie untersucht und dann ausstellt. Würdest du sagen, deine zweite Frage ist damit beantwortet?
5: Ja.
2: Natürliche Mumien entstehen, wenn dem Leichnam schnell Wasser entzogen wird, er also austrocknet, zum Beispiel in der Wüste. Oder aber, wenn er bei trockener Luft einfriert, wie das auf einem Gletscher passieren kann. Eine dritte Möglichkeit ist, der Leichnam liegt in einer sauerstoffarmen Umgebung, wie zum Beispiel im Moor.
5: Gecheckt!
2: Wir kommen doch damit zu dem Punkt, an dem du deine nächste Frage schon hast, oder?
5: Ja. Meine dritte Frage ist, warum ist Ötzi eigentlich so berühmt?
2: Weißt du eigentlich, warum er Ötzi heißt?
5: Ja, weil er in den Ötztaler Alpen gestorben ist.
2: Die sind ja in Österreich und Italien so. Und da ist vor 30 Jahren ein Ehepaar, aus Nürnberg kamen die, glaube ich, wandern gewesen, auf der italienischen Seite, auf über 3000 Metern Höhe. Und die haben dann so eine Abkürzung genommen und haben dann gesehen, wie so ein menschlicher brauner Körper aus dem Eis ragt. Und Kopf und Rücken waren irgendwie frei.
5: Ich hätte mich natürlich erschrocken und es würde irgendwie auch gruselig aussehen.
2: Ja, die haben gedacht, es ist ein verunglückter Bergsteiger oder so. Dann haben sie ein Foto gemacht, sind zur nächsten Hütte abgestiegen und haben das gemeldet. Und dann wurde der Ötzi eben untersucht und dann hat man erst rausgefunden, dass er über 5000 Jahre alt ist. Und das war wirklich auf der ganzen Welt eine Sensation.
5: Weil es sehr selten ist, dass man tote Menschen im Eis findet.
2: Es ist vor allem sau selten, dass man halt so einen alten Menschen trifft. Also ich meine, damit ist er älter gewesen als die berühmten ägyptischen Mumien.
5: Ja.
2: Aber ich glaube, das, was so besonders am Ötzi ist, das kann uns am besten Andreas Putzer sagen. Das ist ein Archäologe. Und weißt du, was ein Archäologe ist?
5: Ja, also der ist so eine Art Forscher, der beschäftigt sich mit Sachen, die früher gewesen sind.
2: Genau, häufig machen die Bodenuntersuchungen und so weiter, buddeln Zeug aus und untersuchen das dann, um was über die Vergangenheit rauszufinden. Und was glaubst du, wo arbeitet Andreas Putzer?
5: Beim Museum.
2: In Bozen, genau, beim Archäologischen Museum. Und den können wir, wenn du magst, einfach mal anrufen.
5: Ja, gerne.
2: Wusstest du eigentlich, dass Ötzi ermordet wurde?
5: Nein, das wusste ich nicht.
2: Also ich finde das alles super spannend. Bin gespannt, was er uns erzählt.
7: Hallo, hier ist Andreas Butzow.
2: Hallo Andreas, hier ist Tobi. Hast du kurz eine Minute für uns?
7: Ja, ich nehme mir die Zeit.
2: Ich rede mit Kilian heute über Mumien und der Ötzi ist ja quasi der Popstar unter den Mumien, kann man glaube ich so sagen. Und wir wollen gerne mal wissen, warum genau?
7: Einerseits die älteste Feuchtmumie der Welt, also Ötzi hat vor über 5000 Jahren gelebt und er ist mit Sicherheit die best untersuchte Mumie der Welt. Das Besondere dieses Mannes ist, dass er aus seinem Alltag gerissen wurde. Wir haben ja normalerweise Mumien aus Gräbern. Das ist bei Ötzi nicht der Fall. Er hatte all seine Alltagsgegenstände dabei, die er vermutlich täglich benutzt hat. Und deshalb erzählt er der Wissenschaft mehr über den Alltag der Vergangenheit, als das beispielsweise Mumien aus Gräbern tun.
2: Und was ist es so? Kannst du ein paar Sachen erzählen, die ihr dank Ötzi rausgefunden habt?
7: Also der Fund eines Kupferbeiles, das Ötzi bei sich hatte, hat die Zeitstufen durcheinandergebracht. Also
2: echt?
7: Bis zur Entdeckung dieses Mannes und dieser Kupferklinge war man hier in Italien eigentlich davon ausgegangen, dass die Kupferzeit erst um 2500 vor Christi Geburt beginnt. Dann wurde Ötzi zusammen mit dieser Kupferklinge entdeckt und jetzt wissen wir, dass die Kupferzeit hier südlich der Alpen bereits viel früher beginnt.
2: Ist ja verrückt. Ich habe auch mal gehört, der Ötzi hat Tätowierungen, stimmt das?
7: Ja, Ötzi hatte 61 Tätowierungen am Körper. Und die verteilen sich vor allem entlang der Wirbelsäule und an den Fußgelenken. Und wir vermuten, dass Ötzi Beschwerden hatte, dass er Schmerzen hatte an diesen Körperstellen.
2: Ja.
7: Und deshalb wurden dort eben die Tätowierungen angebracht, vermutlich um die Schmerzen zu lindern.
2: Also nicht wie wir das heute machen mit irgendwelchen coolen Mustern oder Bildern, sondern aus medizinischen Gründen.
7: Ja, genau.
2: Ötzi ist ermordet worden. Ist das vielleicht auch ein Grund dafür, dass er so berühmt geworden ist?
7: Ja, natürlich. Man hat das ja erst 10 Jahre nach seiner Entdeckung herausgefunden, dass er ermordet wurde. Und zwar hat man bei neuen CT-Aufnahmen eine Pfeilspitze in seiner linken Schulter entdeckt.
2: Ganz kurz, wenn du CT sagst, dann meinst du damit natürlich eine Computertomographie. Also das ist so ein Gerät, da kann man einen Körper reinschieben und dann kann man ins Innere reingucken.
7: Ja, genau. Wir kennen zwar die Todesursache, aber den Kriminalfall Ötzi haben wir ja bis heute nicht gelöst.
2: Ja.
7: Und das fasziniert die Besucher unseres Museums besonders.
2: Ja, das glaube ich. Du, eine Frage noch, weil du jeden Tag hingehen kannst. Ist es so, dass du jeden Tag vor ihm stehst und ihn dir anguckst? Ich würde das machen.
7: Ja, ich mache das ehrlich gesagt nicht jeden Tag.
2: Nicht? Andreas?
7: Nein. Ja, ich sehe mir aber häufiger seine Kleider oder seine Gegenstände an.
2: Andreas, vielen, vielen Dank. Es hat richtig Spaß gemacht und du hast Kilian und mir sehr geholfen.
7: Gern geschehen.
2: Mach's gut. Bis zum nächsten Mal. Tschüss.
7: Tschüss.
2: Also ich finde diesen Ötzi wirklich faszinierend. Und in dem Museum sieht man eben auch alles, was der so dabei hatte. Das ist alles super erhalten. Seine Schuhe, seine Fellmütze, Pfeil und Bogen, Kupferbeil, auch sogar Pilze, die er dabei hatte, die er wahrscheinlich auch als Medizin benutzt hat, eine Rückentrage und. Also ich finde es echt abgefahren.
5: Also ich glaube, meine Frage ist damit wirklich beantwortet.
2: Na, perfekt. Ötzi ist so berühmt, weil er die älteste Feuchtmumie der Welt ist und auch die bestuntersuchte Mumie. Er wurde vor 5000 Jahren mitten aus dem Leben gerissen und seine Kleidung und Gebrauchsgegenstände sind alle noch sehr gut erhalten.
5: Gecheckt!
2: So, ich finde, jetzt sind wir zu richtigen Mumienexperten geworden und da denke ich, es ist Zeit für so ein kleines Quiz.
5: Okay.
2: Und wenn ich mich nicht täusche, hat Jackie auch was für uns vorbereitet. Ist das so?
6: So ist es.
2: Und weil ich das schon gewusst habe, habe ich den Preis vorbereitet. Achtung! Ta-ta-ta! Ta! Der Gewinner kriegt das hier.
5: Was ist das denn?
2: Ja, was glaubst du?
5: Also das schaut aus wie eine Wurst, wo so ein Teig drum gewickelt ist und schaut aus wie eine Mumie.
2: Ja, es ist ein Mumienwürstchen. Genau. Wenn du Bock hast auf die Mumienwurst, dann musst du mich jetzt im Quiz schlagen.
5: Okay.
2: Sehr gut. Jackie, schieß los.
6: Okay. Wie alt ist die älteste Mumie? A. Über 7000 Jahre. B. Über 9000 Jahre. C. Über 11.000 Jahre.
5: Über 9.000 vielleicht.
2: Hätte ich auch zu tendiert, ehrlich gesagt, einfach nur um die goldene Mitte zu nehmen. Aber damit wir auch vielleicht nachher einen Gewinner haben, sage ich einfach C, 11.000 Jahre. Jackie, wer hat recht?
6: Kilian liegt richtig.
5: Ja!
6: Der sogenannte Spirit Caveman, ein etwa 50-jähriger Mann, den man in einer Grotte in Nordamerika fand, wurde auf ca. 9415 Jahre geschätzt. Es handelt sich um eine Trockenmumie.
8: Wow.
9: Wow.
8: Krass.
2: Nächste Frage.
6: Wie lang war das Leinentuch, in das die ägyptische Mumie des Oberhofmeisters Wahr gewickelt wurde? A. 175 Meter, B. 275 Meter oder C. 375 Meter?
2: Alter, wer soll denn sowas wissen? Jackie, ey.
8: A.
2: Du sagst A, dann sag ich B. 275 Meter.
6: Ihr liegt beide falsch.
8: Mann!
6: Die richtige Antwort ist 375 Meter. Damit steht es 1-0.
2: Ach, Mann, ey.
6: Dritte und letzte Challenge. Ich erzähle euch drei Geschichten. Ihr sagt mir, ob alle drei stimmen oder nur zwei oder nur eine. Und welche? Geschichte Nummer 1. Aus altägyptischen Mumien stellte man in Europa Medizin her, die sogenannte Mumia. Dazu wurden die Mumien abgeschabt oder zermahlen und dann gegessen. Die Medizin war sehr begehrt und teuer und durfte noch bis Anfang des 19. Jahrhunderts in keiner Apotheke fehlen.

0: und hoffte dabei auf interessante Funde, zum Beispiel Schmuck. Manchmal ging es aber auch einfach nur um den Gruseleffekt.
1: Es stimmt nur eine, und zwar die C nach meiner Meinung nach.
2: Ich sage A und C sind richtig.
0: Und jetzt kommt die Auflösung. Geschichte Nummer 2 war falsch, alles andere stimmt.
2: Yeah! Es steht Gleichstand 1:1. Wir teilen uns die Mumienwurst.
1: Ja.
2: Brech hier mal in der Mitte durch. Und jetzt darfst du als Erster probieren. Und?
1: Schmeckt mega gut.
2: Ja, wirklich gut. Okay, Jackie, noch mal ganz kurz. Woher hatten die Europäer denn die Mumien für ihre Mumienpartys?
0: Wer nach Ägypten reiste, nahm einfach eine mit. Das war damals in. Im Auftrag von europäischen Museen wurden auch viele ausgegraben und nach Europa transportiert.
2: Okay, das heißt, die Europäer haben sich einfach an den Leichnamen der Ägypter bedient, oder wie?
0: Ja, leider.
1: Also ich finde es eigentlich blöd von den Europäern, weil man das nicht macht.
2: Sehe ich genauso. Aber unser Jackpot ist damit ganz feierlich am Ende.
1: Du musst noch deine Geschichte erzählen.
2: Ah, ich habe jetzt kein richtiges Mumiengeheimnis, aber wenn du magst, verrate ich dir das Rezept für unsere Mumienwürstchen.
1: Okay.
2: Das ist nämlich ein 1A-Party-Snack. Also man schneidet Blätterteig in so Streifen, wickelt sie um die Würstchen rum, bepinselt dann den Teig mit Eigelb, lässt eben, so wie ich es auch gemacht habe, ein bisschen Platz für die Augen. Und dann kommt das Ganze in den Ofen, so für 15 Minuten bei 180 Grad. Und wenn sie wieder abgekühlt sind, dann kann man mit Ketchup oder Mayo oder Senf oder so noch ganz klein und fein diese Augen raufpinseln und dann hat man, zack, fertig, eine Mumienwurst.
1: Ja.
2: Würdest du das mal nachkochen?
1: Ja.
2: Sehr gut.
1: Heute sogar noch.
2: Heute noch?
1: Ja.
2: Also wenn du magst, dann lad mich ein, wenn sie fertig sind.
1: Okay.
2: So, liebe Leute, das war's für heute. Mir hat es großen Spaß gemacht mit dir, Kilian. Vielen lieben Dank fürs Kommen. Und an alle da draußen, danke fürs Zuhören. Ich würde sagen, ich habe da vorne noch so ein paar Mumienwürstchen liegen. Da beißen wir jetzt noch rein und dann sagen wir Tschüss. Bis zum nächsten Mal. Ciao.
1: Tschüss.
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1: Babyboom bei den Kakapos. Das klingt wie eine Quatschnachricht, aber die ist echt. Und ganz viele Leute freuen sich drüber. Kakapos leben nur in Neuseeland. Es sind quietschgrüne Vögel, die nicht fliegen können. Und sie gehören zu den Papageien. Also ist allein schon ihr Name ein Zungenbrecher. Kakapo-Papagei. Kakapo-Papagei. Das Besondere, Kakapos brüten nur alle 2 bis 4 Jahre. Deshalb ist ein Babyboom für diese bedrohte Tierart so wichtig. 90 Kakapo-Babys sind in dieser Brutsaison durchgekommen. Sie leben auf einer Insel, auf der es keine Ratten oder Katzen gibt, die ihnen gefährlich werden könnten. Jetzt gibt es von ihnen nicht mehr 235 auf der Welt, sondern 325. Das ist für die Tierschützer ein Riesenerfolg.
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2: Hallo zusammen, Annika ist hier und ihr hört die Maus im Radio. Ich weiß fast gar nichts über Ägypten und schon gar nicht über die Geschichte von Ägypten. Das ist ein Land, das teilweise zu Afrika gehört, auch ein bisschen zu Asien. Und da hört es bei mir aber auch fast schon auf. Deswegen gut, dass ich eine Expertin am Telefon habe. Die Nora, die sitzt in München und ist eine Ägyptologin, also eine richtige Expertin bei dem Thema. Hi Nora.
3: Hallo Annika.
2: Was macht eigentlich genau eine Ägyptologin?
3: Oh ja, eine Ägyptologin macht ganz viele Sachen. Wir beschäftigen uns natürlich mit dem alten Ägypten. Das heißt, von der Steinzeit in Ägypten, 5000 vor Christus, bis Alexander der Große dann Ägypten erobert, um 300 vor Christus.
2: Boah, das ist also eine ganz schön lange Zeit. Und wir sind nicht mehr nur noch zu zweit, sondern deine Kollegin Roxane ist jetzt auch noch mit am Telefon. Hi Roxane.
4: Hallo, grüß euch. Ich hoffe, das passt jetzt alles so.
2: Doch, das klappt schon. Wir hören dich auf jeden Fall. Also Nora hat gerade schon erzählt, was Ägyptologinnen so machen. Also ich wollte Tierärztin werden, als ich noch Kind war. Das ist jetzt bei mir ein bisschen anders gelaufen. Aber würdest du sagen, Roxane, du wolltest schon immer Mumienforscherin werden?
4: Nein, überhaupt nicht. Also ich hatte auch so die üblichen Tierärztin, war glaube ich auch mal mit dabei. So Schauspielerin, Schriftstellerin, das bin ich auch so halb. Ägyptologie kam eigentlich total spät erst mit dazu. Da bin ich eigentlich eher durch Zufall gelandet. Also ich habe mich immer sehr für Geschichte interessiert und auch für Museen. Da bin ich ja dann letztendlich gelandet. Aber wirklich von klein auf Ägyptologin werden, das wollte ich nie.
2: Okay, und Nora, wie ist das bei dir? Was findest du besonders spannend? Ach, du wolltest das schon immer werden?
3: Ja, genau. Ich hatte als Kind aus der Schulbibliothek so ein Was-ist-was-Buch, das alte Ägypten. Und dann war es vorbei. Ich musste Ägyptologie studieren oder zumindest Archäologie wollte ich. Habe dann erst später gelernt, dass es verschiedene Archäologien gibt und Ägyptologie halt wirklich sich mit dem alten Ägypten beschäftigt. Und dann habe ich das in Heidelberg studiert.
2: Archäologie, das hat doch auch ganz viel so mit Ausgrabungen zu tun, ne?
3: Dass genau, ich wollte ausgraben. Genau, Ägyptologen, die lernen erstmal ganz viel über die Hieroglyphen und die müssen wir auch lesen, aber ich wollte besonders ausgraben und erstmal in Ägypten vor Ort sein, das Land kennenlernen und die Sachen ausgraben, auf denen dann Hieroglyphen stehen, die die Experten dann lesen können.
2: Und Roxane, was war so deine coolste Ausgrabung? Warst du auch schon mal bei einer Ausgrabung dann dabei? Bestimmt, oder?
4: Also ich habe im Studium mal gegraben, aber nicht in Ägypten, denn bei mir war es genau anders als bei Nora. Ich wollte nie unbedingt ausgraben. Ich lasse das andere Leute machen und ich zeige dann das, was bei den Ausgrabungen oder nach den Ausgrabungen in die Museen gekommen ist. Ich präsentiere lieber das, was dann schon hier ist und erzähle da einfach spannende Sachen drüber. Also das Graben war gar nie so meine Leidenschaft.
2: Ah, cool. Aber dann ergänzt ihr euch ja total gut, wenn ihr so zusammenarbeitet. Habt ihr beide schon mal echte Mumien gesehen?
4: Ja.
3: Ja, ich auch. Ich habe auch schon auf Ausgrabung tatsächlich Särge ausgegraben und auch Mumien, die da in dem Befund lagen, ja.
2: Oh, gruselig.
4: Und bei uns im Museum, wir haben natürlich die üblichen Leichen im Keller, wie man immer so schön sagt. Das heißt, wir haben also wirklich Mumien auch bei uns im Museumsdepot liegen.
2: Wir sprechen gleich auch noch mal ein bisschen ausführlicher über Mumien, weil die größte Assoziation in meinem Kopf ist immer ganz viel Klopapier und Menschen, die in Klopapier eingewickelt sind. Aber es ist ja dann doch ein bisschen anders. Ja, da müssen die zwei Expertinnen schon lachen. So, dass sie auch Hieroglyphen lesen können, zumindest teilweise, habt ihr ja auch schon gesagt. Aber was könnt ihr denn sonst besonders gut als Ägyptologin? Was bringt ihr so mit?
3: Also es ist ganz vielfältig. Ne? Also Roxane hat schon gesagt, man fängt eben mit den Hieroglyphen an, die man lesen muss. Aber man beschäftigt sich auch mit den Göttern. Ne? Es gibt über 200 Götter in Ägypten, die muss man dann kennen. Wir beschäftigen uns mit Architektur. Ne? Wie baut man Pyramiden? Wir beschäftigen uns mit Geografie und Geologie. Also wir müssen die Steine kennen, die es vor Ort gibt. Aus denen haben die Menschen dann Gefäße gemacht. Wir sind ganz breit unterwegs.
2: Und wir machen gleich hier noch einen kleinen Crashkurs zum Thema Mumien, zum Thema Hieroglyphen, zum Thema Pyramiden.
5: 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Das ist mein Song für die Kinderradio-Nacht über das Thema Freundschaft. Beste Freundin!

0: Roxane und Nora aus München, zwei Ägyptologinnen, sind bei mir am Telefon. Sehr viele Mythen, die sich darum ranken, auch beim nächsten Thema, über das ich mit euch reden möchte, nämlich Mumien. Also wenn ich Mumie höre, dann denke ich immer an eine in Klopapier eingewickelte Person, weil so kann man das in meinem Kopf am allerbesten nachstellen. Aber eine Mumie ist ja eigentlich nichts anderes als eine Leiche, oder? Also ein toter
1: Mensch.
0: Genau,
1: das darf man nicht vergessen, richtig. Ja, also eine Mumie ist ein Mensch und die Ägypter glaubten eben an ein Leben nach dem Tod, das in Ewigkeit weitergeht. Und dafür muss man sich eben vorbereiten. Ne? Man braucht was zu essen, was zu trinken, was zum Anziehen, Spielzeug, wenn es langweilig wird. Und man muss natürlich auch sich selber haben in Ewigkeit und deswegen hat man den Körper dann entsprechend vorbereitet.
0: Wie wurde das denn gemacht?
2: Ah, das war ein ziemlich aufwendiger Prozess. Das hat über 70 Tage lang gedauert. Und also wir wissen alle, ne, nach dem Tod normalerweise löst sich der Körper auf, der verwest. Und das wollten die alten Ägypter verhindern. Das heißt, man wollte diesen Verwesungsprozess aufhalten. Und ein menschlicher Körper verwest vor allem, weil dort sehr, sehr viel Wasser in uns drin ist. Mhm. Man muss den Körper einfach austrocknen. Also ich vergleiche das immer so ein bisschen mit Weintrauben und Rosinen. Ne? Rosinen sind auch haltbar gemachte Weintrauben. Weintrauben sind schön saftig, voller Wasser. Rosinen nicht mehr. Die sind klein, schwarz und verschrumpelt. Naja, und Mumien sind halt nichts anderes als menschliche Rosinen. Also ausgetrocknete Menschen, wenn man das so sagen will. Man hat sie in Salz eingelegt, den Körper nach dem Tod. Man hat vorher die ganzen Organe herausgenommen, weil die auch sehr viel Wasser enthalten. Und nachdem der Körper dann über 70 Tage lang in Salz gelegen hat und ausgetrocknet worden ist, dann hat man ihn eingewickelt. Aber ganz wichtig, nicht in Klopapier. Das ist nämlich dafür überhaupt nicht gut zu verwenden, sondern man hat Leinenbinden genommen und hat den Körper in viele, viele hunderte, tausende Meter in Leinenbinden eingewickelt. Aber bei uns, wenn wir das an Karneval machen, dann ist das Klopapier doch immer die einfachste Variante.
0: Absolut, definitiv. Es ist ein bisschen viel Aufwand, wenn man das anders machen würde, wie die alten Ägypter damals. Was kann man denn alles durch Mumien und wenn man die dann untersucht, was kann man alles durch die lernen?
1: Aber man kann super viel an diesen Mumien lernen, deswegen finden wir die auch ganz interessant. Aber muss mal gucken, ne? Es ist ein Mensch, was dürfen wir alles machen bei der Untersuchung? Aber wir lernen auch viel. Zum Beispiel können wir sehen, dass Menschen hart gearbeitet haben. Sie haben zum Beispiel Verletzungen, Knochenbrüche durch harte Arbeit oder auch Ramses II., ja, einer der berühmtesten Pharaonen, der hatte dolle Zahnschmerzen und das kann man an den Mumien noch sehen.
0: Wahnsinn. Das ist ja Wahnsinn, was man alles durch so einen ausgetrockneten Mensch-Rosinenkörper alles noch so rauskriegen kann.
1: Es ist wahnsinnig viel Informationen, ja, auch wo er gelebt hat, wo er, wenn er zum Beispiel als Kind am Meer gelebt hat und Meerestiere gegessen hat, später in die Wüste gezogen ist, dann kann man das noch feststellen, ja, wo er dann, dass er umgezogen ist, woanders gelebt hat. Das ist in den Zähnen noch erhalten.
0: Wahnsinn. Und du hast gerade schon gesagt, dass da sehr viel und hart gearbeitet wurde. Und das sieht man ja auch an den Pyramiden. Das sind ja sehr beeindruckende Bauwerke, die es da in Ägypten gibt. Und auch darüber würde ich gleich gerne noch ein bisschen mit euch quatschen. Dann bis gleich.

0: Nora und Roxana, die beiden sind Ägyptologinnen und jetzt hier bei mir am Telefon. Und wir sprechen über Ägypten, über Mumien und vor allen Dingen auch über Pyramiden. Und da hat die Lieke uns angerufen und die ist jetzt auch am Telefon. Hallo Lieke.
1: Hallo.
0: Hi, und du hast eine Frage an die zwei Ägyptologinnen mitgebracht, ne?
1: Genau.
0: Was möchtest du denn wissen?
1: Ich würde gerne wissen, wie die Ägypter damals die Pyramiden gebaut haben.
2: Ja, wenn wir das so genau wüssten. Leider haben sie uns das nämlich nicht aufgeschrieben. Wir haben die Pyramiden halt einfach da. Aber es hat uns niemand gesagt, wie sie die gebaut haben. Was wir heute wissen, ist, dass das ziemlich, ziemlich lange gedauert hat. Man hat ungefähr 30 Jahre an so einer Pyramide gebaut. Das wissen wir von der Cheops-Pyramide. Das ist die größte, die wir heute in Ägypten haben. Eine der drei Pyramiden in Gizeh. Naja, und man hat halt unten angefangen und dann einen Stein auf den anderen gesetzt, bis man oben an der Spitze angekommen ist. Aber wie genau, das wissen wir nicht. Die Steine sind unglaublich groß. Wenn man dort unten vor der ersten Reihe der Pyramiden steht, dann sind die höher als einer selbst. Die Steine wiegen mehrere Tonnen. Man hat damals noch keine Kräne oder so etwas gehabt, sondern das war alles Handarbeit. Das heißt, die Leute haben die wirklich alle selbst dort hochgezogen, die Steine. Wahrscheinlich hat man verschiedene Rampen gehabt und man hat Schlitten gehabt, mit denen man die Steine dort hochgezogen hat. Aber wie genau das Ganze funktioniert hat, das wissen wir bis heute nicht. Das ist heute immer noch ein ganz großes Geheimnis. Und wir könnten heute wahrscheinlich so eine Pyramide wie damals überhaupt nicht mehr bauen.
0: Aber Lieke, vielleicht wirst du ja später auch mal Ägyptologin und kannst dran forschen. Und vielleicht bist du dann diejenige, die das Geheimnis noch lüften kann. Das wär's doch.
2: Das wäre toll.
0: Dankeschön, Lieke, für deine Frage, okay?
1: Dankeschön.
0: Tschüss.
2: Danke.
0: Und die Ciao. Leonie hat auch noch eine Frage mitgebracht. Hi, Leonie.
3: Hallo.
0: Was möchtest du wissen?
3: Wie alt ist die älteste Pyramide in Ägypten?
0: Habt ihr gehört? Wie alt die älteste ist? Oh, Fangfrage, okay.
4: Die Pyramiden haben sich eben lange Zeit entwickelt und ich würde mal sagen, die Stufenpyramide, oder Roxane? Was meinst du?
2: Ja, die Stufenpyramide von Djoser, genau, das sollte eigentlich, das ist noch gar nicht so eine richtige Pyramide, ne? Also Pyramiden stellen wir uns immer so dreieckig mit so glatten Ecken vor, aber die Stufenpyramide von Djoser, die ist noch so ein bisschen, ja, stufig halt, ne? Hier sind verschiedene Stufen aufeinander gebaut. Die ist aus dem Jahr ungefähr 2700 vor Christus. Das heißt, die ist 4700 Jahre alt.
0: Boah.
2: Und das ist das, was wir als die erste echte Pyramide bezeichnen.
0: 4700 Jahre, Leonie. Hättest du das gedacht?
3: Nein.
0: Das ist schon ziemlich alt, ne? Dankeschön, dass du angerufen hast.
3: Ja.
0: Schönen Danke. Abend. Tschüss.
3: Tschüss.
0: Nora und Roxane, warum haben die denn überhaupt Pyramiden gebaut, die Ägypter? Warum gibt's die?
4: Also das sind Großbauprojekte, die man für das Lob des Königs gebaut hat. Und das sind eigentlich seine Grabmäler. Also darin hat man den Pharao dann bestattet.
0: Als Mumie im besten Fall.
4: Genau.
2: Als Mumie, damit er sich auch ordentlich lange gehalten hat. Genau. Warum diese Form? Naja, man wollte halt ein besonders beeindruckendes Bauwerk machen. Und so einen dicken Würfel dahin zu machen, das hätte ziemlich viele Steine gekostet. So eine Pyramide ist einfach eine ideale Form, um so ein schönes, großes, sehr, sehr hohes Bauwerk dahin zu setzen. Und die Form der Pyramide, die hat die alten Ägypter auch an ihre Schöpfungsmythen erinnert, so wie die Welt entstanden ist. Man glaubte nämlich, dass aus einem Urozean irgendwann ein erster kleiner Erdhügel aufgetaucht ist.
0: Ah.
2: Und die Pyramide, die sollte für diesen allerersten Erdhügel, also auch für den Anfang der Welt stehen. Und gleichzeitig glaubte man in dieser Zeit, dass der verstorbene König in den Himmel aufsteigt. Naja, und da ist so eine Pyramide auch ziemlich gut, um von der Erde in den Himmel zu kommen.
0: Ja, da ist man dem Himmel ja schon relativ nah. Der muss ja gar nicht mehr so weit hoch.
2: Genau, und da kommen also viele Vorstellungen zusammen und deswegen hat man Pyramiden gebaut.
0: Ey, mega interessant. Roxane, Nora, vielen, vielen Dank, dass ihr uns erzählt habt, was Ägyptologinnen so machen und was man über das alte Ägypten oder was ihr schon alles so gelernt habt. Mega spannend. Vielen, vielen Dank, dass ihr uns damit in diese Welt so ein bisschen genommen habt.
4: Ja, immer gerne.

0: So, ich werde eine Sache nie vergessen. Da habe ich meinen ersten Haustürschlüssel von meinen Eltern bekommen und ich war so stolz. Das könnt ihr euch wirklich nicht vorstellen. Ich habe direkt so eine rote Schlüsselschutzhülle gekauft, so ein Gummiband, hatte einen Anhänger dran mit einem A für Annika. Und diesen Schlüssel, den hatte ich genau 2 Tage. Dann habe ich ihn verloren und das war so schlimm für mich. Ich habe wirklich den ganzen Spielplatz und den Weg zum Spielplatz und zurück abgesucht, mehrfach. Ich habe diesen Schlüssel niemals wiedergefunden. Es war gar nicht schlimm, ne? Meine Eltern waren auch nicht sauer oder so, aber es hat sich so eingebrannt. Ich fand das ganz, ganz schrecklich schlimm. Und dann gibt's ja Sachen, die sind emotional noch viel heftiger, wenn man die verliert, als nur so ein Schlüssel. Und daher klären wir heute genau diese Frage.
1: Warum tut es so weh, wenn man etwas verliert?
2: Ich glaube, es tut so weh, weil wenn das zum Beispiel was Wichtiges war und man halt nicht glauben will, dass es nicht mehr da ist. Und dann ist das einfach weg.
3: Zum Beispiel, da war ich noch jünger, da habe ich mal so ein Spielzeug, das lag irgendwo in meinem Zimmer, aber ich habe es nicht mehr wiedergefunden. Also ich habe gesucht und gesucht die ganze Zeit.
1: Wenn ich noch im Kindergarten war, ich habe mitgebracht meine neue, voll hübsche Spielzeug. Hat mir Mama auch geschenkt. Und im Kindergarten waren bei uns Schränke. Ich habe dahin das getan. Und dann gehe ich zu meinem Schrank, die holen. Aber auf einmal, die ist nicht da. Und das tut so weh, weil das war mein Lieblingsspielzeug.
4: Einfach weg. Und nicht wiederzufinden, auch wenn man noch so lange sucht. Es kommt vor, dass man etwas verliert, was man sehr, sehr gern hat. Zum Beispiel den glitzernden Stein, der einen an superschöne Urlaubstage erinnert, oder das Kuscheltier, mit dem man schon so viel geteilt hat und bei dem man sich überhaupt nicht vorstellen kann, wie es ohne weitergehen soll.
5: Ich hatte einen kleinen Kuschelbär. Er hilft mir, wenn ich traurig bin. Also ohne ihn kann ich auch nicht einschlafen. Und wenn er nicht da ist, ist das ein Problem. Ja, und den habe ich dann halt einmal mit in die Schule genommen. Und nach der Schule war er weg. Und das hat mir sehr das Herz gebrochen.
4: So ein Lieblingsteddy ist ja nicht nur ein Ding, das man streicheln und liebhalten kann. Er ist wie ein Freund, auf den man sich verlassen hat, dem man alles sagen konnte. Er ist unersetzlich.
3: Und dann ist man halt voll traurig. Man will es auch nicht ersetzen, weil es ist ja dann nicht mehr dein Kuscheltier, was du die ganze Zeit mitgetragen hast.
4: Es ist ganz normal, dass man dann ein paar Tage braucht. Vielleicht schlechter schläft, keinen Appetit hat und sich das Traurigsein vielleicht sogar wie ein Schmerz anfühlt. Dass wir eine bestimmte Sache mehr brauchen als viele andere Dinge, das bilden wir uns nicht ein. Wichtige Dinge erinnern uns zum Beispiel an wichtige Menschen in unserem Leben.
3: Also, mir sind schon sehr viele Sachen verloren gegangen. Aber zum Beispiel, wenn man jetzt irgendwas hat, was man sehr gerne mag, wie zum Beispiel, wenn man etwas von seiner Oma geschenkt bekommen hat, was man dann verliert, dann hat man halt kein Erinnerungsstück mehr.
4: Einfach ersetzen kann man sowas Wertvolles nicht. Trotzdem muss man den Kopf aber auch wieder freikriegen. Und das klappt auch. Auch wenn's weh tut, kann man sich nach und nach verabschieden von einer Lieblingssache, weil man mit etwas Zeit und Abstand nochmal anders drauf guckt.
6: Ich habe schon mal auf einem Schiff mein Handy verloren. Also ich hatte jetzt nicht so viel so Wichtiges drauf, aber es war trotzdem mein erstes Handy und das ist ja schon ein besonderer Moment.
4: Das stimmt. Wenn eine Sache geht, wird aber auch Platz frei für eine neue, sagt man jedenfalls so. Ein Handy ist vielleicht etwas leichter zu ersetzen als ein Kuscheltier oder eine Familienerinnerung, aber etwas zu verlieren tut einfach in jedem Fall erstmal weh.
6: Wenn man was verliert, einen Gegenstand jetzt zum Beispiel, dann ist der für dich so gesagt weg, also du kannst ihn nie wiedersehen. Aber manchmal passiert es auch, dass du ihn wiederfindest, nur es ist halt dann auch Glück.
0: Und soll ich euch was sagen? Das ist jetzt wirklich viele, viele Jahre her, dass ich diesen Schlüssel verloren habe. Aber manchmal, wenn ich diesen Weg noch lang gehe, da am Spielplatz lang und wieder zurück, manchmal ertappe ich mich dabei, dass ich doch immer so ein bisschen ins Gebüsch schiele, ob ich den nicht doch noch wiederfinde.

0: Und ich habe natürlich auch die Auflösung für euch. Dieses Lied war's. Ich hoffe, ihr habt es gehört, es war Viva Colonia von den Höhnern. Ganz hervorragend gespielt auf dem Pilotenstuhl. Nochmal ganz großen Applaus auf jeden Fall für diese Idee. Es war super schwer, ich gebe es zu. Und vielleicht ist so ein Stuhl auch jetzt nicht die allerbeste Methode, um sich so eine Melodie zurecht zu basteln. Matti aus unserem Maus-Musikteam, der kann das mit ganz anderen Sachen, die er bei sich zu Hause hat, vielleicht noch einen ganz kleinen Tacken besser. Und da denkt man erstmal gar nicht, wie gut das nachher klingen kann.
1: Alle Finger voller Kleber und ein ziemliches Chaos. Ich bastel gerade eine Geburtstagskarte für meinen Freund Thorsten. Mittlerweile bin ich beim dritten Versuch. Ich habe mir aber auch was Schwieriges ausgesucht. Gelber Hintergrund und vorne drauf soll ein Eichhörnchen. Thorsten liebt Eichhörnchen. Meine ersten Versuche sahen leider nicht so süß und niedlich aus, eher wie kleine Eichhörnchenmonster. Diese Version sieht aber eigentlich ganz gut aus. Jetzt geht's ans Verzieren. Die hier möchte ich drumherum kleben. Ich habe eine riesige Perlensammlung. Daraus mache ich eine Umrandung. Das klingt cool. Meine Perlendose ist auch eine Rassel. Hier liegt noch mehr, mit dem ich... Hey, die klingt auch nicht schlecht. Moment mal, da hätte ich doch noch ein super Geschenk für Thorsten. Ich komponiere ihm ein ganz besonderes Geburtstagsständchen. Also nicht mit meiner Gitarre oder meinem Klavier. Ich benutze nur Sachen, die hier auf dem Tisch liegen. Nur Bastelsachen. Mal schauen, was ich für Geräusche sammeln kann mit meinem Mikrofon und meinem Musikprogramm. Ich starte einfach mal die Aufnahme. Ich muss ein bisschen aufpassen mit meinen Klebefingern, dass ich meinen Laptop nicht komplett versaue. Aber so ist das eben hier in meiner Bastelklangwerkstatt. Zuerst die Perlendose. Was habe ich noch? Ich brauche noch was Tiefes für den Bass. Irgendwas aus dieser Kiste hier, Klebe, Radiergummi, Nee, ich nehme einfach die Kiste. Als nächstes die Schere. Das ist doch schon ein richtig cooler Bastelbeat. Ich habe noch viel mehr Ideen. Locher. Tacker und Klebeband, Papier. Ich habe alles aufgenommen. Bastelbeat Version 2.

Ja, das klingt richtig cool. Noch ein paar Stiftgeräusche dazu. Und wie soll Thorsten jetzt erkennen, dass es ein Geburtstagsständchen ist? Ich bräuchte eine Melodie. Ah, die mache ich mit meinem Lineal. Ich drücke eine Seite auf den Tisch, ganz fest. Und wenn ich die andere Seite anschlage, dann gibt das einen Ton. Ja, und wenn ich das Lineal verschiebe, dann kommen da unterschiedliche Töne raus. Ich probiere mal was. Oh, das ist schwer. Kurz noch üben. Okay, das muss reichen. Happy Birthday, lieber Thorsten.

Matthias, echt ein Künstler. Also jetzt haben wir ja so viel geredet über Basteln im Sinne von Musik machen. Aber Matti hätte natürlich auch einfach mit seinen Bastelsachen basteln können. Was eine Überraschung. Also ganz klassisch. Schere schneidet Pappe, Klebstoff klebt Perlen fest,

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1: Hallo, ich bin Mieke, ich bin 8 Jahre alt und ich wünsche mir das Lied Mama hat gesagt, ich bin ein Star von der Schule der magischen Tiere.
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1: Wie war denn das jetzt nochmal? Also morgen wieder um 6 Uhr hier im Mausstudio sein. Hoffentlich vergesse ich das nicht. Die Maus am Morgen, der allerbeste Start in den Tag, das ist ja noch ganz neu. Aber es gibt coole Lifehacks, wie wir alle es schaffen, uns Dinge besser zu merken. Zum Beispiel den Sportbeutel einzustecken oder die Butterbrotdose wieder aus dem Ranzen zu holen. Und darüber sprechen wir morgen früh ab 6. Ein Lifehack, den ihr uns vorgeschlagen habt, ist zum Beispiel einen Klebezettel an die Zahnbürste heften. Das probiere ich auf jeden Fall für morgen direkt mal aus. Klebezettel an meine Zahnbürste könnt ihr auch machen. Dann hören wir uns morgen auf jeden Fall alle wieder. Ich bin Marie, ich freue mich auf euch.
2: 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Das sind Another zusammen mit 54 Ultra und ihrem Song Talk to You.

0: Das scheint euch wirklich allen total unter den Nägeln zu brennen.
1: Hallo, ich bin Clemens, bin 10 Jahre alt und ich habe eine Frage an die Maus. Wer hat die Schule erfunden?
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3: mit der Schule und ihrem Erfinder. 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Einem Rollentausch in der Familie. Und natürlich mit der Maus und dem Elefanten. Aujourd'hui, avec l'école et son inventeur, des idées des jeux pour la pause, un renversement des rôles dans la famille, et bien sûr avec la souris et l'éléphante. Das war Französisch.
0: Hier ist Marie. Was geht denn eigentlich so auf dem Schulhof? Ich habe da früher immer total gern Hüpfekästchen gespielt. Das ist cool, ne? Oder auch Versteckfangen. Das fand ich auch ganz toll. Du auch, Elefant? Das war ein cooles Spiel. Wir haben die Mausfans Alessia, Jasmin, Eloy, Mara, Melody und Soraya mal gefragt. Was spielt ihr denn eigentlich am liebsten auf dem Schulhof in der Pause?
4: Sehr oft Knackwurst. Das ist ein Spiel, da geht es um zwei Finger. Die müssen halt die anderen fangen. Die gefangen wurden, müssen stehen bleiben und die Arme über Kreuz vor der Brust machen. Und die anderen Mitspieler müssen versuchen, die Kinder, die gefangen wurden, zu befreien.
5: Ich spiele auch Knackwurst mit sehr vielen Kindern meistens. Ich spiele halt sehr gerne in der Hofpause. Ich finde das was sehr Schönes, immer wieder was Neues auch zu erleben halt. Wenn es keinen Knackwurst gibt, dann meistens noch Verstecken. Meistens hinter dem Spielehäuschen.
6: Ich spiele auch manchmal Knackwurst, dann spiele ich nichts. Und wir quatschen. Also wir quatschen ja zum Beispiel, was in der Schule passiert oder über eine Geschichte.
7: Wir quatschen auch über Schule und so. Und ich spiele auch manchmal Verstecken, Freischlagen. Das ist so wie Verstecken. Die anderen können sich dann an dem Platz, wo der Finger gezählt hat, freischlagen. Da muss der Finger so schnell sein, dass sie sich nicht freischlagen können.
8: Ich turne auch manchmal einfach so in der Pause, wo man so ins Tor reinkommt in die Schule. Wir üben Handstand, Radschlag und Brücke, sowas.
9: Ich turne eigentlich auch meistens, also vor den Schulgeländern mit den anderen Mädels. Und heute haben wir auch Mutter, Vater, Kind gespielt. Das machen wir auch manchmal. Ja, ich war ein Baby.
0: Knackwurst, das kannte ich jetzt auch noch nicht. Aber das können wir doch bestimmt auch mal im Mausstudio spielen, oder? Probieren wir gleich mal aus. Johnny Carajo startet jetzt die große Pause und dafür braucht es erstmal. Genau, den Pausengong oder auch die Schulglocke.

0: Die große Pause ist vorbei. Noch einmal in das Pausenbrot beißen. Und dann geht die Schulstunde auch weiter. Auf dem Stundenplan steht jetzt das hier.
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0: Das scheint euch wirklich allen total unter den Nägeln zu brennen. Also, wir sind das ja schon gewohnt, ganz viele tolle Fragen auf dem Maus-Anrufbeantworter zu haben. Aber diese Frage, ne Maus, die kam total oft, zum Beispiel von diesen beiden Maushörern.
2: Hallo, ich bin Clemens, bin 10 Jahre alt und ich habe eine Frage an die Maus. Wer hat die Schule erfunden?
3: Hallo, ich bin Vincent, bin 10 Jahre alt und habe eine Frage an die Maus. Wer hat die Schule erfunden? Und ich grüße das ganze Maus-Team, meine Familie und meinen besten Freund Noah.
0: Oh ja, die Grüße gehen natürlich raus. So ein bester Freund bekommt eine extra Portion Grüße. Jakob und Kasimir haben sich auch gemeldet und auch die wollen wissen, woher kommt eigentlich diese Schule?
4: Hallo, ich bin Jakob, ich bin 9 Jahre alt und ich wollte wissen, wer die Schule eigentlich erfunden hat. Ich grüße damit meinen Bruder Finn.
5: Guten Tag, ich bin Kasimir und komme aus Krefeld. Ich habe die Frage an die Maus. Wer hat die Schule erfunden? Ich grüße damit meinen Lehrer und wollte ihm sagen, dass ich ihn nie vergessen werde, wenn ich doch hier weiter in die Schule gehe.
0: Kasimir, das ist aber nett. Du hast da ja wohl einen ganz besonders tollen Lehrer. Ich glaube, wir müssen da mal ganz dringend nachforschen, denn das ist so eine wichtige Frage. Mausreporterin Jana weiß Bescheid und reist ganz, ganz weit, ja wirklich ganz, ganz weit in der Geschichte zurück.
6: Mit einem Griffel kleine Zeichen in weichen Ton zu ritzen, das macht richtig Spaß. Wenn ich versuche, ein B oder ein C reinzudrücken und zu kerben, dann wird das krumm und eierig. Aber kleine Keile und Striche, das geht. Dummerweise habe ich kein Rohrschilf zur Hand. Damit haben nämlich die alten Sumerer vor etwa 6000 Jahren Zeichen in Ton geritzt. Dieses Volk der Sumerer hat nicht nur den Vorläufer unseres Alphabets erfunden, die Keilschrift, sie haben diese Schrift auch als erste in Schulen unterrichtet. Schließlich sollten die Kinder als Erwachsene genau wie ihre Eltern Händler oder Schreiber werden. Dazu mussten sie zum Beispiel aufschreiben können, wie viel Getreide verkauft wurde und wie viel Geld ihre Arbeiter bekamen. Die Sumerer lebten im Süden Mesopotamiens, dem Zweistromland zwischen Euphrat und Tigris. Heute liegen dort die Länder Syrien und Irak. Bald entstanden dort Städte und große Tempelanlagen und Schulen. Die nannte man damals aber Tafelhäuser, wegen der Lehm- oder Tontafel. Ob damals Schulglocken läuteten, weiß man heute nicht. Dafür eine Menge anderer Sachen. Der Lehrer hieß Vater des Tafelhauses. Und die Schüler, alles Jungs, mussten ihre Tafel mit weichem Ton selbst anfertigen. Ausradieren konnte man, indem man eine Tonschicht einfach abkratzte. Es sind Wortlisten in Keilschrift gefunden worden, die stammen aus dem 4. Jahrtausend vor Christus. Auch die alten Ägypter schickten ihre Söhne in Schulen, wenn sie wohlhabend genug waren. Dort lernten sie die Schrift mit den Scherben zerbrochener Tonkrüge. Damals galt, wer in die Schule ging, konnte einen angesehenen Beruf ergreifen, wie den des Schreibers. Lernen mussten Kinder übrigens immer schon, auch lange vor den Sumerern. In der Steinzeit lernten sie von ihrer Sippe alle Fertigkeiten, die sie zum Leben brauchten. Aber richtige Schulen gab es damals noch nicht. Bei den Sumerern hießen sie noch Tafelhäuser. Schule hießen sie erst viel später, in Griechenland und im alten Rom. Skola oder Skola. Und das bedeutet nichts anderes als Rast oder Nichtstun, also Muße. Denn wer in die Schule ging, war damals von der harten Arbeit zum Beispiel auf dem Feld befreit.
0: Also die Kinder durften in die Schule gehen und fanden das auch richtig toll. Ich bin mir aber sicher, heute finden das auch viele von euch richtig, richtig toll, in die Schule zu gehen. Auch wenn man mal einen Tag dann doch lieber im Bett liegen bleiben will. Taylor Swift singt jetzt darüber, dass sie sich fühlt wie damals in der Highschool. Ja, so heißt ja die Schule in den USA, wo die Sängerin ja auch lebt.

0: Mickey Maus für alle.
1: Fändet ihr das mal cool, einen Tag arbeiten zu gehen, wie eure Eltern, anstatt in die Schule oder auch in den Kindergarten? Könnt ihr ja jeder zu Hause mal machen. Die Eltern gehen spielen und lernen Deutsch und Mathe und die Kinder gehen dafür ab ins Büro. Ich finde, es ist eine witzige Idee und genau das machen jetzt Anatol, Franzi und deren Eltern in unserer Geschichte.
2: Tauschtag.
3: Ich hab aber Bauchweh. Ich gehe heute nicht zur Schule.
4: Und ich gehe nie wieder in den Kindergarten. Die anderen Kinder haben die tollsten Brote. Nur meins ist langweilig. Und alle tauschen miteinander. Nur ich kann nicht mitmachen.
5: Die tollsten Brote? Was soll das denn sein?
4: Kai hat ein Brot mit einem Tiger drauf.
5: So ein Quatsch habe ich ja noch nie gehört.
4: Dann geh doch selber in den Kindergarten. Dann siehst du, dass es stimmt.
5: Na gut. Na, dann tauschen wir eben. Anatol geht für mich ins Büro und ich gehe für Anatol in den Kindergarten. Franzi geht für Mama ins Atelier und Mama für Franzi in die Schule.
6: Super Idee!
7: Wunderbar! Endlich kann ich mich mal ausruhen.
2: Tauschtag, das ist wirklich eine super Idee. Jetzt müssen sich die vier aber schleunigst anziehen. Anatol schnappt sich Papas Hemd, Franzi Mamas Schuhe und BH. Franzis T-Shirt geht Mama nur halb über den Bauch. Franzi muss los.
8: Tschüss, ihr Lieben. Bis heute Nachmittag.
2: Papa muss Gummistiefel anziehen, denn Anatol kann ihm nicht helfen, die Schuhe zu binden. Das sind Franzis Schulfreundinnen.
7: Ich komme. Auweia.
9: Anatol, bringst du mich zum Kindergarten?
4: Klar. Komm, wir gehen.
2: Auf dem Rückweg geht Anatol beim Bäcker vorbei. Er kauft ordentlich Süßkram, denn als Erwachsener muss er sich selbst ums Essen kümmern. Zu Hause macht er es sich in Papas Büro gemütlich. Papa macht Filme fürs Fernsehen, deshalb schaut er meistens in den Computer oder telefoniert.
4: Ja?
10: Hallo?
4: Ja. Nein? Nein. Ganz prima.
10: Wer ist da? Also, ich muss endlich mal wissen, wovon Ihr neuer Film handeln soll.
4: Vielleicht von Löwen? Ach nein, über Löwen weiß ich schon alles. Lieber über Ameisen. Tschüss!
2: Papa hat inzwischen beim Morgenkreis mitgemacht. Später ist Pastor Martin gekommen, um mit den Kindern zu singen. Das hat Papa gut gefallen, weil er gerne singt. Am Nachmittag öffnet Papa seine Brotdose. Er findet nur den traurigen Rest von gestern. Anatol hat vergessen, ihm ein neues Brot mitzugeben. Auch Kai öffnet seine Dose. Und wirklich, auf sein Toastbrot ist ein Tigerkopf geröstet. Ein so tolles Brot hat Papa noch nie gesehen.
11: Hey, ich hab's. Mein Brotrest sieht dafür aus wie eine Cowboy-Pistole.
2: In Mamas Atelier trifft Franzi auf Birgit. Mama und Birgit zeichnen Bilder für Bilderbücher. Mama muss Wale malen und ist noch nicht sehr weit gekommen. Also zeichnet Franzi für sie ein paar Wale. Aber Wale sind groß und machen viel Arbeit. Da geht Franzi lieber einkaufen. Franzi schiebt den Einkaufswagen durch die Regalreihen. Sie kauft Jägerwurst und Schweinskopfsülze. Franzi findet es großartig, Hausfrau zu sein. Aber als sie an der Kasse die vollen Tüten hochhebt, hat sie schnell genug davon.
3: Ach, sind die schwer.
7: Hallo, ich bin heute Franzi.
2: Franzis Freundinnen sind nicht begeistert. Heute wollten sie zusammen mit Franzi der anderen Mädchenklicke ihren geklauten Schatz abnehmen. Mama kapiert überhaupt nichts. Aber als die anderen Mädchen um die Ecke kommen, gibt es Geschubse und Haare ziehen.
7: Halt, Papa, warte mal, machen wir doch einen Wettstreit. Wer gewinnt, bekommt den Schatz. Wie wär's mit Gummitwist?
2: Mama macht mit ihren großen Füßen keine gute Figur beim Gummitwist. Nach 2 Stunden Hüpfen ist sie fix und fertig. Aber sie hat gewonnen. Der Schatz gehört ihr. Inzwischen holt Anatol Papa vom Kindergarten ab.
4: Papa, du sollst einen Film über Ameisen machen.
5: Ameisen? Ich weiß ja nicht.
3: Seid ihr auch endlich da? Ach, die Tüten sind so schwer.
7: Ich hab Hunger.
5: Ich auch. Ratet mal, was ich heute getauscht habe. Cowboy-Pistolenbrot gegen Tigerkopf.
4: Lecker. Wisst ihr was? Morgen gehe ich wieder in den Kindergarten. Im Büro arbeite ich zwar ganz gerne, aber im Kindergarten ist mehr los. Und vor der Pause beiße ich mein Brot so ab, dass es aussieht wie ein Hai.
1: Einfach ins Butterbrot beißen und schon sieht das aus wie ein Hai. Also den Tipp, den merke ich mir auf jeden Fall mal. Das Buch Tauschtag ist von Nele Palmtag und ist im Kamper Verlag erschienen. Und guck mal hier drei, was ich hier sehe. Ole aus dem Mausmusikteam hat ein Lied gefunden, das Marie heißt. Genauso wie ich. Oh, da freue ich mich jetzt drauf.

0: Als ich früher zur Schule gegangen bin, gab es auf meinem Schulhof ein paar Schaukeln, so ein Klettergerüst. Ja, das war ganz nett, aber so richtig cool konnten wir da eigentlich nicht spielen. Wir haben dann eher selber Sachen mitgebracht. Ja, halt so Spiele von zu Hause, Gummitwist und sowas. Die Mausfans Bela, Simon und Leo von der Erich-Kästner-Schule in Castrop-Rauxel sind auch nicht so richtig zufrieden mit ihrem Schulhof und die wollen da jetzt was ändern. Ja, Moment, erfahrt ihr jetzt, was das genau ist, das haben sie Mausreporterin Ferle erzählt.
1: Ich finde die Wiese ein bisschen langweilig, weil da noch gar kein Spielgerät steht. Also jetzt sieht sie so aus, es gibt Bäume und so ein paar Bäumenstämme, die liegen einfach auf dem Boden und man kann darauf balancieren. Die ist ziemlich kahl, das ist so ein bisschen langweilig ohne Spielgeräte.
2: Bela, Leo und Simon laufen schnell über ihren Schulhof. Ihre blonden Haare wirbeln dabei im Wind. Auf dem Hof kann man Fußball und Basketball spielen. Es gibt einige Bänke und auch Klettergerüste. Doch eine große Wiese ist ziemlich leer. Das stört die 10-Jährigen und auch ihre Mitschüler. Deswegen war für sie klar, da soll ein neues Spielgerät hin. Solche wichtigen Entscheidungen besprechen die Grundschüler in ihrem sogenannten Schulparlament.
1: Die Klassensprecher gehen in den Hof zum Beispiel mal in den OGS-Raum und sprechen sich da dann.
2: Aus jeder Klasse gibt es also einen sogenannten Vertreter, der mit den Lehrern über verschiedenste Dinge aus der Schule diskutiert. Auch über das Spielgerät.
1: Die Schulleiterin hat uns Bilder von den Spielgeräten auf den Tisch gelegt und dann durfte jeder mal so gucken, was er gut findet. Und dann haben wir abgestimmt und das Spielgerät mit den meisten Stimmen war halt dann die Wackelbrücke.
2: Bei einer Wackelbrücke geht man über eine Brücke aus vielen Holzbrettern, die alle an Seilen oder Ketten hängen. Beim Drübergehen bewegen sich die Bretter hin und her, sodass die Brücke wackelt. Bei der Wackelbrücke gab es aber ein Problem. Sie ist richtig, richtig teuer.
1: Also die erste Reaktion so auf die Wackelbrücke, dass die 8000 Euro kostet, war schon so hart. Dann keiner hat nämlich so gedacht, dass das so teuer ist.
2: 8000 Euro, das ist ungefähr so teuer wie ein gebrauchtes kleines Auto. Vor allem der Bau der Brücke ist richtig teuer. Das müssen nämlich Experten machen. Das Geld hat die Schule aber nicht. Deswegen haben die Schüler verschiedene Sachen gemacht, um Geld zu sammeln. Sie haben Waffeln verkauft, Lehrer, Eltern und fremde Personen nach Spenden gefragt und einen Sponsorenlauf organisiert. Bei einem solchen Lauf bekommen die Schüler pro gelaufene Runde Geld. Das hat aber alles immer noch nicht gereicht. Deswegen haben sie einen zweiten Sponsorenlauf organisiert. Doch beim zweiten Lauf kam viel weniger Geld zusammen.
1: Und bei den Sponsorenläufen haben viele Viertklässler gesagt, wieso soll es Geld geben, wenn ich bald von der Schule weggehe?
2: Das lag wohl daran, dass viele Mitschüler von Bela, Simon und Leo die Lust verloren haben. Das Geld für die Brücke zu sammeln hat sehr lange gedauert. Ganze 2 Jahre mussten sich die Schüler schon einsetzen. Doch den Jungs ist klar, dass sie das nicht nur für sich machen.
1: Also ich habe auch ein Geschwisterkind auf der Schule und das dann auch so ein bisschen so, dass wir es auch für die anderen machen.
2: Sie wollen, dass die Schüler, die in den unteren Stufen sind, in Zukunft einen noch cooleren Schulhof haben. Aber tatsächlich können die Jungs auch auf dem Schulhof spielen, wenn sie dort nicht mehr zur Schule gehen.
1: Unser Schulhof ist ein öffentlicher Spielplatz ab 16 Uhr und da können alle Kinder drauf spielen.
2: Genau das fanden die Jungs aber irgendwie komisch.
1: Es ist halt unfair, wenn die Schule das bezahlen muss, aber die ganze Stadt das benutzen kann.
2: Deswegen sind die Grundschüler mit einem Brief zur stellvertretenden Bürgermeisterin gegangen und haben gefragt, ob die Stadt nicht das restliche Geld zahlen kann.
1: Und dann haben wir so gesehen, dass die Kinder, wenn wir sowas vorhaben, dafür schon viel Macht haben können.
2: Die Stadt konnte das restliche Geld für die Brücke aber auch nicht spenden. Dafür gab es wohl viele komplizierte Gründe. Doch in den letzten Wochen hat sich plötzlich ein Unternehmen aus ihrer Stadt gemeldet und noch sehr viel Geld gespendet. Nun kann die Brücke in den Ferien nach 2 Jahren Spenden sammeln endlich gebaut werden.
1: Wenn sie steht, kann man endlich was mit der anfangen und schon mal überlegen, was man für das nächste Jahr für ein Spielzeug haben will. Ich habe mich dann auch so erleichtert gefühlt, weil so, ja, wir haben es geschafft.
0: Wie cool ist das denn? Klasse, was sie da erreicht haben. Und können wir ja bald mal vorbeikommen und auf der Wackelbrücke balancieren. Kommt mal aus Ente-Elefant, wir üben das schon mal. Einfach so auf einer Linie laufen.
3: Ja.
0: Okay, klappt schon ganz gut, auch wenn du, Elefant, einfach kreuz und quer gestampft bist. Na ja, gut, okay. Hast noch ein bisschen Zeit zum Üben.

0: Was? Auf dem Schulhof hängen Tiere rum? Nee. Doch. Also so richtig lebendige Tiere? Wie cool ist das denn? Also die Schulkinder der Kapellenschule in Gütersloh, die können in der großen Pause immer mit Hühnern spielen. Oder auch die ein bisschen füttern. Und die Hühner haben sogar Namen. Die heißen Flocke, Rocky, Goldi, Charlotte, Chantal und Cookie. Und die Grundschülerinnen und Schüler müssen sich um die Tiere die ganze Zeit kümmern, also denen Essen geben, die sauber machen, die versorgen. Und das Ganze war eine Idee der Direktorin, vor allem für die Kinder, die zu Hause kein Haustier haben. Mausreporterin Christina durfte Michael, Alisa und Lotta begleiten.
1: Der Hahn ist kunterbunt, schwarz, weiß, orange, blaumäßig, dunkelrot. Wenn die Schule schon beginnt, dann kräht der auch schon sehr, sehr laut. Und das ist witzig.
2: Aber manchmal ist es ein bisschen zu spät, wenn er kräht.
3: Das ist Rocky, der Hahn. Er lebt mit 5 Hennen in Gütersloh im Gehege der Kapellenschule. Heute sind Alisa, Lotta und Michael mit dem Hühnerdienst dran. Wir sind direkt auf dem Schulhof, in einem eingezäunten Gehege, ungefähr so groß wie 2 Schulklassen.
2: Unser Schulgarten war das. Jetzt haben wir das halt den Hühnern überlassen.
1: Das Gehege ist schon groß. Die Hühner können sich auf jeden Fall verbreiten und dass sie genügend Platz haben.
2: Ja, das Sandbaden, die sehe ich auch manchmal drin. Dann setzen die sich da rein und dann wuscheln die da drin so rum und dann sind die hinter voller Sand.
1: Ich finde das Hühnerhaus eigentlich sehr witzig, weil es cool angemalt ist, so gelb, blau, weiß, wie das Pippi-Langstrumpf-Haus, auch so bunt.
3: Charlotte, Cookie und Goldi machen es sich im Hühnerstall gemütlich, in einer Kiste, die hinten im bunten Häuschen ist.
1: Da sitzt Goldi, wir haben die halt so genannt, weil die halt so goldenfarbend ist. Eben hatten wir Angst, dass halt Goldi hier irgendwo rumläuft. Und dann, dass die jetzt irgendwo da hinten bei den Bauarbeiten ist oder so. Aber dann haben wir bemerkt, dass Goldi im Hühnerstall ist und dass die jetzt da erstmal eine Runde chillt, dass die sich jetzt erstmal ausruht. Die sprechen miteinander.
3: Ganz wichtig beim Hühnerdienst, frisches Wasser für Hahn und Hennen.
1: Als erstes mussten wir immer gucken, ob das Futter richtig aufgefüllt ist oder Trinken noch genug da ist.
4: Das Wasser ist in diesem Behälter. Dann nehmen wir uns immer die Gießkanne, gehen da in die OGS und füllen das dann auf mit der Gießkanne. Dann tun wir das da rein.
3: Die Pellets holen Alisa, Lotta und Michael aus einer grünen Tonne.
2: Wir können mal beim Futter schauen, ob die noch genug haben. Dann kann man hier oben zur Decke runternehmen und schauen. Da ist jetzt noch voll. Die fressen halt auch nicht so viel. Also das haben wir jetzt Montag aufgefüllt.
3: Chantal und Cookie fressen Pellets aus der Röhre und kommen ganz nah an uns ran.
1: Die geht dann mit dem ganzen Kopf da rein.
2: Sehr süß.
1: Und die picken halt so niedlich. Wir geben denen auch Gemüse, so Birnen, Äpfel und Obst und Gemüse halt. Und die essen das auch sehr gerne.
2: Hier sind auch manchmal so Käfer, dann stürzen sich alle da drauf oder ein Regenwurm. Dann sind alle Hühner sofort auf diesem Regenwurm.
3: Mit Hake und Schippe machen die drei den Schlafplatz der Hühner sauber. Auch das gehört zum Hühnerdienst.
1: Wir haben hier auch immer eine Mülltonne stehen. Da ist das Einstreu drin. Und hier drin haben wir auch eine Schippe. Und dann machen wir zum Beispiel mal das schmutzige Einstreu alles raus. Dann haken wir das so zusammen, tun wir das in die grüne Mülltonne. Dann machen wir halt Frisches da rein, dass sie auch immer einen frischen Platz haben. Im Stall, da ist ja so ein Gitter und die kacken da eigentlich auch drauf. Das ist praktisch, weil dann können wir das einfach mal so rausnehmen und dann können wir die Kacke abkratzen und dann können wir das so da hinten haken und dann können wir das ganz schnell in die Mülltonne tun.
5: Aber das heißt, man macht sich schon auch mal die Hände so ein bisschen schmutzig hier beim Hühnerdienst.
2: Ja, das macht man auf jeden Fall. Dann muss man sich halt ein paar Mal die Hände waschen, dann riecht es nicht mehr, aber
1: das ist halt ganz normal.
3: Eine Belohnung für die Kinder gibt es auch. Sie ist im Hühnerhäuschen versteckt. Michael nimmt die Henne jetzt einfach mal so in die Hand und setzt sie jetzt gerade aus dem Brutkasten raus.
1: Oh. Ah, da sind schon Eier. Ich finde die grünen persönlich am leckersten. Ist lauwarm, wirklich. Ja, ich
4: glaube, Chantal oder Cookie legen unterschiedliche Eier. Manche Eier sehen wirklich witzig aus. Die sind so grün.
3: Heute sind es 3 Eier. Manchmal sind es sogar 7 oder 8. Die werden untereinander aufgeteilt. Aber Vorsicht.
4: Die müssen wir dann in Papier einwickeln, dass sie halt nicht kaputt gehen. Dann hat man plötzlich eine Eierpampe im Tornister und das wäre blöd. Und wenn man das nicht bemerkt, wäre da Rührei drin oder so.
3: Alisa, Lotta und Michael lieben ihre Schulhühner. Sie in der Pause zu versorgen, ist für die 3 schöner als Fußball oder Fangen auf dem Schulhof.
4: Ich finde das eigentlich sehr, sehr cool. Aber jede Woche muss der Hühnerdienst gewechselt werden. Und das ist auch manchmal blöd, weil da möchte man weitermachen. Aber dann kann man ja nicht immer 2-mal hintereinander Hühnerdienst machen.
2: Dann kann man sich halt um die Hühner kümmern. Dann weiß man am Ende des Tages, man hat was für die Schulhühner getan. Man hat dem Futter gegeben, was zu trinken, hat den Stall für die ausgemistet. Jetzt haben die wieder Frisches. Jetzt können die wieder gut schlafen.
0: Und wenn ihr euch jetzt fragt, ja, Mensch, was machen die Tiere denn in den Ferien? Sind die dann einfach 6 Wochen allein? Nein, natürlich nicht. In den Ferien übernimmt die Hühnerpflege die Direktorin, Lehrerin und Lehrer, der Hausmeister oder Familien, die in der Nähe wohnen. Magische Tiere sind es nicht da in der Schule in Gütersloh, aber über die bekommt ihr jetzt Musik auf die Ohren. Die Schule der magischen Tiere wollte gerne dieser Mausfan hören.
6: Wir sind Alisa und Paula, wir sind beide 6 Jahre alt. Ich bin Kai und bin 4 Jahre alt. Also, wir sind jetzt natürlich die Schule der magischen Tiere, die Kutte, die Maus, die Ente und den Elefant.

0: Technischen Grundschule in Troisdorf. Und zwar pünktlich zur ersten großen Pause. Die ist bei den Kindern hier natürlich ziemlich beliebt.
1: Was spielt ihr denn immer so in der Pause?
2: Verstecken!
3: Fußball!
4: Auf den Klettergerüst!
5: Fangen!
0: Das klingt auf jeden Fall nach einer Menge Spaß. Ich höre mich mal um, was es hier noch so alles gibt. Mir sind nämlich direkt zwei große Schaukeln aufgefallen. Und direkt davor steht Raffaelia. Die ist großer Schaukelfan.
6: Wir gehen immer schaukeln und dann machen wir gegeneinander eine Challenge, wer weiter springt von der Schaukel. Also einer sitzt da und einer sitzt da und die schaukeln dann. Und dann lassen die sich fallen und dann bleiben wieder stehen und dann messen die, wer weiter gesprungen ist.
0: Das funktioniert also ein bisschen wie beim Weitsprung, zum Beispiel bei den Olympischen Spielen. Nur, dass man den Schwung hier in der Schule eben von der Schaukel mitnehmen kann. Nach einem kleinen Sportwettkampf sieht's auch bei den Jungs aus, zum Beispiel bei Berat.
7: Wir machen auch gerne Schattenboxen.
0: Was ist denn Schattenboxen?
7: Schattenboxen, ja, irgendwie Boxen, aber keiner ist vor dir. Ja, ohne Gegner also.
0: Also ihr steht einfach und dann boxt ihr sozusagen in die Luft.
7: Ja.
0: Aber man verletzt dabei keinen, das ist auch gut, oder?
7: Nein. Wir machen nur Spaß. Also.
0: Schattenboxen, Schaukeln, Verstecken, da haben wir schon eine Menge zusammenbekommen. Aber Fiona hat eine andere Lieblingsbeschäftigung in der Pause.
8: Ich kletter am liebsten und dafür sind die Stangen hinten auch sehr gut, aber das Klettergerüst finde ich auch sehr schön.
0: Fiona, erklär mir doch mal, was das hier genau für ein Klettergerüst ist.
8: Das ist ein langes Klettergerüst. Da gibt es ein paar verschiedene Sachen. Hier kann man sich an so kleinen Griffen hangeln, aber man kann auch auf einem Seil stehen.
0: Das ist ja so ein bisschen wie ein Parcours. Welcher ist denn am schwierigsten?
9: Ich finde das mit den Wackeln ein bisschen schwierig.
0: Weil man da vielleicht runterfallen kann?
9: Ja.
0: Ist dir das schon mal passiert?
9: Nein.
0: Zum Glück ist Fiona da noch nie runtergefallen. Aber wenn man gut aufpasst, passiert auch nichts. Das ist auch bei anderen Spielen wichtig, vor allem wenn man mit anderen Kindern zusammenspielt. Ilian mag zum Beispiel Basketball am liebsten und erklärt mir, wie das funktioniert.
10: Es gibt nur zwei Teams und es gibt Punkte 1, 2, 3. Und das Team, wenn das Team die größten Punkte hat, hat gewonnen.
0: Und warum macht das so viel Spaß?
10: Das macht Freunde.
0: Und zusammen mit Freunden spielen macht ja auch besonders viel Spaß. So sieht das zumindest hier auf dem Schulhof aus. Die meisten Sachen kommen mir bekannt vor, aber nicht alles. Schülerin Lea erzählt mir zum Beispiel von einem Krokodilspiel, das sie gerne mit ihrer Freundin spielt. Das muss sie mir erstmal beibringen.
11: Also hier sind überall Steine. In der Mitte, das ist der Krokodilstein. Da sollen alle Füße hin, die mitspielen. Und dann sollen wir mit dem Finger, wer hat den schönsten Schuh, sagen. Und wenn der Finger auf, wer hat den schönsten Schuh drauf ist, der ist dann Krokodil, also am letzten.
0: Und was bedeutet das, wenn ich zum Beispiel Krokodil bin?
11: Also wenn keine Kinder mehr da sind, nur zwei, und der Finger auf den ist, dann ist er kein Fänger, dann ist er kein Krokodil.
0: Ah, das Krokodil ist immer der Fänger?
11: Ja, der letzte.
0: Beim Krokodilspiel muss man einige Regeln beachten, das ist gar nicht so einfach. Genau wie beim Fußball, da ist Agit immer ganz vorne mit dabei. Ihr wählt die Mannschaften und dann geht's direkt los?
12: Ja.
0: Und was macht am meisten Spaß daran?
12: Tore machen.
0: Bist du gut im Fußball?
12: Ja. Ich spiele im FC Köln.
0: Ui, das ist ja klasse. Aber hier in der Pause in der Schule Fußball spielen macht trotzdem auch Spaß, oder?
12: Ja.
0: Kurz bevor der Unterricht wieder weitergeht, lerne ich noch Soraya kennen. Für ihr Lieblingsspiel braucht man keine Bälle und auch kein Klettergerüst. Einfach nur die eigenen Hände.
13: Mein Lieblingsspiel ist Schnick, Schnack, Schnuck, weil es mir so Spaß macht.
0: Wie genau geht denn Schnick, Schnack, Schnuck?
13: Das ist ein Spiel mit so Schere und Papier, wenn verloren hat, ist der andere dran.
0: Und jeder zeigt immer ein Symbol, oder? Man muss sich entscheiden für Schere, Stein oder Papier und eins schlägt immer das andere, ne?
13: Ja.
0: Und was wählst du am öftesten?
13: Immer Stein.
0: Und funktioniert das gut?
13: Ja, ein bisschen.
0: Immer gewinnen muss ja auch nicht sein. Hauptsache, man hat Spaß beim Spielen. Und den hatten wir hier in der großen Pause auf dem Schulhof auf jeden Fall.
14: Und mindestens genauso gut wie die große Pause ist Musik über die große Pause. Die haben Bürger Lars Dietrich und Anton aufgenommen. Spielen wir euch jetzt hier in der

0: bist nicht allein. 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Sie lassen dich niemals aus den Augen. Denn sie sind die Helikoptereltern.
1: Was ist denn das, Mama Alpha Bravo?
2: Der Wecker, Papa Delta Echo.
1: Aber der steht ja auf 8 Uhr.
3: 8? Mist, das ist noch die Einstellung vom Wochenende.
4: Wann fängt die Schule denn an?
3: Na, 8:05.
1: Das heißt...
3: Wir haben nur 5 Minuten.
0: 5 Minuten später.
3: Was?
0: Na gut, 1 Minute später.
4: Gott sei Dank.
0: Vor dem Kinderzimmer.
1: 3, 2, 1. Zugriff!
3: Aufstehen!
1: Anziehen!
5: Was ist denn los?
1: Wir haben verschlafen.
5: Mama, ich...
3: Nicht reden, aufstehen!
1: Und anziehen!
5: Aber Papa...
3: Der macht schon mal den Helikopter klar.
0: 2 Minuten später an Bord des Helikopters.
6: 2 Minuten noch bis ins Zielgebiet.
7: Wir können gerade noch pünktlich sein.
5: Mama, Papa, ich wollte nur sagen...
7: Regenjacke?
5: Klar.
7: Schulranzen?
5: Klar.
6: Fallschirm?
7: Ist drin.
5: Fallschirm?
6: Ja, eine Landung würde zu viel Zeit kosten.
5: Und das heißt?
7: Wir müssen uns hier verabschieden.
5: Aber...
7: Küsschen, Schatz.
6: Und jetzt raus mit ihm.
7: Lern schön.
5: Ah.
7: Viel Glück.
6: Und?
7: Er landet direkt in der Kiss-and-Go-Zone.
6: Kiss-and-Go?
7: Die hat die Schule extra eingerichtet, damit Eltern nicht immer in der Klasse stehen.
6: Und? Ist er gelandet?
7: Pünktlich.
6: Ach, Mission erfüllt.
7: Dafür liebe ich dich, Papa Delta Echo.
6: Ich dich auch, Mama Alpha Bravo.
7: Sag mal...
6: Was denn?
7: Ist heute Montag?
6: Ja, wieso?
7: Hat er montags nicht neuerdings immer erst zur...
5: Zweiten?

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1: Ihr habt ja vorhin schon bei uns gehört, dass ganz viele Maus-Fans auf den Maus-Anrufbeantworter gesprochen haben, weil sie gern wissen wollen, wie die Schule eigentlich entstanden ist. Genau, Jakob und Vincent und Kasimir hatten sich unter anderem dazu gemeldet. Bei Maushörer Anton ist die Frage noch ein bisschen genauer. Es geht aber auch um Schule.
2: Hallo, ich bin Anton. Ich bin 6 Jahre alt und ich gehe dieses Jahr in die Schule und ich frage mich, wie so ein Schultag aussieht. Damit grüße ich mit der Maus und dem Elefanten und der Ente.
1: Danke! Du merkst, die Grüße sind angekommen. Anton, deine Frage haben wir Mausreporterin Doro mitgegeben. Ja, ihr habt schon recht. Doros Schulzeit ist ein bisschen was her. Aber sie hat sich gedacht, ich gehe einfach mal an meine alte Grundschule, die GGS Hasenberg in Remscheid-Lennep, und lass mir von den Kindern dort erzählen, wie deren Schultag denn heute so aussieht.
3: Ich heiße Marie.
4: Ich heiße Mohammed.
5: Ich heiße Lina.
6: Ich heiße Valentina.
7: Wir gehen in die 4B in der Grundschule Hasenberg. Unser Klassentier ist ein Löwe. Und wir sind hier in Lennep in der Stadt Remscheid.
8: Wie fängt euer Schultag an?
9: Wenn wir früher sind und es noch nicht geklingelt hat, warten wir auf den Schulhof, bis es klingelt. Und dann gehen wir rein.
7: Die Kinder, die in der OGS sind, gehen schon vorher zum Beispiel um 7:30 in die OGS. Bis 7:45, dann gehen wir hoch, weil unsere Schule fängt um 7:55 an.
10: Wir müssen erstmal begrüßen und dann fangen wir direkt mit dem Unterricht an.
7: Und wenn es montags ist, erzählen wir immer vom Wochenende etwas.
8: Was sind eure Lieblingsfächer?
11: Mathe, weil ich irgendwie Mathe gut verstehe.
7: Bei mir ist auch Mathe. Ich mag Mathe halt sehr dolle. Ich mag auch Kunst, weil man malen kann.
12: Also meine Lieblingsfächer ist Kunst, weil da darf einfach mal was malen, so entspannen. Und Sport, weil ich mag Sport. Und da spielen wir immer schöne Spiele.
8: Dürft ihr im Unterricht auch schon mal mit anderen Kindern zusammenarbeiten?
12: In Mathe ist es sehr häufig, dass wir Gruppenarbeit machen. In Deutsch nicht so, weil da gibt es ganz viele Arbeitsblätter, die wir alleine machen können. Und in Mathe gibt es eben Partneraufgaben, die man dann zusammen lösen kann.
8: Wie lange dauert es bis zur Pause?
10: Also wir haben erstmal 2 Stunden, dann haben wir Hofpause, so 20 Minuten ungefähr. Und danach gehen wir rein, wenn es klingelt. Und dann frühstücken wir in unsere Klassen, können uns umsetzen.
12: Also auch zwischen den anderen Stunden gibt es immer, zum Beispiel zwischen Deutsch und Mathe, gibt es immer so eine 5-Minuten-Pause, wo wir uns auch erholen können.
7: In den 5-Minuten-Pausen dürfen wir eigentlich machen, was wir wollen, außer Quatsch. Wir dürfen malen, wir dürfen spielen.
11: Ich spiele auch meistens mit so einem Teller, den man auf eine Stange oder auf seinen Finger jonglieren muss.
8: Und was macht ihr in der Hofpause?
12: Wenn wir in der Hofpause sind, dann dürfen wir eine Frisbee zum Beispiel mitnehmen.
11: Wir haben auch so ein großes Klettergerüst. Das Schulhof ist groß, da spielen auch meistens Fußball.
7: Die Pause ist richtig toll, weil wir dann zum Beispiel Jungs gegen Mädchen spielen. Das ist ein Spiel, wo die Jungs die Mädchen fangen müssen oder die Mädchen die Jungs. Das ist dann immer sehr lustig.
8: Wie lang ist euer Schultag?
12: In der ersten Klasse und in der zweiten und in der dritten hat man 4 Stunden oder 5 Stunden. Da hat man noch keine 6. In der vierten hat man keine 4 Stunden mehr, sondern einmal in der Woche 6 Stunden und sonst 5 Stunden. Aber es sind keine richtigen Stunden, sondern nur 45 Minuten. Und wegen den Pausen fühlt sich das gar nicht so lang an.
8: Was macht ihr, wenn der Unterricht zu Ende ist?
10: Dann geht man in die OGS, wenn man angemeldet ist. Wenn man nicht angemeldet ist, dann geht man geträgt nach Hause.
12: Also die GOS ist eine Betreuung, wo es auch Essen gibt, wenn die Eltern zum Beispiel länger arbeiten müssen. Und da werden auch nach dem Essen direkt Hausaufgaben gemacht. Und wenn man die Hausaufgaben fertig hat, spielt man.
3: Also ich gehe direkt los nach Hause. Ich mache meine Hausaufgaben zu Hause.
8: Was mögt ihr an euren Schultagen besonders?
7: Freitags verlosen wir immer Max und Leo. Das sind unsere Klassentiere. Über das Wochenende dürfen wir die dann mitnehmen.
12: Und man ist immer ganz aufgeregt, ob man dran ist. Aber es sind zum Glück zwei Tiere, da hat man eine höhere Chance, dran zu kommen.
1: Ganz schön cool und vielleicht auch ganz interessant für alle Mausfans zu Hause, die im nächsten Jahr in die Schule kommen. Wer ja keine größeren Geschwister hat, der hat jetzt so mal einen Einblick bekommen. Unsere Schulhofmaus ist vorbei. Ja, kaum zu glauben, dass die große Pause schon wieder um ist. Oh, nö. Pause vorbei, runter vom Schulhof, alle wieder ab in die Klassen. Da steigt doch wirklich nur die Laune, wenn die Lehrerin oder der Lehrer sagt, heute Hausaufgaben frei. So, und ich beende jetzt diese Stunde heute. Ich bin Marie. Bis bald.

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1: Babyboom bei den Kakapos. Das klingt wie eine Quatschnachricht, aber die ist echt. Und ganz viele Leute freuen sich drüber. Kakapos leben nur in Neuseeland. Es sind quietschgrüne Vögel, die nicht fliegen können. Und sie gehören zu den Papageien. Also ist allein schon ihr Name ein Zungenbrecher. Kakapo-Papagei. Kakapo-Papagei. Das Besondere, Kakapos brüten nur alle 2 bis 4 Jahre. Deshalb ist ein Babyboom für diese bedrohte Tierart so wichtig. 90 Kakapo-Babys sind in dieser Brutsaison durchgekommen. Sie leben auf einer Insel, auf der es keine Ratten oder Katzen gibt, die ihnen gefährlich werden könnten. Jetzt gibt es von ihnen nicht mehr 235 auf der Welt, sondern 325. Das ist für die Tierschützer ein Riesenerfolg.
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2: Hallo zusammen, Annika ist hier und ihr hört die Maus im Radio.
3: Ich weiß fast gar nichts über Ägypten und schon gar nicht über die Geschichte von Ägypten. Das ist ein Land, das teilweise zu Afrika gehört, auch ein bisschen zu Asien. Und da hört es bei mir aber auch fast schon auf. Deswegen gut, dass ich eine Expertin am Telefon habe. Die Nora, die sitzt in München und ist eine Ägyptologin, also eine richtige Expertin bei dem Thema. Hi Nora.
4: Hallo Annika.
3: Was macht eigentlich genau eine Ägyptologin?
4: Oh ja, eine Ägyptologin macht ganz viele Sachen. Wir beschäftigen uns natürlich mit dem alten Ägypten. Das heißt, von der Steinzeit in Ägypten, 5000 vor Christus, bis Alexander der Große dann Ägypten erobert, um 300 vor Christus.
3: Boah, das ist also eine ganz schön lange Zeit. Und wir sind nicht mehr nur noch zu zweit, sondern deine Kollegin Roxane ist jetzt auch noch mit am Telefon. Hi Roxane.
5: Hallo, grüß euch. Ich hoffe, das passt jetzt alles so.
3: Doch, das klappt schon. Wir hören dich auf jeden Fall. Also Nora hat gerade schon erzählt, was Ägyptologinnen so machen. Also ich wollte Tierärztin werden, als ich noch Kind war. Das ist jetzt bei mir ein bisschen anders gelaufen. Aber würdest du sagen, Roxane, du wolltest schon immer Mumienforscherin werden?
5: Nein, überhaupt nicht. Also ich hatte auch so die üblichen Tierärztin, war glaube ich auch mal mit dabei. So Schauspielerin, Schriftstellerin, das bin ich auch so halb. Ägyptologie kam eigentlich total spät erst mit dazu. Da bin ich eigentlich eher durch Zufall gelandet. Also ich habe mich immer sehr für Geschichte interessiert und auch für Museen. Da bin ich ja dann letztendlich gelandet. Aber wirklich von klein auf Ägyptologin werden, das wollte ich nie.
3: Okay, und Nora, wie ist das bei dir? Was findest du besonders spannend? Ach, du wolltest das schon immer werden?
4: Ja, genau. Ich hatte als Kind aus der Schulbibliothek so ein Was-ist-was-Buch, das alte Ägypten. Und dann war es vorbei. Ich musste Ägyptologie studieren oder zumindest Archäologie wollte ich. Habe dann erst später gelernt, dass es verschiedene Archäologien gibt und Ägyptologie halt wirklich sich mit dem alten Ägypten beschäftigt. Und dann habe ich das in Heidelberg studiert.
3: Archäologie, das hat doch auch ganz viel so mit Ausgrabungen zu tun, ne?
4: Genau, ich wollte ausgraben. Genau, Ägyptologen, die lernen erstmal ganz viel über die Hieroglyphen und die müssen wir auch lesen. Aber ich wollte besonders ausgraben und erstmal in Ägypten vor Ort sein, das Land kennenlernen und die Sachen ausgraben, auf denen dann Hieroglyphen stehen, die die Experten dann lesen können.
3: Und Roxane, was war so deine coolste Ausgrabung? Warst du auch schon mal bei einer Ausgrabung dann dabei? Bestimmt, oder?
5: Also ich habe im Studium mal gegraben, aber nicht in Ägypten, denn bei mir war es genau anders als bei Nora. Ich wollte nie unbedingt ausgraben, ich lasse das andere Leute machen und ich zeige dann das, was bei den Ausgrabungen oder nach den Ausgrabungen in die Museen gekommen ist. Ich präsentiere lieber das, was dann schon hier ist und erzähle da einfach spannende Sachen drüber. Also das Graben war gar nie so meine Leidenschaft.
3: Ah cool, aber dann ergänzt ihr euch ja total gut, wenn ihr so zusammenarbeitet. Habt ihr beide schon mal echte Mumien gesehen?
5: Ja,
4: ich auch. Ich habe auch schon auf Ausgrabung tatsächlich Särge ausgegraben und auch Mumien, die da in dem Befund lagen, ja.
3: Oh, gruselig.
5: Und bei uns im Museum, wir haben natürlich die üblichen Leichen im Keller, wie man immer so schön sagt. Das heißt, wir haben also wirklich Mumien auch bei uns im Museumsdepot liegen.
3: Wir sprechen gleich auch noch mal ein bisschen ausführlicher über Mumien, weil die größte Assoziation in meinem Kopf ist immer ganz viel Klopapier und Menschen, die Klopapier eingewickelt sind. Aber es ist ja dann doch ein bisschen anders. Ja, da müssen die zwei Expertinnen schon lachen. So, dass sie auch Hieroglyphen lesen können, zumindest teilweise, habt ihr ja auch schon gesagt. Aber was könnt ihr denn sonst besonders gut als Ägyptologin? Was bringt ihr so mit?
4: Also es ist ganz vielfältig. Ne? Also Roxane hat schon gesagt, man fängt eben mit den Hieroglyphen an, die man lesen muss. Aber man beschäftigt sich auch mit den Göttern. Ne? Es gibt über 200 Götter in Ägypten, die muss man dann kennen. Wir beschäftigen uns mit Architektur. Ne? Wie baut man Pyramiden? Wir beschäftigen uns mit Geografie und Geologie. Also wir müssen die Steine kennen, die es vor Ort gibt. Aus denen haben die Menschen dann Gefäße gemacht. Wir sind ganz breit unterwegs.
2: Und wir machen gleich hier noch einen kleinen Crashkurs zum Thema Mumien, zum Thema Hieroglyphen, zum Thema Pyramiden.
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0: Roxane und Nora aus München, zwei Ägyptologinnen, sind bei mir am Telefon. Sehr viele Mythen, die sich darum ranken, auch beim nächsten Thema, über das ich mit euch reden möchte, nämlich Mumien. Also wenn ich Mumie höre, dann denke ich immer an eine in Klopapier eingewickelte Person, weil so kann man das in meinem Kopf am allerbesten nachstellen. Aber eine Mumie ist ja eigentlich nichts anderes als eine Leiche, oder? Also ein toter
1: genau,
0: Mensch.
1: Das darf man nicht vergessen, richtig. Ja, also eine Mumie ist ein Mensch und die Ägypter glaubten eben an ein Leben nach dem Tod, das in Ewigkeit weitergeht. Und dafür muss man sich eben vorbereiten. Ne? Man braucht was zu essen, was zu trinken, was zum Anziehen, Spielzeug, wenn es langweilig wird. Und man muss natürlich auch sich selber haben in Ewigkeit. Und deswegen hat man den Körper dann entsprechend vorbereitet.
0: Wie wurde das denn gemacht?
2: Ah, das war ein ziemlich aufwendiger Prozess. Das hat über 70 Tage lang gedauert. Und also wir wissen alle, ne, nach dem Tod normalerweise löst sich der Körper auf, der verwest. Und das wollten die alten Ägypter verhindern. Das heißt, man wollte diesen Verwesungsprozess aufhalten. Und ein menschlicher Körper verwest vor allem, weil dort sehr, sehr viel Wasser in uns drin ist. Mhm. Man muss den Körper einfach austrocknen. Also ich vergleiche das immer so ein bisschen mit Weintrauben und Rosinen. Ne? Rosinen sind auch haltbar gemachte Weintrauben. Weintrauben sind schön saftig, voller Wasser. Rosinen nicht mehr. Die sind klein, schwarz und verschrumpelt. Naja, und Mumien sind halt nichts anderes als menschliche Rosinen. Also ausgetrocknete Menschen, wenn man das so sagen will. Man hat sie in Salz eingelegt, den Körper nach dem Tod. Man hat vorher die ganzen Organe herausgenommen, weil die auch sehr viel Wasser enthalten. Und nachdem der Körper dann über 70 Tage lang in Salz gelegen hat und ausgetrocknet worden ist, dann hat man ihn eingewickelt. Aber ganz wichtig, nicht in Klopapier. Das ist nämlich dafür überhaupt nicht gut zu verwenden, sondern man hat Leinenbinden genommen und hat den Körper in viele, viele hunderte, tausende Meter in Leinenbinden eingewickelt. Aber bei uns, wenn wir das an Karneval machen, dann ist das Klopapier doch immer die einfachste Variante.
0: Absolut, definitiv. Es ist ein bisschen viel Aufwand, wenn man das anders machen würde, wie die alten Ägypter damals. Was kann man denn alles durch Mumien und wenn man die dann untersucht, was kann man alles durch die lernen?
1: Aber man kann super viel an diesen Mumien lernen, deswegen finden wir die auch ganz interessant. Aber muss mal gucken, ne? Es ist ein Mensch, was dürfen wir alles machen bei der Untersuchung? Aber wir lernen auch viel. Zum Beispiel können wir sehen, dass Menschen hart gearbeitet haben. Sie haben zum Beispiel Verletzungen, Knochenbrüche durch harte Arbeit. Oder auch Ramses II., ja, einer der berühmtesten Pharaonen, der hatte dolle Zahnschmerzen. Und das kann man an den Mumien noch sehen.
0: Wahnsinn. Das ist ja Wahnsinn, was man alles durch so einen ausgetrockneten Mensch-Rosinenkörper alles noch so rauskriegen kann.
1: Es ist wahnsinnig viel Informationen, ja, auch wo er gelebt hat, wo er, wenn er zum Beispiel als Kind am Meer gelebt hat und Meerestiere gegessen hat, später in die Wüste gezogen ist, dann kann man das noch feststellen, ja, wo er dann, dass er umgezogen ist, woanders gelebt hat. Das ist in den Zähnen noch erhalten.
0: Wahnsinn. Und du hast gerade schon gesagt, dass da sehr viel und hart gearbeitet wurde. Und das sieht man ja auch an den Pyramiden. Das sind ja sehr beeindruckende Bauwerke, die es da in Ägypten gibt. Und auch darüber würde ich gleich gerne noch ein bisschen mit euch quatschen. Dann bis gleich.

0: Nora und Roxana, die beiden sind Ägyptologinnen und jetzt hier bei mir am Telefon. Und wir sprechen über Ägypten, über Mumien und vor allen Dingen auch über Pyramiden. Und da hat die Lieke uns angerufen und die ist jetzt auch am Telefon. Hallo Lieke.
1: Hallo.
0: Hi, und du hast eine Frage an die zwei Ägyptologinnen mitgebracht, ne?
1: Genau.
0: Was möchtest du denn wissen?
1: Ich würde gerne wissen, wie die Ägypter damals die Pyramiden gebaut haben.
2: Ja, wenn wir das so genau wüssten. Leider haben sie uns das nämlich nicht aufgeschrieben. Wir haben die Pyramiden halt einfach da. Aber es hat uns niemand gesagt, wie sie die gebaut haben. Was wir heute wissen, ist, dass das ziemlich, ziemlich lange gedauert hat. Man hat ungefähr 30 Jahre an so einer Pyramide gebaut. Das wissen wir von der Cheops-Pyramide. Das ist die größte, die wir heute in Ägypten haben. Eine der drei Pyramiden in Gizeh. Naja, und man hat halt unten angefangen und dann einen Stein auf den anderen gesetzt, bis man oben an der Spitze angekommen ist. Aber wie genau, das wissen wir nicht. Die Steine sind unglaublich groß. Wenn man dort unten vor der ersten Reihe der Pyramiden steht, dann sind die höher als einer selbst. Die Steine wiegen mehrere Tonnen. Man hat damals noch keine Kräne oder so etwas gehabt, sondern das war alles Handarbeit. Das heißt, die Leute haben die wirklich alle selbst dort hochgezogen, die Steine. Wahrscheinlich hat man verschiedene Rampen gehabt und man hat Schlitten gehabt, mit denen man die Steine dort hochgezogen hat. Aber wie genau das Ganze funktioniert hat, das wissen wir bis heute nicht. Das ist heute immer noch ein ganz großes Geheimnis. Und wir könnten heute wahrscheinlich so eine Pyramide wie damals überhaupt nicht mehr bauen.
0: Aber Lieke, vielleicht wirst du ja später auch mal Ägyptologin und kannst dran forschen. Und vielleicht bist du dann diejenige, die das Geheimnis noch lüften kann. Das wär's doch.
2: Das wäre toll.
0: Dankeschön, Lieke, für deine Frage, okay?
1: Dankeschön.
0: Tschüss.
2: Danke.
0: Und die Ciao. Leonie hat auch noch eine Frage mitgebracht. Hi, Leonie.
3: Hallo.
0: Was möchtest du wissen?
3: Wie alt ist die älteste Pyramide in Ägypten?
0: Habt ihr gehört? Wie alt die älteste ist? Oh, Fangfrage, okay.
4: Die Pyramiden haben sich eben lange Zeit entwickelt und ich würde mal sagen, die Stufenpyramide, oder Roxane? Was meinst du?
2: Ja, die Stufenpyramide von Djoser, genau, das sollte eigentlich, das ist noch gar nicht so eine richtige Pyramide, ne? Also Pyramiden stellen wir uns mal so dreieckig mit so glatten Ecken vor, aber die Stufenpyramide von Djoser, die ist noch so ein bisschen, ja, stufig halt, ne? Hier sind verschiedene Stufen aufeinander gebaut. Die ist aus dem Jahr ungefähr 2700 vor Christus. Das heißt, die ist 4700 Jahre alt.
0: Boah.
2: Und das ist das, was wir als die erste echte Pyramide bezeichnen.
0: 4700 Jahre, Leonie. Hättest du das gedacht?
3: Nein.
0: Das ist schon ziemlich alt, ne? Dankeschön, dass du angerufen hast.
3: Ja.
0: Schönen Danke. Abend. Tschüss.
3: Tschüss.
0: Nora und Roxane, warum haben die denn überhaupt Pyramiden gebaut, die Ägypter? Warum gibt's die?
4: Also das sind Großbauprojekte, die man für das Lob des Königs gebaut hat und das sind eigentlich seine Grabmäler. Also darin hat man den Pharao dann bestattet.
0: Als Mumie im besten Fall.
4: Genau.
2: Als Mumie, damit er sich auch ordentlich lange gehalten hat. Genau. Warum diese Form? Naja, man wollte halt ein besonders beeindruckendes Bauwerk machen. Und so einen dicken Würfel dahin zu machen, das hätte ziemlich viele Steine gekostet. So eine Pyramide ist einfach eine ideale Form, um so ein schönes, großes, sehr, sehr hohes Bauwerk dahin zu setzen. Und die Form der Pyramide, die hat die alten Ägypter auch an ihre Schöpfungsmythen erinnert, so wie die Welt entstanden ist. Man glaubte nämlich, dass aus einem Urozean irgendwann ein erster kleiner Erdhügel aufgetaucht ist.
0: Ah.
2: Und die Pyramide, die sollte für diesen allerersten Erdhügel, also auch für den Anfang der Welt stehen. Und gleichzeitig glaubte man in dieser Zeit, dass der verstorbene König in den Himmel aufsteigt. Naja, und da ist so eine Pyramide auch ziemlich gut, um von der Erde in den Himmel zu kommen.
0: Ja, da ist man dem Himmel ja schon relativ nah. Der muss ja gar nicht mehr so weit hoch.
2: Genau, und da kommen also viele Vorstellungen zusammen und deswegen hat man Pyramiden gebaut.
0: Ey, mega interessant. Roxane, Nora, vielen, vielen Dank, dass ihr uns erzählt habt, was Ägyptologinnen so machen und was man über das alte Ägypten oder was ihr schon alles so gelernt habt. Mega spannend. Vielen, vielen Dank, dass ihr uns damit in diese Welt so ein bisschen genommen habt.
4: Ja, immer gerne.

0: So, ich werde eine Sache nie vergessen. Da habe ich meinen ersten Haustürschlüssel von meinen Eltern bekommen und ich war so stolz. Das könnt ihr euch wirklich nicht vorstellen. Ich habe direkt so eine rote Schlüsselschutzhülle gekauft, so ein Gummiband, hatte einen Anhänger dran mit einem A für Annika. Und diesen Schlüssel, den hatte ich genau 2 Tage. Dann habe ich ihn verloren und das war so schlimm für mich. Ich habe wirklich den ganzen Spielplatz und den Weg zum Spielplatz und zurück abgesucht, mehrfach. Ich habe diesen Schlüssel niemals wiedergefunden. Es war gar nicht schlimm, ne? Meine Eltern waren auch nicht sauer oder so, aber es hat sich so eingebrannt. Ich fand das ganz, ganz schrecklich schlimm. Und dann gibt's ja Sachen, die sind emotional noch viel heftiger, wenn man die verliert, als nur so ein Schlüssel. Und daher klären wir heute genau diese Frage.
1: Warum tut es so weh, wenn man etwas verliert?
2: Ich glaube, es tut so weh, weil wenn das zum Beispiel was Wichtiges war und man halt nicht glauben will, dass es nicht mehr da ist. Und dann ist das einfach weg.
3: Zum Beispiel, da war ich noch jünger, da habe ich mal so ein Spielzeug, das lag irgendwo in meinem Zimmer, aber ich habe es nicht mehr wiedergefunden. Also ich habe gesucht und gesucht die ganze Zeit.
1: Wenn ich noch im Kindergarten war, ich habe mitgebracht meine neue, voll hübsche Spielzeug. Hat mir Mama auch geschenkt. Und im Kindergarten waren bei uns Schränke. Ich habe dahin das getan. Und dann gehe ich zu meinem Schrank, die holen. Aber auf einmal, die ist nicht da. Und das tut so weh, weil das war mein Lieblingsspielzeug.
4: Einfach weg. Und nicht wiederzufinden, auch wenn man noch so lange sucht. Es kommt vor, dass man etwas verliert, was man sehr, sehr gern hat. Zum Beispiel den glitzernden Stein, der einen an superschöne Urlaubstage erinnert, oder das Kuscheltier, mit dem man schon so viel geteilt hat und bei dem man sich überhaupt nicht vorstellen kann, wie es ohne weitergehen soll.
5: Ich hatte einen kleinen Kuschelbär. Er hilft mir, wenn ich traurig bin. Also ohne ihn kann ich auch nicht einschlafen. Und wenn er nicht da ist, ist das ein Problem. Ja, und den habe ich dann halt einmal mit in die Schule genommen. Und nach der Schule war er weg. Und das hat mir sehr das Herz gebrochen.
4: So ein Lieblingsteddy ist ja nicht nur ein Ding, das man streicheln und liebhalten kann. Er ist wie ein Freund, auf den man sich verlassen hat, dem man alles sagen konnte. Er ist unersetzlich.
3: Und dann ist man halt voll traurig. Man will es auch nicht ersetzen, weil es ist ja dann nicht mehr dein Kuscheltier, was du die ganze Zeit mitgetragen hast.
4: Es ist ganz normal, dass man dann ein paar Tage braucht. Vielleicht schlechter schläft, keinen Appetit hat und sich das Traurigsein vielleicht sogar wie ein Schmerz anfühlt. Dass wir eine bestimmte Sache mehr brauchen als viele andere Dinge, das bilden wir uns nicht ein. Wichtige Dinge erinnern uns zum Beispiel an wichtige Menschen in unserem Leben.
3: Also, mir sind schon sehr viele Sachen verloren gegangen. Aber zum Beispiel, wenn man jetzt irgendwas hat, was man sehr gerne mag, wie zum Beispiel, wenn man etwas von seiner Oma geschenkt bekommen hat, was man dann verliert, dann hat man halt kein Erinnerungsstück mehr.
4: Einfach ersetzen kann man sowas Wertvolles nicht. Trotzdem muss man den Kopf aber auch wieder freikriegen. Und das klappt auch. Auch wenn's weh tut, kann man sich nach und nach verabschieden von einer Lieblingssache, weil man mit etwas Zeit und Abstand nochmal anders drauf guckt.
6: Ich habe schon mal auf einem Schiff mein Handy verloren. Also ich hatte jetzt nicht so viel so Wichtiges drauf, aber es war trotzdem mein erstes Handy und das ist ja schon ein besonderer Moment.
4: Das stimmt. Wenn eine Sache geht, wird aber auch Platz frei für eine neue, sagt man jedenfalls so. Ein Handy ist vielleicht etwas leichter zu ersetzen als ein Kuscheltier oder eine Familienerinnerung, aber etwas zu verlieren tut einfach in jedem Fall erstmal weh.
6: Wenn man was verliert, einen Gegenstand jetzt zum Beispiel, dann ist der für dich so gesagt weg, also du kannst ihn nie wiedersehen. Aber manchmal passiert es auch, dass du ihn wiederfindest, nur es ist halt dann auch Glück.
0: Und soll ich euch was sagen? Das ist jetzt wirklich viele, viele Jahre her, dass ich diesen Schlüssel verloren habe. Aber manchmal, wenn ich diesen Weg noch lang gehe, da am Spielplatz lang und wieder zurück, manchmal ertappe ich mich dabei, dass ich doch immer so ein bisschen ins Gebüsch schiele, ob ich den nicht doch noch wiederfinde.

0: Stuhl auch jetzt nicht die allerbeste Methode, um sich so eine Melodie zurecht zu basteln. Matti aus unserem Maus-Musikteam, der kann das mit ganz anderen Sachen, die er bei sich zu Hause hat, vielleicht noch einen ganz kleinen Tacken besser. Und da denkt man erstmal gar nicht, wie gut das nachher klingen kann.
1: Alle Finger voller Kleber und ein ziemliches Chaos. Ich bastel gerade eine Geburtstagskarte für meinen Freund Thorsten. Mittlerweile bin ich beim dritten Versuch. Ich habe mir aber auch was Schwieriges ausgesucht. Gelber Hintergrund und vorne drauf soll ein Eichhörnchen. Thorsten liebt Eichhörnchen. Meine ersten Versuche sahen leider nicht so süß und niedlich aus, eher wie kleine Eichhörnchenmonster. Diese Version sieht aber eigentlich ganz gut aus. Jetzt geht's ans Verzieren. Die hier möchte ich drumherum kleben. Ich habe eine riesige Perlensammlung. Daraus mache ich eine Umrandung. Das klingt cool. Meine Perlendose ist auch eine Rassel. Hier liegt noch mehr, mit dem ich... Hey, die klingt auch nicht schlecht. Moment mal, da hätte ich doch noch ein super Geschenk für Thorsten. Ich komponiere ihm ein ganz besonderes Geburtstagsständchen. Also nicht mit meiner Gitarre oder meinem Klavier. Ich benutze nur Sachen, die hier auf dem Tisch liegen. Nur Bastelsachen. Mal schauen, was ich für Geräusche sammeln kann mit meinem Mikrofon und meinem Musikprogramm. Ich starte einfach mal die Aufnahme. Ich muss ein bisschen aufpassen mit meinen Klebefingern, dass ich meinen Laptop nicht komplett versaue. Aber so ist das eben hier in meiner Bastelklangwerkstatt. Zuerst die Perlendose. Was habe ich noch? Ich brauche noch was Tiefes für den Bass. Irgendwas aus dieser Kiste hier. Klebe, Radiergummi. Nee, ich nehme einfach die Kiste. Als nächstes die Schere. Das ist doch schon ein richtig cooler Bastelbeat. Ich habe noch viel mehr Ideen. Locher. Tacker. Und Klebeband. Papier. Ich habe alles aufgenommen. Bastelbeat Version 2.

Ja, das klingt richtig cool. Noch ein paar Stiftgeräusche dazu. Und wie soll Thorsten jetzt erkennen, dass es ein Geburtstagsständchen ist? Ich bräuchte eine Melodie. Ah, die mache ich mit meinem Lineal. Ich drücke eine Seite auf den Tisch, ganz fest. Und wenn ich die andere Seite anschlage, dann gibt das einen Ton. Ja, und wenn ich das Lineal verschiebe, dann kommen da unterschiedliche Töne raus. Ich probiere mal was. Oh, das ist schwer. Kurz noch üben. Okay, das muss reichen. Happy Birthday, lieber Thorsten.

Matthias, echt ein Künstler. Also jetzt haben wir ja so viel geredet über Basteln im Sinne von Musik machen. Aber Matti hätte natürlich auch einfach mit seinen Bastelsachen basteln können. Was eine Überraschung. Also ganz klassisch. Schere schneidet Pappe, Klebstoff klebt Perlen fest.

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1: Hallo, ich bin Mieke, ich bin 80 Jahre alt und ich wünsche mir das Lied Mama hat gesagt, ich bin der Star von der Schule der magischen Tiere.
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1: 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Ich bin Marie, ich freue mich auf euch.
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2: Ich würde den so gern sehen. Ich meine, wenn man sich das mal vorstellt, der hat vor 5000 Jahren gelebt. Das war eine ganz andere Zeit. Da ist er mit so selbstgemachten Fellschuhen rumgelaufen und mit so einem Fellmantel. Und jetzt kann man sich den immer noch angucken in diesem Museum. Und da liegt er in einem Glaskasten und man kann ganz nah ran. Also, ich frage mich, wenn er noch leben würde, was würde der dann wohl denken?
3: Hey, du Nase, zieh Leine. Und glotz nicht so blöd.
2: Bitte was?
4: Zugang Checkerbude genehmigt.
2: Hallo liebe Leute, da bin ich wieder zurück von meinem kleinen geträumten Ausflug ins Archäologische Museum in Bozen. Da will ich wirklich irgendwann unbedingt mal hin. Falls ihr schon mal da wart, dann wisst ihr, wer dort liegt und wen man sich da angucken kann. Genau, Ötzi. Er ist einer von vielen, um die es heute gehen soll. Vielleicht habt ihr schon eine Idee? Genau, heute reden wir über Mumien. Ein bisschen gruselig wird es tatsächlich heute, aber mit dabei ist zum Glück ein quicklebendiger Mensch. Und ich begrüße ihn ganz herzlich bei mir in der Checkerbude. Hallo Kilian.
5: Hallo.
2: Wie geht's dir?
5: Gut.
2: Schön, dass du da bist. Kilian, du bist 11 Jahre alt, du hast viele Hobbys, ja. Zum Beispiel Fußball, Schwimmen, Radeln, Rennen, also Sport. Und ich weiß, du hast auch schon ein paar Mumien gesehen, richtig?
5: Ja, aber nur in einem Buch. In echt habe ich noch keine gesehen.
2: Aber wenn du schon ein Buch über Mumien gelesen hast, dann bist du schon genau richtig heute in der Sendung. Du weißt schon ein bisschen was dazu, oder?
5: Ein bisschen. Also Mumien sind gestorbene Leute, die sind oft so in Verbänden eingewickelt und liegen in Pyramiden in Ägypten.
2: Es gibt die altägyptischen Mumien, das sind wahrscheinlich die berühmtesten, die wir alle irgendwie kennen. Übrigens zu dem Thema, ich weiß nicht, ob du es gehört hast, Kilian, habe ich mit Marlene mal einen Checkpot aufgenommen. Wenn ihr den nicht kennt, liebe Leute, könnt ihr euch den in der ARD Audiothek anhören, da geht es auch ganz viel um ägyptische Mumien. Aber heute reden wir ja auch noch mehr über andere Mumien.
5: Es gibt ja auch woanders welche, zum Beispiel genau. In Südamerika, die Inkas.
2: Im Grunde gibt es auf der ganzen Welt Mumien. Und das ist doch Grund genug, dass wir uns heute mal intensiv mit dem Thema beschäftigen, finde ich. Und dann würde ich doch denken, dass du wahrscheinlich ein paar Checkerfragen dabei hast.
5: Na klar.
2: Dann schieß doch mal los.
5: Frage Nummer 1. Macht man heute noch Menschen zu Mumien? Frage Nummer 2. Wie entstehen natürliche Mumien? Frage Nummer 3. Warum ist Ötzi eigentlich so berühmt?
2: Finde ich super gute Fragen und ich würde sagen,
5: das checken wir für euch.
2: Also um eine Antwort auf deine erste Frage zu finden, nämlich ob man heute noch Menschen zu Mumien macht, da müssen wir vielleicht erstmal drüber reden, warum man das früher gemacht hat. Weißt du dazu schon irgendwas?
5: Also ich weiß, dass man es in Ägypten gemacht hat, weil man da geglaubt hat, dass du vom Glauben her, dass es nach dem Tod noch weitergeht mit dem Leben.
2: Mhm.
5: Und dann bleibt der Körper eben erhalten, war so quasi die Vorstellung von den Ägyptern.
2: Aber man könnte heute Mumien ja auch noch aus einem anderen Grund herstellen. Hast du da eine Idee?
5: Ja, für die Wissenschaft könnte man Mumien herstellen. Also damit die Forscher halt noch etwas für die Medizin oder so erforschen können.
2: Mhm.
5: Oder wissen, was mit dem Inneren von Menschen...
2: Genau, aber das ist ein super spannender Punkt, mit diesem, damit die Menschen den Körper noch besser von innen verstehen. Weil 1997, ich war da ja schon auf der Welt, da war ich ein Kind, da hat ein Typ, der hieß Gunther von Hagens, in Mannheim war das, tote Menschen ausgestellt. Wie in so einer Art Museum. Also man hat Geld bezahlt, konnte da reingehen und konnte sich tote Menschen angucken. Der hat die quasi mumifiziert. Später hat er diese Ausstellung auch noch in ganz viele andere Städte in ganz Deutschland und ich glaube sogar auf der ganzen Welt gebracht. Und dieser Gunther von Hagens, der hat diese Menschen, die haben das natürlich vorher unterschrieben und waren einverstanden, mit einer speziellen Methode wirklich haltbar gemacht, nachdem die verstorben waren. Und zwar so, dass man halt alles am Körper sehen konnte. Also die Muskeln, die Gefäße, ich weiß nicht, Sehnen, alles, was halt in uns drin ist. Damit die Menschen ein Bild davon haben, wie sie von innen aussehen. Ich habe dir auch ein Bild dazu mitgebracht, wie die Ausstellung aussieht. Das kannst du dir ja mal angucken.
5: Also einmal sehe ich so zwei Männer. Der eine hebt den oder wirft den irgendwie hoch. Und bei dem unteren Bild, da ist ein Mann im Hintergrund und da läuft so ein Mann noch mit Fleisch und Blut halt weg. Mhm. Und dahinter ist ein Mensch, der keine Haut mehr hat.
2: Wie findest du das?
5: Das sieht schon gruselig aus. Aber auch cool und ein bisschen eklig, ja.
2: Also damals wurde da richtig viel drüber diskutiert. Weil es gab Leute, die haben gesagt, das geht viel zu weit. Das kann man nicht machen. Man kann nicht einen Menschen, einen Verstorbenen, ausstellen und dann auf so eine Art und Weise. Aber die Ausstellung gibt's immer noch.
5: Also ins Museum würde ich mich schon trauen, reinzugehen, weil es sehr interessant ist. Mhm. Aber ich würde mich, glaube ich, auch ein bisschen gruseln oder ekeln.
2: Ja, ich glaube, es ist was man sich einfach gut überlegen sollte. Und wenn, dann macht man das natürlich am besten mit der ganzen Familie, sodass man danach auch noch drüber sprechen kann. Ansonsten, keine Ahnung. Ah, guck mal, Jackie will was sagen, unsere schlaue Datenbank. Hau doch mal den Knopf.
5: Okay.
6: Eine berühmte moderne Mumie ist die von Wladimir Iljitsch Lenin.
2: Oh, Lenin habe ich schon mal gehört, das war ein ganz wichtiger russischer Politiker, ne? Also das kann doch keine so richtig alte Mumie sein.
6: Richtig. Er starb vor rund 100 Jahren und wurde, übrigens gegen seinen Willen und den seiner Familie, zur Mumie. Mit speziellen Methoden wurde der Zerfall seines Körpers gestoppt. Sein Nachfolger, Josef Stalin, wollte damit erreichen, dass die Erinnerung an Lenin erhalten bleibt. Lenin liegt heute in einem besonderen Grab, einem Mausoleum, auf dem Roten Platz in Moskau in einem gläsernen Sarg. Wissenschaftler haben bis heute die Aufgabe, für den Erhalt von Lenins Leiche zu sorgen. Seine Kleidung muss regelmäßig gewaschen und erneuert werden.
2: Ist ja krass.
6: Es gibt aber auch noch ganz andere Arten von modernen Mumien.
2: Okay, schieß los.
6: In den USA gibt es Organisationen, die Menschen direkt nach ihrem Tod mit speziellen Methoden einfrieren, in der Hoffnung, dass sie in vielen Jahren, wenn die Medizin es bis dahin möglich macht, wiederbelebt werden können. Das kostet sehr viel Geld. Dahinter steht der Wunsch, ewig zu leben.
2: Ist ja verrückt.
5: Also ich finde es auch sehr krass, aber ich könnte es mir nicht vorstellen.
2: Du würdest es nicht wollen, dass du direkt nach dem Tod eingefroren wirst, um irgendwann, wenn die Medizin es kann, wieder zum Leben erweckt zu werden?
5: Nee, würde ich nicht machen.
2: Geht mir genauso, muss ich sagen. Ich finde das irgendwie einen komischen Gedanken. Aber ich muss auch sagen, mich reizt es gar nicht, ewig zu leben. Ich weiß nicht, wie siehst du das?
5: Also ich würde schon gerne immer leben.
2: Okay. Warum denn?
5: Weil ich weiß nicht, wie es sich anfühlt, tot zu sein.
2: Ja, das weiß keiner.
5: Nee.
2: Aber sag mal, ist deine erste Frage damit beantwortet?
5: Ja.
2: Auch heute werden Menschen noch zu Mumien gemacht. Das heißt, ihre Körper werden mit speziellen Verfahren vor dem Zerfall bewahrt. Die Gründe dafür sind ganz unterschiedlich. Neue Mumien sind heute aber eher ungewöhnlich.
5: Gecheckt!
2: So, Kilian, wir haben ja bisher immer von absichtlich hergestellten Mumien gesprochen, ne? Also das heißt, Menschen wollen den Körper eines anderen Menschen erhalten und dann gibt's bestimmte Methoden, die sie dafür anwenden.
5: Also ich weiß von Büchern, dass sie erstmal den Menschen, den toten Menschen auf so eine Waage gelegen haben in Ägypten. Mhm. Und dann haben sie, glaube ich, erstmal den Kopf irgendwie aufgeschnitten und das Gehirn rausgemacht und sie dann mit Verbänden umgewickelt oder auch irgendwie die anderen Organe oder irgendwie rausgemacht.
2: Organe sind rausgekommen, dann haben sie den Leichnam mit Natronsalz behandelt und dann eben, wie du gesagt hast, eingewickelt. Aber es gibt noch andere Mumien und ich glaube, damit sind wir schon bei deiner zweiten Checkerfrage. Kann das sein?
5: Ja. Meine zweite Frage ist, wie entstehen natürliche Mumien?
2: Hast du schon mal von irgendeiner natürlichen Mumie gehört?
5: Ja, also vom Ötzi habe ich schon mal gehört.
2: Mhm. Was weißt du von Ötzi?
5: Ich weiß, dass er mal in den Bergen wandern war und dann irgendwann irgendwie hingefallen ist und dann irgendwie eingefroren ist.
2: Genau. Das ist der, den ich so gerne mal in diesem Museum angucken würde. Da ist er nämlich ausgestellt. Und es ist genau, wie du gesagt hast, der war einfach über Jahrtausende eingefroren und ja, ist dadurch irgendwie zu einer Eismumie geworden. Und hast du noch eine andere Idee, wie man ungewollt Mumie werden könnte?
5: Wenn man zum Beispiel in der Wüste ist, mhm, und dort wandern geht, mhm, und man hat Durst und das Wasser ist aus.
2: Ja.
5: Und dann hat man so Durst, dass man einfach tot umfällt und der Sand und die Hitze die Haut so quasi eintrocknen und der ganze Sand sich um deine Haut so rumwickelt.
2: Okay, also ich habe das Gefühl, du hast schon richtig viele gute Ideen. Ich denke, wir sollten Jackie mal noch dazu befragen.
5: Okay.
2: Also Jackie, erklär uns doch mal, wie wird man einfach so auf natürliche Art und Weise zur Mumie?
6: Wenn ein Mensch stirbt, beginnen bei ihm zwei natürliche Prozesse. Fäulnis und Verwesung.
5: Uah.
6: Bakterien, Schimmelpilze oder auch Maden sorgen dafür, dass sich der Körper zersetzt. Dieser Zersetzungsprozess kann aber gestoppt werden. Dazu gibt es mehrere Möglichkeiten. Trocknet ein Leichnam sehr schnell aus, bleibt er erhalten und wird zur sogenannten Trockenmumie. Haut und Haare, eventuell auch die inneren Organe wie zum Beispiel der Magen, zerfallen nicht. Solche Mumien gibt es zum Beispiel in Kirchengrüften. Wenn hier eine ideale Kombination aus trockener Luft und guter Belüftung herrscht. Trockenmumien gibt es aber auch in Wüsten. Die allerersten ägyptischen Mumien wurden in der Wüste gefunden.
2: Okay, warte mal, das heißt, die ersten ägyptischen Mumien waren natürliche Mumien?
6: Ganz genau. Man bestattete den Leichnam im Wüstensand und dort blieb er erhalten.
2: Okay, wusste ich nicht. Wusstest du das?
5: Nee.
6: Neben den Trockenmumien gibt es aber auch die Feuchtmumien. Dazu gehört Ötzi. In seinem Körper blieb noch 20% Wasser erhalten. Und wie ihr schon gesagt habt, sein Körper ist uns erhalten geblieben, weil er eingefroren wurde und dazu noch die Luft sehr trocken war.
2: Okay, und so wie du dich anhörst, gibt's noch eine dritte Methode.
6: Richtig. Manche Leichname wurden zu Mumien, da sie in sauerstoffarmer Umgebung begraben wurden.
2: Okay, Sauerstoff ist in der Luft, überall um uns rum.
6: Genau. Ein Moor zum Beispiel ist eine sauerstoffarme Umgebung. Rund um die Nordsee gibt es viele Moorleichen, die zu Mumien wurden.
2: Du krass. Moorleichen, das klingt ziemlich unheimlich, finde ich.
5: Ich finde, es klingt auch sehr unheimlich.
2: Was man bei diesem ganzen Mumienthema ja nicht vergessen darf, Mumien waren irgendwann mal Menschen und ich finde, man sollte die dann schon würdevoll behandeln und nicht wie irgendeinen Gegenstand oder so. Und ich weiß es nicht genau, aber ich glaube, es gibt die Regel, dass man Menschen erst so 125 Jahre nach ihrem Tod ausstellen darf, weil es dann irgendwie keine direkten Angehörigen mehr von ihnen gibt oder so.
5: Ich finde, dass es eine gute Regel ist, weil man sieht dann halt nicht die Verwandte in einem Museum. Das wäre irgendwie auch komisch.
2: Das wäre echt komisch, das sehe ich genauso.
5: Ja.
2: Also ich fasse nochmal zusammen. Auf der einen Seite ist es gut, dass der menschliche Körper zerfällt und so auch in so einen natürlichen Kreislauf zurückkommt. Andererseits haben Mumien natürlich was sehr Faszinierendes, vor allem wenn sie uralt sind, wie beim Ötzi, und man so viel über vergangene Zeiten rausfinden kann. Und so rechtfertigt man eben auch, dass man sie untersucht und dann ausstellt. Würdest du sagen, deine zweite Frage ist damit beantwortet?
5: Ja.
2: Natürliche Mumien entstehen, wenn dem Leichnam schnell Wasser entzogen wird, er also austrocknet, zum Beispiel in der Wüste. Oder aber, wenn er bei trockener Luft einfriert, wie das auf einem Gletscher passieren kann. Eine dritte Möglichkeit ist, der Leichnam liegt in einer sauerstoffarmen Umgebung, wie zum Beispiel im Moor.
5: Gecheckt!
2: Wir kommen doch damit zu dem Punkt, an dem du deine nächste Frage schon hast, oder?
5: Ja. Meine dritte Frage ist, warum ist Ötzi eigentlich so berühmt?
2: Weißt du eigentlich, warum er Ötzi heißt?
5: Ja, weil er in den Ötztaler Alpen gestorben ist.
2: Die sind ja in Österreich und Italien so. Und da ist vor 30 Jahren ein Ehepaar, aus Nürnberg kamen die, glaube ich, wandern gewesen, auf der italienischen Seite, auf über 3000 Metern Höhe. Und die haben dann so eine Abkürzung genommen und haben dann gesehen, wie so ein menschlicher brauner Körper aus dem Eis ragt. Und Kopf und Rücken waren irgendwie frei.
5: Ich hätte mich natürlich erschrocken und es würde irgendwie auch gruselig aussehen.
2: Ja, die haben gedacht, es ist ein verunglückter Bergsteiger oder so. Dann haben sie ein Foto gemacht, sind zur nächsten Hütte abgestiegen und haben das gemeldet. Und dann wurde der Ötzi eben untersucht und dann hat man erst rausgefunden, dass er über 5000 Jahre alt ist. Und das war wirklich auf der ganzen Welt eine Sensation.
5: Weil es sehr selten ist, dass man tote Menschen im Eis findet.
2: Es ist vor allem sau selten, dass man halt so einen alten Menschen trifft. Also ich meine, damit ist er älter gewesen als die berühmten ägyptischen Mumien.
5: Ja.
2: Aber ich glaube, das, was so besonders am Ötzi ist, das kann uns am besten Andreas Putzer sagen. Das ist ein Archäologe. Und weißt du, was ein Archäologe ist?
5: Ja, also der ist so eine Art Forscher, der beschäftigt sich mit Sachen, die früher gewesen sind.
2: Genau, häufig machen die Bodenuntersuchungen und so weiter, buddeln Zeug aus und untersuchen das dann, um was über die Vergangenheit rauszufinden. Und was glaubst du, wo arbeitet Andreas Putzer?
5: Beim Museum.
2: In Bozen, genau, beim Archäologischen Museum. Und den können wir, wenn du magst, einfach mal anrufen.
5: Ja, gerne.
2: Wusstest du eigentlich, dass Ötzi ermordet wurde?
5: Nein, das wusste ich nicht.
2: Also ich finde das alles super spannend. Bin gespannt, was er uns erzählt.
7: Hallo, hier ist Andreas Butzow.
2: Hallo Andreas, hier ist Tobi. Hast du kurz eine Minute für uns?
7: Ja, ich nehme mir die Zeit.
2: Ich rede mit Kilian heute über Mumien und der Ötzi ist ja quasi der Popstar unter den Mumien, kann man glaube ich so sagen. Und wir wollen gerne mal wissen, warum genau?
7: Einerseits die älteste Feuchtmumie der Welt, also Ötzi hat vor über 5000 Jahren gelebt und er ist mit Sicherheit die best untersuchte Mumie der Welt. Das Besondere dieses Mannes ist, dass er aus seinem Alltag gerissen wurde. Wir haben ja normalerweise Mumien aus Gräbern. Das ist bei Ötzi nicht der Fall. Er hatte all seine Alltagsgegenstände dabei, die er vermutlich täglich benutzt hat. Mhm. Und deshalb erzählt er der Wissenschaft mehr über den Alltag der Vergangenheit, als das beispielsweise Mumien aus Gräbern tun.
2: Und was ist es so? Kannst du ein paar Sachen erzählen, die ihr dank Ötzi rausgefunden habt?
7: Also der Fund eines Kupferbeiles, das Ötzi bei sich hatte, hat die Zeitstufen durcheinander gebracht. Also
2: echt?
7: Bis zur Entdeckung dieses Mannes und dieser Kupferklinge war man hier in Italien eigentlich davon ausgegangen, dass die Kupferzeit erst um 2500 vor Christi Geburt beginnt.
2: Mhm.
7: Dann wurde Ötzi zusammen mit dieser Kupferklinge entdeckt und jetzt wissen wir, dass die Kupferzeit hier südlich der Alpen bereits viel früher beginnt.
2: Ist ja verrückt. Ich habe auch mal gehört, der Ötzi hat Tätowierungen, stimmt das?
7: Ja, Ötzi hatte 61 Tätowierungen am Körper. Und die verteilen sich vor allem entlang der Wirbelsäule und an den Fußgelenken. Und wir vermuten, dass Ötzi Beschwerden hatte, dass er Schmerzen hatte an diesen Körperstellen.
2: Ja.
7: Und deshalb wurden dort eben die Tätowierungen angebracht, vermutlich um die Schmerzen zu lindern.
2: Also nicht wie wir das heute machen mit irgendwelchen coolen Mustern oder Bildern, sondern aus medizinischen Gründen.
7: Ja, genau.
2: Mhm. Ötzi ist ermordet worden. Ist das vielleicht auch ein Grund dafür, dass er so berühmt geworden ist?
7: Ja, natürlich. Man hat das ja erst 10 Jahre nach seiner Entdeckung herausgefunden, dass er ermordet wurde. Und zwar hat man bei neuen CT-Aufnahmen eine Pfeilspitze in seiner linken Schulter entdeckt.
2: Ganz kurz, wenn du CT sagst, dann meinst du damit natürlich eine Computertomographie. Also das ist so ein Gerät, da kann man einen Körper reinschieben und dann kann man ins Innere reingucken.
7: Ja, genau. Wir kennen zwar die Todesursache, aber den Kriminalfall Ötzi haben wir ja bis heute nicht gelöst.
2: Ja.
7: Und das fasziniert die Besucher unseres Museums besonders.
2: Ja, das glaube ich. Du, eine Frage noch, weil du jeden Tag hingehen kannst. Ist es so, dass du jeden Tag vor ihm stehst und ihn dir anguckst? Ich würde das machen.
7: Ja, ich mache das ehrlich gesagt nicht jeden Tag.
2: Nicht? Andreas?
7: Nein. Ja, ich sehe mir aber häufiger seine Kleider oder seine Gegenstände an.
2: Andreas, vielen, vielen Dank. Es hat richtig Spaß gemacht und du hast Kilian und mir sehr geholfen.
7: Gern geschehen.
2: Mach's gut. Bis zum nächsten Mal. Tschüss.
7: Tschüss.
2: Also ich finde diesen Ötzi wirklich faszinierend. Und in dem Museum sieht man eben auch alles, was der so dabei hatte. Das ist alles super erhalten. Seine Schuhe, seine Fellmütze, Pfeil und Bogen, Kupferbeil, auch sogar Pilze, die er dabei hatte, die er wahrscheinlich auch als Medizin benutzt hat, eine Rückentrage und, und. Also ich finde es echt abgefahren.
5: Also ich glaube, meine Frage ist damit wirklich beantwortet.
2: Na, perfekt. Ötzi ist so berühmt, weil er die älteste Feuchtmumie der Welt ist und auch die bestuntersuchte Mumie. Er wurde vor 5000 Jahren mitten aus dem Leben gerissen und seine Kleidung und Gebrauchsgegenstände sind alle noch sehr gut erhalten.
5: Gecheckt!
2: So, ich finde, jetzt sind wir zu richtigen Mumienexperten geworden und da denke ich, es ist Zeit für so ein kleines Quiz.
5: Okay.
2: Und wenn ich mich nicht täusche, hat Jackie auch was für uns vorbereitet. Ist das so?
6: So ist es.
2: Und weil ich das schon gewusst habe, habe ich den Preis vorbereitet. Achtung! Ta-ta-ta! Ta! Der Gewinner kriegt das hier.
5: Was ist das denn?
2: Ja, was glaubst du?
5: Also das schaut aus wie eine Wurst, wo so ein Teig drum gewickelt ist und schaut aus wie eine Mumie.
2: Ja, es ist ein Mumienwürstchen. Genau. Wenn du Bock hast auf die Mumienwurst, dann musst du mich jetzt im Quiz schlagen.
5: Okay.
2: Sehr gut. Jackie, schieß los.
6: Okay. Wie alt ist die älteste Mumie? A. Über 7000 Jahre. B. Über 9000 Jahre. C. Über 11.000 Jahre.
5: Über 9.000 vielleicht.
2: Hätte ich auch zu tendiert, ehrlich gesagt, einfach nur um die goldene Mitte zu nehmen. Aber damit wir auch vielleicht nachher einen Gewinner haben, sage ich einfach C, 11.000 Jahre. Jackie, wer hat recht?
6: Kilian liegt richtig.
5: Ja!
6: Der sogenannte Spirit Caveman, ein etwa 50-jähriger Mann, den man in einer Grotte in Nordamerika fand, wurde auf ca. 9415 Jahre geschätzt. Es handelt sich um eine Trockenmumie.
8: Wow.
2: Wow.
8: Krass.
2: Nächste Frage.
6: Wie lang war das Leinentuch, in das die ägyptische Mumie des Oberhofmeisters Wahr gewickelt wurde? A. 175 Meter, B. 275 Meter oder C. 375 Meter?
2: Alter, wer soll denn sowas wissen? Jackie, ey.
8: A.
2: Du sagst A, dann sag ich B. 275 Meter.
6: Ihr liegt beide falsch.
8: Mann!
6: Die richtige Antwort ist 375 Meter. Damit steht es 1-0.
2: Ah, Mann, ey.
6: Dritte und letzte Challenge. Ich erzähle euch drei Geschichten. Ihr sagt mir, ob alle drei stimmen oder nur zwei oder nur eine. Und welche? Geschichte Nummer 1. Aus altägyptischen Mumien stellte man in Europa Medizin her, die sogenannte Mumia. Dazu wurden die Mumien abgeschabt oder zermahlen und dann gegessen. Die Medizin war sehr begehrt und teuer und durfte noch bis Anfang des 19. Jahrhunderts in keiner Apotheke fehlen. Geschichte Nummer 2. In Europa entstand im 13. Jahrhundert der Beruf des Mumienflüsterers. Dies war eine Person, die angeblich mit Mumien sprechen konnte und von ihnen Antworten auf schwierige Fragen erhielt, gegen Geld natürlich. Von der Kirche wurden Mumienflüsterer jedoch ab dem 15. Jahrhundert als Aberglaube bezeichnet und bekämpft. Geschichte Nummer 3. Im 19. Jahrhundert gab es in Europa sogenannte Mumienpartys. Dort wickelte man gemeinsam ägyptische Mumien aus und hoffte dabei auf interessante Funde, zum Beispiel Schmuck. Manchmal ging es aber auch einfach nur um den Gruseleffekt.
8: Es stimmt nur eine, und zwar die C nach meiner Meinung nach.
2: Ich sage A und C sind richtig.
6: Und jetzt kommt die Auflösung. Geschichte Nummer 2 war falsch, alles andere stimmt.
2: Yeah! Ja. Es steht Gleichstand 1-1. Wir teilen uns die Mumienwurst.
8: Ja.
2: Brech hier mal in der Mitte durch. Und jetzt darfst du als Erster probieren. Und?
8: Schmeckt mega gut.
2: Mmh. Ja, wirklich gut. Okay, Jackie, noch mal ganz kurz. Woher hatten die Europäer denn die Mumien für ihre Mumienpartys?
6: Wer nach Ägypten reiste, nahm einfach eine mit. Das war damals in. Im Auftrag von europäischen Museen wurden auch viele ausgegraben und nach Europa transportiert.
2: Okay, das heißt, die Europäer haben sich einfach an den Leichnamen der Ägypter bedient, oder wie?
6: Ja, leider.
8: Also ich finde es eigentlich blöd von den Europäern, weil man das nicht macht.
2: Sehe ich genauso. Aber unser Jackpot ist damit ganz feierlich am Ende.
8: Du musst noch deine Geschichte erzählen.
2: Ah, ich habe jetzt kein richtiges Mumiengeheimnis, aber wenn du magst, verrate ich dir das Rezept für unsere Mumienwürstchen.
8: Okay.
2: Das ist nämlich ein 1A-Party-Snack. Also, man schneidet Blätterteig in so Streifen, wickelt sie um die Würstchen rum, bepinselt dann den Teig mit Eigelb, lässt eben, so wie ich es auch gemacht habe, ein bisschen Platz für die Augen. Und dann kommt das Ganze in den Ofen, so für 15 Minuten bei 180 Grad. Und wenn sie wieder abgekühlt sind, dann kann man mit Ketchup oder Mayo oder Senf oder so noch ganz klein und fein diese Augen raufpinseln und dann hat man, zack, fertig, eine Mumienwurst.
8: Ja.
2: Würdest du das mal nachkochen?
8: Ja.
2: Sehr gut.
8: Heute sogar noch.
2: Heute noch?
8: Ja.
2: Also wenn du magst, dann lad mich ein, wenn sie fertig sind.
8: Okay.
2: So, liebe Leute, das war's für heute. Mir hat es großen Spaß gemacht mit dir, Kilian. Vielen lieben Dank fürs Kommen. Und an alle da draußen, danke fürs Zuhören. Ich würde sagen, ich habe da vorne noch so ein paar Mumienwürstchen liegen. Da beißen wir jetzt noch rein und dann sagen wir Tschüss. Bis zum nächsten Mal. Ciao.
8: Tschüss.
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0: Uiuiui. So langsam geht's wieder. Wo war denn die Hängematte? Ich glaube, jetzt könnte ich eine Hängematte vertragen. Immer diese Wut, ne? Naja, ist auch okay. Wut. Ich will mir auch irgendwas sagen, ne? Naja, jetzt vielleicht noch Massage oder so. Oder Yoga. Oder eine Meditation. Brauche ich vielleicht auch gar nicht. Ruh mich erstmal aus. Jetzt habe ich ein ganzes Lied gemacht. Gar nicht so schlecht. Die Wut.
1: Jetzt scheppert's ordentlich.

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Das hier ist Toms Vers mit Immer nur an dich.

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Das hier ist Tom Zwerf mit Immer nur an dich.

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